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1: Im Studio Sebastian Rosenauer, es ist 3 Uhr. In London haben zehntausende Menschen an zwei Großdemonstrationen teilgenommen. Eine hat sich gegen Einwanderer gerichtet, die andere war eine pro-palästinensische Demo. Es gab dutzende Festnahmen, die befürchteten Randalen sind aber ausgeblieben. Das liegt auch an dem massiven Polizeiaufgebot, berichtet aus London Jörg Winter.
2: 4.500 Polizeibeamte, Drohnen, Gesichtserkennung, mobile Wände im Zentrum Londons als Trenner zwischen den beiden Protestmärschen. Umgerechnet mehr als 5 Millionen Euro hat der Einsatz gestern gekostet, um zehntausende rechtsradikale und pro-palästinensische Demonstranten auseinanderzuhalten. Der größere Marsch von beiden, der Protest der extremen Rechten, angeführt vom islamophoben Influencer Tommy Robinson, sorgt bei Migranten und Muslimen für Panik. Die ständigen pro-palästinensischen Aufmärsche lösen Angst in Teilen der jüdischen Gemeinschaft aus. Die Balance zu halten zwischen dem Recht auf freie Rede und Versammlung in der britischen DNA, fest verwurzelt, und dem Recht auf Sicherheit wird zunehmend zur Herausforderung. Hassreden, so die Behörden, sollen künftig jedenfalls sofort verfolgt und schneller vor Gericht landen als bisher.
1: Nach dem Absturz eines Kleinflugzeugs in der Nähe von Mannheim in Deutschland ermittelt jetzt die Polizei nach der Unfallursache. Sollen alle Trümmerteile dokumentiert und alle Zeugen befragt werden. Offenbar dürfte auch jemand mitgefilmt haben. Am Samstagmittag war das Kleinflugzeug über einem Wohngebiet abgestürzt. Beide Insassen sind ums Leben gekommen. Und mehr als 10.000 Schützen und Marketenderinnen treffen sich heute in Innsbruck zum 28. Alpenregionstreffen der Schützen. Geplant ist eine Messe am Berg Isel und ein Marsch durch Innsbruck, berichtet Wolfgang Böhmer.
3: Ja, seit 50 Jahren treffen sich die Schützen der Alpenregion alle zwei Jahre und dabei geht's Thomas Saurer, Landeskommandant der Schützen, darum, das Gemeinsame hier zu betonen, über die Grenzen hinweg.
4: Genau, das Alpenregionstreffen, erstmals in der Landeshauptstadt Innsbruck, und da kommen Schützen aus Nord- und Osttirol, aus Südtirol, aus Welschtirol, also aus dem historischen Teil, inklusive auch dem ladinischen Bereich, und dann eben auch aus Bayern.
3: Ja, besonders macht dieses Treffen natürlich hier der Berg Isel selbst, sozusagen der historische Boden, auf dem sich vor 200 Jahren Schützen aus Tirol und Bayern bekämpft haben und jetzt eben gemeinsam feiern.
4: Und wenn man dann denkt, jetzt stehen wir Seite an Seite, da geht schon das Herz auf an jeden Schützen und jeder Marketenterin.
3: Nach der gemeinsamen Feldmesse des Abts des Stift Wiltens gibt es dann noch einen großen Marsch praktisch quer durch die Stadt. Das Ganze natürlich begleitet von großräumigen Umleitungen in der Stadt für den Verkehr bis in den frühen Nachmittag hinein.
1: Jetzt zum Wetter mit Thomas Wostal.
5: Der Sonntag startet kalt, aber tagsüber wird es dann spürbar wärmer als gestern. Am Nachmittag hat es heute zwischen 14 und 20 Grad. Und es wird ein recht freundlicher Sonntag mit Sonnenschein und nur gelegentlich auch einigen dichten Wolken. Und regnen wird es nur noch vereinzelt und kurz. Für alle, die auf den Bergen unterwegs sind, auf den Bergen ist es relativ frisch, in 2000 Meter Höhe hat es um die 0 Grad. Am Montag anfangs recht sonnig, am Nachmittag werden dann die Wolken mehr und im Großteil Österreichs, besonders im Bergland, sind dann auch Regenschauer und Gewitter möglich.
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2: Im Studio Sebastian Rosenauer, es ist 4 Uhr. Junge Menschen in Österreich fühlen sich besonders oft einsam und allein, und zwar deutlich öfter als andere Altersgruppen, wie jetzt eine Erhebung der Gesundheit Österreich, kurz GÖK, zeigt. Die GÖK startet jetzt eine Initiative gegen Einsamkeit bei den Jungen und sucht junge Menschen, die mitmachen wollen. Tanja Malle.
3: Über 16% der unter 30-Jährigen geben an, sich meist oder stets einsam zu fühlen. Besonders betroffen sind junge Menschen mit Gewalterfahrung, solche, die armutsgefährdet sind, solche, die Migrationshintergrund haben und solche mit hohem Social-Media-Konsum. Die GÖK startet mit beteiligen-gesundheit.at nun eine Online-Beteiligungsplattform. Das Ziel, so Gerlinde Rohrauer-Neff von der Gesundheit Österreich.
4: Wir fragen Jugendliche und auch Bezugspersonen, was sie brauchen würden, um sich verbundener zu fühlen, und auch, was können wir gemeinsam tun gegen Einsamkeit oder um mehr Verbundenheit zu ermöglichen.
3: Ab Mitte Juni sollen daraus dann konkrete Projekte und Kooperationen gegen Einsamkeit bei jungen Menschen entwickelt werden.
2: Die Weltgesundheitsorganisation WHO ruft jetzt den internationalen Gesundheitsnotstand aus, wegen dem Ebola-Ausbruch in der Demokratischen Republik Kongo und in Uganda. Mit diesem Schritt will die WHO unter anderem die Nachbarländer in Alarmbereitschaft versetzen. Es handelt sich aber nicht um einen Pandemie-Alarm, so die WHO. Allein im Norden des Kongo seien bereits mindestens 80 Menschen verstorben, so die WHO. Es gäbe hunderte Verdachtsfälle. Verkehrsstrafen im Ausland sind oft viel teurer als bei uns. Darauf macht der ÖMTC jetzt aufmerksam, wenige Wochen vor Beginn der Sommerferien. Worauf Autoreisende besonders achten sollten, berichtet Silvia Mieses.
5: Wer mit dem Auto oder dem Motorrad ins Ausland reist, dem drohen bei Verstößen oft deutlich höhere Strafen als in Österreich. Zum Beispiel bei Alkohol am Steuer sind viele Länder viel strenger als bei uns. In Italien kann das Auto beschlagnahmt werden, wenn der Lenker oder die Lenkerin mit mehr als 1,5 Promille unterwegs ist. In Spanien droht ab 1,2 Promille sogar eine Freiheitsstrafe von bis zu 3 Monaten. Aber auch Falschparken kann in einigen Ländern sehr teuer kommen. In Spanien können bis zu 200 Euro fällig werden, in Ungarn bis zu 400 Euro. Und der ÖMTC warnt davor, die Strafen zu ignorieren. Zum einen können Strafen aus EU-Ländern auch in Österreich eingetrieben werden. Zum anderen können sie bei einer Wiedereinreise erneut eingefordert werden.
2: Und jetzt zum Wetter mit Thomas Wostal.
6: Regnen wird es heute höchstens noch vereinzelt und kurz, denn es erwartet uns ein recht freundlicher Sonntag mit einer Mischung aus Sonnenschein und Wolken. Zunächst ist es noch kalt, aber tagsüber wird es dann deutlich wärmer als gestern. Am Nachmittag hat es zwischen 14 und 20 Grad. Auf den Bergen in 2000 Meter Höhe hat es um die 0 Grad. Der Montag anfangs recht sonnig, am Nachmittag werden dann von Westen her die Wolken mehr und es folgen Schauer und Gewitter.
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1: Am Mikrofon ist Lorenz Wildner. Das Siegesland des 70. Eurovision Song Contest steht fest. Bulgarien holt sich durch Sängerin Dara mit ihrem Partysong Bangaranga letztlich unerwartet die Krone beim größten Musikbewerb der Welt. Die Buchmacher hatten über Monate hinweg Finnland als Top-Favoriten gehandelt, das am Ende nur Platz 6 belegte. Hinter Bulgarien auf Platz 2 und 3 landeten Israel und Rumänien. Österreichs Teilnehmer Cosmo mit seinem Song Tanzschein belegte den vorletzten Platz. In Andalusien wird heute ein neues Parlament gewählt. Mit einer Fläche wie Österreich hat Andalusien mit 8,7 Millionen Menschen die meisten Einwohner in Spanien. Die Volkspartei muss ihre absolute Mehrheit verteidigen. Die in Madrid regierenden Sozialisten unter Pedro Sánchez wollen versuchen, in ihrer traditionellen Hochburg nicht weiter zu verlieren. Aus Spanien berichtet Josef Manola.
2: Für Spaniens Premier Pedro Sánchez steht viel auf dem Spiel. 37 Jahre lang hatten die Sozialisten Andalusien regiert. Jetzt soll seine Stellvertreterin in der andalusischen Heimat die angekündigte Niederlage verhindern. Der amtierende Regionalpräsident will seine absolute Mehrheit verteidigen. 2019 war es der Volkspartei gelungen, die sozialistische Vorherrschaft in Andalusien zu beenden. Aber die absolute für Juanma Moreno wackelt. Im öffentlichen Gesundheitswesen sorgten verschlammte Ergebnisse von Vorsorgeuntersuchungen für einen Riesenskandal. Verliert die Volkspartei ihre Mehrheit, wird sie die rechtspopulistische Vox als Partnerin brauchen. Ein explosives Bündnis, das haben ähnliche Koalitionen in anderen Regionalparlamenten bereits bewiesen.
1: Ein ukrainischer Drohnenangriff auf die russisch besetzte Hafenstadt Sewastopol hat in der Nacht mehrere Gebäude beschädigt. Das berichten die Behörden vor Ort. Trümmer einer abgeschossenen Drohne hätten zudem Stromausfälle verursacht. Russland meldet zudem weitere Drohnenangriffe auf die Hauptstadt Moskau. Infolge des Hunter-Virus-Ausbruchs auf dem Kreuzfahrtschiff Hondius ist ein kanadischer Passagier positiv auf das Virus getestet worden. Laut kanadischem Gesundheitsministerium war der Erkrankte im kanadischen Bundesstaat British Columbia in Quarantäne. Der Erkrankte und seine Lebensgefährtin wurden demnach mit milden Krankheitssymptomen zur weiteren Beobachtung in ein Krankenhaus gebracht. Und wir kommen zum Wetter.
3: Im Großteil Österreichs startet der Sonntag recht sonnig. Einzelne Nebel- und Wolkenfelder lösen sich rasch auf. Etwas dichter sind die Wolken für einige Stunden noch im östlichen Bergland. Und auch im östlichen Niederösterreich, in Wien und im Nordburgenland können sich noch länger Wolkenfelder halten. Allmählich lockert es aber auch hier auf. Der Nachmittag bringt dann in ganz Österreich eine Mischung aus Sonnenschein und Wolken. Regenschauer sind heute nur noch ganz vereinzelt möglich. Es wird milder als gestern, die Temperaturen erreichen 12 bis 20 Grad. Allerdings weht in Niederösterreich, Wien, dem Burgenland und in der Steiermark noch einmal lebhafter bis kräftiger Nordwind. In 2000 Meter hat es zu Mittag zwischen minus 1 Grad am Schneeberg und plus 4 Grad von den Ötztaler Alpen bis zu den Karnischen Alpen. Der morgige Montag beginnt mit viel Sonne und im Norden und Osten bleibt es auch tagsüber recht sonnig. In Vorarlberg und Tirol ziehen aber schon bald Wolken auf und am Nachmittag bilden sich hier einige Regenschauer und Gewitter. Auch in Salzburg, Kärnten und der Steiermark sind später stellenweise Schauer möglich. So viel zum Wetter mit Jörg Stibor.
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1: Am Mikrofon Martin Balder. Der Sieger des diesjährigen Eurovision Song Contest heißt Bulgarien. Die Sängerin Dara hat überraschend den ersten Sieg für ihr Land geholt. 10.000 Zuschauer in der Stadthalle, noch mehr Fans am Rathausplatz in Wien und Millionen vor den TV-Schirmen waren dabei. Mehr von Christian Hoffmann.
2: Kurz vor 1 Uhr früh steht der Sieger bzw. die Siegerin des 70. Eurovision Song Contest fest. Die 27-jährige Dara holt mit ihrem Partyhit Bangaranga den ESC im kommenden Jahr nach Bulgarien, deutlich vor Israel und Rumänien. Ich liebe alle, die mich auf dieser unglaublichen Reise begleitet haben, sagt sie. Ich bin aber auch traurig, dass es jetzt zu Ende geht und ich werde diese Bühne und dieses Team vermissen. Für Österreich und für Cosmo läuft das Heimspiel in der Wiener Stadthalle nicht ganz nach Plan. Es werden am Ende 6 Punkte und damit der vorletzte Platz.
3: Ich sehe es als einen erfolgreichen Auftritt vor dem größten Publikum, was man sich vorstellen kann.
2: Der 70. Song Contest in Wien ist Geschichte. Was bleibt, ist ein gelungener und friedlicher ESC. Und Dara, die Überraschungssiegerin aus Bulgarien.
1: Bei Drohnenangriffen der Ukraine in der Region rund um die russische Hauptstadt Moskau sind laut russischen Behörden mindestens 3 Menschen getötet worden. Auch die russisch besetzte Stadt Sewastopol sei in der Nacht beschossen worden. Nach einer 3-tägigen Waffenruhe rund um die Feiern zum Jahrestag des Sieges über Nazi-Deutschland haben beide Seiten ihre Angriffe wieder aufgenommen. Die Weltgesundheitsorganisation hat einen Ebola-Ausbruch in der Demokratischen Republik Kongo zu einem internationalen Gesundheitsnotstand erklärt. Laut WHO wurden in der Provinz Ituri bis gestern 80 mutmaßliche Todesfälle, 8 im Labor bestätigte Infektionen und 246 Verdachtsfälle gemeldet. Der Ausbruch erfülle aber nicht die Kriterien für eine Pandemie, so die WHO. Österreichs Eishockey-Nationalteam hat bei der Weltmeisterschaft in der Schweiz einen perfekten Auftakt erwischt. Im ersten Gruppenspiel gab es einen 5:2-Erfolg über Großbritannien. Wolfgang Eichinger.
4: Ja, es war der erhoffte, geplante und im Endeffekt letztendlich auch klare Auftaktsieg für das Eishockey-Nationalteam. Im ersten Drittel nach 10 Minuten eine 3:0-Führung. Großbritannien kann mit 2 Toren im ersten Drittel noch anschließen. Aber dann mit 2 Treffern im zweiten Drittel sorgt Österreich für den 5:2-Endstand. Einer der Torschützen in seinem ersten WM-Spiel, Leon Wallner.
5: Ja, es fühlt sich unglaublich an. Aber wenn man halt die Sachen richtig macht und hart spielt, dann passieren halt gute Dinge. Und das ist mir leider dabei passiert.
4: Nicht absteigen, das ist vorerst einmal das große Ziel für Österreich, der Sieg über Großbritannien, ein erster wichtiger Schritt. Der zweite und wahrscheinlich schon entscheidende Schritt für den Klassenerhalt, der soll heute ab 16.20 Uhr gegen Ungarn folgen, live zu sehen in ORF Sport Plus.
1: Das waren die Nachrichten mit Martin Balder.
6: Das Radio Niederösterreich Wetter. Einige dichte Wolken gibt es jetzt noch. Es kann auch noch ein bisschen regnen. Im Laufe des Tages lockert es dann aber immer mehr auf und zumindest kurz kann es heute auch wieder mal die Sonne durchschaffen. Und es wird wieder eine Spur milder bei 12 bis 18 Grad. 10 Grad haben wir jetzt in Mistelbach, in Wien, in Ternitz-Potschach. 8 Grad in St. Pölten, 7 in Horn und 6 Grad in Lilienfeld-Taschberg. 3:06, Radio Niederösterreich mit dem schnellsten Verkehrsservice. Alles ruhig auf den Straßen. Gute Fahrt.
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6: Mit Ursula Pucher. Na, da sind einige heute noch ein bisschen müde. Gestern Song Contest mitfeiern. Und das Gute ist, das Siegerlied können wir alle mitsingen. Den Text können wir auch übermüdet um 6 Uhr in der Früh. Sieger Bulgarien,
9: Sophia,
6: ja, wie sie reagiert hat nach ihrem Sieg. Das hören wir uns gleich an. Schönen guten Morgen.

mit Anita Tikaram zum Aufstehen am Sonntag, 6:07. Die größten Hits aller Zeiten, natürlich auch aus Österreich. Der Ausbankotti hier bei uns auf Radio Niederösterreich. Guten Morgen.

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1: Schönen guten Morgen am Sonntag, der Tag nach der großen Show. Und das hat ja wirklich schon mal angefangen mit einem Gänsehautauftritt von Vorjahressieger JJ. Und der nächste ganz große Gänsehautmoment ein paar Stunden später.
2: The winner of the Eurovision Song Contest 2026 is...
1: Überraschungssieger beim 70. Song Contest Bulgarien. Dara hat mit ihrer wilden Dance-Pop-Nummer Bangaranga gewonnen. Ihre erste Reaktion?
3: Oh mein Gott!
1: Ja, und so klingt das Siegerlied.

Na, jetzt sind wir alle munter, gell? Für unseren Cosmo ist es, sagen wir mal, suboptimal gelaufen. Er ist Vorletzter geworden, aber ein großes Musikfest war es auf jeden Fall. Und nächstes Jahr 71. Song Contest aus Bulgarien. Schönen guten Morgen.

0: schönes Aufstehen am Sonntag. Guten Morgen mit Radio Niederösterreich. Das Urvertrauen, das die Kinder uns Eltern gegenüber haben, das ist etwas, was in der Kindererziehung eine große Rolle spielt. Es geht aber auch umgekehrt. Das hat Jörg Fuhrmann, Pflegeheimleiter und Theologe aus Salzburg, erst vor kurzem erfahren. Er ist selbst der Vater einer kleinen Tochter.
1: Vor kurzem saß ich auf einer Parkbank und wartete auf meine Frau und meine Tochter. Auf einmal krabbelte mir ein kleines Kind von hinten durch die Füße und rund um die Bank. Eine Frau mit einem zweiten Kind setzte sich neben mich und meinte ganz ruhig: "Da bist du ja." Das Kind krabbelte weiter über den Bordstein auf eine Seitenstraße und die Mutter blieb ganz ruhig sitzen. Als ein Auto sich näherte, sagte ich zu ihr: "Schauen Sie, ein Auto." Und sie ging ganz ruhig darauf hin zu ihrem zweiten Kind, hob es auf und setzte es auf die Wiese, wo es weiter krabbeln konnte. Das Geschwisterchen fuhr inzwischen recht zügig mit einem Bobbycar quer über die Straße hin und her, doch die Mutter blieb wiederum ganz ruhig sitzen. Sogar als beide Kinder auf der Straße spielten, blieb sie sitzen. Ein Auto näherte sich wieder und ich als Vater in der Verantwortung holte beide Kinder ganz schnell von der Straße. Die Mutter saß ruhig da, schaute mir zu und aß einen Apfel. Als ich zu ihr meinte, sie haben wenig Verantwortungsgefühl, entgegnete sie mir: "Nein, sie haben kein Urvertrauen mehr." Ich blieb stumm. Ich wünsche Ihnen für den heutigen Tag in unserer hektischen Welt das Gefühl von Urvertrauen zurück.
0: Schönes Aufstehen mit, ja, wir feiern noch ein bisschen den Song Contest. 2018 war das, Platz 3 für Österreich, Cesar Samson. 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
10: Gute Fahrt hinein in den Sonntag, 6.30 Uhr, Radio Niederösterreich. 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Alles ruhig momentan auf den Straßen. 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
11: Schönen guten Morgen. Bulgarien gewinnt den Song Contest. Sängerin Dara holt sich mit ihrem Partysong Bangaranga unerwartet den Sieg beim größten Musikwettbewerb der Welt in Wien. Die Plätze 2 und 3 gehen an Israel und Rumänien. Österreichs Cosmo landet mit Tanzschein auf dem vorletzten Platz. Die Bevölkerung von Wolfsgraben im Bezirk St. Pölten will die wachsende Lärmbelästigung durch die A1 nicht länger hinnehmen. Die Bewohner fordern nun eine höhere Lärmschutzwand und Tempo 100 auf ihrem Autobahnabschnitt. Die Gespräche mit der ASFINAG laufen. Und in der Fußball-Bundesliga ist der spannende Kampf gegen den Abstieg seit gestern entschieden. Der GAK schafft mit einem 3:0-Erfolg bei Blau-Weiß Linz den Klassenerhalt und schickt die Oberösterreicher damit in die zweite Liga. Heute fällt die Entscheidung im Titelkampf. Dem LASK reicht schon ein Punkt bei der Wiener Austria, um Meister zu werden.
10: Einige Wolken momentan noch bei uns im Land. Es kann vereinzelt auch noch ein paar Regentropfen geben. Im Laufe des Tages wird es jetzt dann aber freundlicher. Die Wolken reißen ein bisschen auf, auch die Sonne schafft es durch und es wird deutlich milder als in den vergangenen Tagen. 12 bis 18 Grad gehen sich heute aus. Stellenweise ist aber wieder der Wind ein bisschen ungemütlich, vor allem so im Gebiet vom Weinviertel übers Wiener Becken bis zu den Voralpen. Ja, der 70. Song Contest in Wien hat Geschichte geschrieben mit einer Premiere. Wir schauen uns das Finale von gestern nochmal genau an, gleich nach ABBA und den Eurythmics. Schönen guten Morgen mit Radio Niederösterreich.

0: schönen guten Morgen am Tag nach dem 70. Eurovision Song Contest. Der ist Geschichte und hat mit einer Premiere geendet. Nicht die Favoriten, die mit den besten Wettquoten haben das Rennen gemacht. Nein, Bulgarien hat gewonnen. Überraschend, aber haushoch, Marin Belakovic.
1: Eine Riesenüberraschung. Bulgariens Balkan-Power-Pop-Song Bangaranga gewinnt sowohl die Jurywertung als auch die Publikumswertung mit Abstand. Und das ist auch für Gewinnerin Dara, einen der größten bulgarischen Popstars, nach der Siegesverkündung unglaublich gewesen.
2: This is unbelievable. It's truly something that I dreamed of for the past 7 months. I'm really, really happy and grateful.
1: Es ist der erste Sieg für Bulgarien in seiner ESC-Geschichte und dazu kommt, dass Bulgarien heuer nach 3-jähriger Pause zum Song Contest zurückgekehrt ist. Anscheinend zur richtigen Zeit, mit dem richtigen Song und der richtigen Künstlerin, die eine Top-Performance hingelegt hat, gesanglich wie auch tänzerisch, und auch die Inszenierung war außergewöhnlich kraftvoll und frisch. Platz 2 hat Israel geholt, der 3. Platz ist an Rumänien gegangen und die großen Favoriten, die sind eindeutig auf die hinteren Plätze verwiesen worden. Australien auf Platz 4, Finnland auf 6 und Griechenland auf Platz 10. Also ein vollkommenes Bangaranga beim

0: 70. Song Contest 2026.
1: Und wo ist unser Cosmo mit seinem Tanzschein gelandet? Auf Platz 2. Aber von hinten leider. Schönen guten Morgen.

Guten Morgen am Sonntag. Auf den Straßen alles ruhig. Schauen wir kurz zum Wetter. Dichte Wolken momentan noch. Es kann auch noch ein bisschen regnen. Aber im Laufe des Tages wird es ein bisschen freundlicher. Die Sonne schafft es immer wieder durch. Es ist stellenweise recht windig, aber die Temperaturen steigen trotzdem wieder mehr an. Es gehen sich heute sogar wieder bis zu 18 Grad aus. Schönes Aufstehen mit Musik aus Österreich. Christina Stürmer, ich lebe. 6.45 Uhr ist es.

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1: Ja, es ist alles Kopfsache. 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
5: Schönen guten Morgen am Sonntag, der 17. Mai im Journalstudio. Birgit Zeiss-Brammer.
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7: Bulgarien gewinnt überraschend den Song Contest in Wien. Österreichs Cosmo wird Vorletzter. Und die Förderung für Agrardiesel wird vorgezogen. Windig und wechselhaft ist das Wetter heute bei uns in Niederösterreich. Schönen guten Morgen. Der Eurovision Song Contest ist immer wieder für Überraschungen gut. Die 27-jährige Popsängerin Dara gewinnt für Bulgarien die größte Musikshow der Welt mit ihrem Partysong Bangaranga. Clemens Stadelbauer, eine Premiere in der 70-jährigen ESC-Geschichte.
8: Ja, Bulgarien gewinnt zum ersten Mal den Eurovision Song Contest und das beim Comeback, nachdem man 3 Jahre lang nicht teilgenommen hatte. Die 27-jährige Sängerin, die in Bulgarien ein großer Popstar ist, hat sowohl die Jurywertung als auch das Publikumsvoting souverän gewonnen. Mit großem Vorsprung vor Israel und vor Rumänien. Die Freude danach war groß.
9: Welcome to the riot. It's Bangaranga! Thank you so much for the support. This is unbelievable. I don't even know what's going on right now.
8: Dara war nie unter den Top-Favoriten, sondern wurde immer nur als Geheimtipp gehandelt, hat aber bei den Wettquoten seit dem 2. Semifinale stetig aufgeholt. Die hochfavorisierten Finnen mussten sich hingegen mit dem enttäuschenden 6. Platz begnügen. Österreichs Vertreter Cosmo hat mit seinem Auftritt zwar das Publikum in der Halle begeistert, ist aber schließlich mit nur 6 Punkten Vorletzter geworden.
7: Überraschung Nummer 2. Bundeskanzler Christian Stocker und Landwirtschaftsminister Norbert Totschnig, beide ÖVP, haben angekündigt, dass die Förderung für Agrardiesel jetzt vorgezogen wird. Ursprünglich hätte die Rückvergütung für Landwirte erst 2027 ausbezahlt werden sollen. Nun sollen sie ein Jahr früher kommen, Maria Kern.
10: Konkret ausbezahlt werden soll die Förderung im Dezember des heurigen und im Dezember des kommenden Jahres und damit ein Jahr früher als geplant. Je Liter Diesel soll es rund 16 Cent an Unterstützung geben. Die Förderung ist als Ausgleich für die durch den Irankrieg stark gestiegenen Dieselpreise gedacht. Eine Dieselförderung für Landwirte gab es auch in den vergangenen Jahren. Bisher war die genaue Höhe der Förderung von der Größe und der Art des Betriebes abhängig. Ob das so bleibt, darüber wird derzeit noch verhandelt. Die Kosten für den sogenannten Agrardiesel belaufen sich auf 100 Millionen Euro. Die Landwirtschaftskammer begrüßt die Förderung, sagt aber auch, dass sich die Lage nachhaltig nur durch kostendeckende Preise für landwirtschaftliche Produkte verbessern lasse.
7: In Wolfsgraben im Bezirk St. Pölten hat im Bereich einer Siedlung an der A1 die Lärmbelastung zugenommen. Ein Schlafen bei offenem Fenster sei nicht mehr möglich, sagen Betroffene. Zwar gibt es einen Erdwall und eine Lärmschutzwand, doch diese sei nicht hoch genug, sagen die Bewohner und fordern jetzt einen verbesserten Lärmschutz und Tempo 100. Elisabeth Schastka informiert.
11: Rund 100 Bewohner der Heimbautalsiedlung in Wolfsgraben haben eine Petition unterschrieben, in der sie eine höhere Lärmschutzwand fordern. Thomas Epple wohnt seit 7 Jahren in der Siedlung oberhalb der Westautobahn.
12: Die Situation hat sich insofern verändert, dass wir einen wunderschönen Schirm an alten Bäumen gehabt haben, der Lärm und Schmutz von unserem Garten abgehalten hat. Und vor 3,5 Jahren ist aus meiner Sicht völlig unmotiviert das alles abgeholzt worden. Und seither ist es kaum erträglich.
11: Ersten Kontakt mit der ASFINAG hat es schon gegeben. In 6 Monaten soll es eine Lärmberechnung geben. Laut ASFINAG hat sich in diesem Abschnitt das Verkehrsaufkommen aber nicht erhöht, sondern sogar etwas reduziert. Außerdem sei die Lärmschutzwand 5,5 Meter hoch.
7: In der Fußball-Bundesliga entscheidet sich heute, wer Meister wird, der LASK oder Sturm Graz. Nichts mehr zu holen gibt's für Absteiger Blau-Weiß-Linz. Die Linzer verlieren 0:3 gegen den GRK Martin Lang.
13: Schon nach 6 Minuten bekommen die Linzer vom GRK Jahr das erste Gegentor. Am Ende ist es eine 0:3 Heimniederlage und nach 3 Jahren muss man zurück in die zweite Liga, Simon Seidel.
14: Es tut auch nur weh, so ein Club kehrt nicht in die zweite Liga. Wir haben es leider über die Saison nicht geschafft, dass wir die Leistung am Platz bringen, dass wir genug Punkte holen und wenn es letzter bist, steigst du ab.
13: Der GRK rettet sich zum zweiten Mal in Folge quasi im letzten Moment vor dem Abstieg, Daniel Materna.
15: Erleichterung, dieses Glücklich, das wird dann die nächsten Tage kommen, weil vor dem Spiel, glaube ich, sind wir alle in der Kabine gesessen und ja, haben ein bisschen die Bremsspur drin gehabt, sage ich mal.
13: Die Quali-Gruppe gewinnen trotz 0:2 in Altach, die Rieder Punkte gleich von dem WRC, der WSG Tirol 2:0 besiegt.
5: Ein bisschen Sonnenschein gibt's jetzt schon. In Amstetten und auch in Weidhofen an der Ips, da ist schon die Sonne ein bisschen durchgekommen. Es wird heute insgesamt freundlicher, auch wenn jetzt noch ein paar Regentropfen möglich sind. Die Wolken reißen heute im Laufe des Tages immer mehr auf, dann schafft's zumindest kurz die Sonne durch. Und damit wird's auch wieder milder, bis zu 18 Grad gehen sich heute aus. Morgen kommt dann überhaupt der Frühling wieder zurück, es wird wieder sonniger und es gehen sich bis zu 21 Grad aus. Jetzt haben wir schon 11 Grad in Wiener Neustadt, 10 in Poisdorf, 9 Grad in Amstetten. Städten, 8 in St. Pölten und 4 Grad in Zwettl. In Eisenstadt derzeit 11 Grad, in Wien 10, in Graz 8, in Linz 7, in Klagenfurt 6 Grad und in Bregenz, Innsbruck und Salzburg derzeit 5 Grad. 5:07, Radio Niederösterreich mit dem schnellsten Verkehrsservice. A1 Westautobahn Richtung Salzburg bei Haag. Da gibt es eine Sperre, da landet gerade ein Hubschrauber nach einem Unfall. Der Verkehr wird lokal über die Ab- und Auffahrt Haag umgeleitet. Eine gute Fahrt hinein in diesen Sonntag. Da brauchen viele vielleicht ein bisschen was Stärkeres zum Aufwachen nach der Song Contest Nacht. Phil Collins macht uns munter. Ich bin Ursi Pucher. Schön, dass wir gemeinsam aufstehen.

ganz gemütlich hinein in den Sonntag. Entspanntes, langes Frühstück hoffentlich. Und das mit richtig guter Musik aus Österreich. Reinhard Fendrich. Guten Morgen um 12 Minuten nach 7 Uhr.

0: Damit hat wirklich niemand gerechnet, vor allem nicht die Wettquoten. Bulgarien gestern der Überraschungssieger beim Eurovision Song Contest in der Wiener Stadthalle. Unser Cosmo war nach seinem Auftritt noch sehr optimistisch.
1: Ich glaube, der Auftritt war Hammer. Ich habe das Publikum toben gehört. Ich glaube, viele haben mitgetanzt. Ich habe schon ganz liebe Nachrichten bekommen. Ich glaube, es war sehr, sehr cool. Wir haben es auf jeden Fall sehr genossen.
0: Tja, am Ende aber dann Zweiter, vor hinten, Vorletzter. Aber Cosmo nimmt's mit Humor. Oder doch nicht?
2: Es ist nicht der letzte Platz, was auch in Ordnung gewesen wäre. Aber ich freue mich umso mehr über den vorletzten Platz. Vielen lieben Dank an Luxemburg für den Punkt und an das Publikum für die 5 Punkte. Ich fühle mich sehr geehrt.
0: Aber das Wichtigste ist, die Leute haben mitgesungen und mitgetanzt. Alle sind begeistert von Cosmo.
3: Cosmo, super, er ist unser Held. Ich finde, er hat Österreich extrem gut vertreten. Schade, dass wir halt so wenig Punkte bekommen haben. Tut mir leid für ihn.
4: Mit seiner Leistung super zufrieden.
5: Super zufrieden, ja.
4: Weiß nicht, wer er falsch zählt hat.
3: Cosmo hätte wirklich mehr Punkte verdient.
6: Sehr schade, weil er ist ein cooler Typ und mir hat das Lied besonders gut gefallen, eben die Performance auch, aber schade.
4: Es war jetzt einfach höflich von Österreich, weil wir dürfen ja nicht zweimal hintereinander. Wir gönnen genau. Ja jedem seinen Moment.
0: Genau das ist es, das war nur höflich von uns. Das sind Geschichten, die nur der Song Contest schreibt. Wird man Vorletzter, alle sind glücklich. Gut so, schönen guten Morgen um 7.21 Uhr.

0: Wir bringen Sie gut hinein in den Sonntag. Kurz vor 7:30 Radio Niederösterreich mit dem schnellsten Verkehrsservice A1 Westautobahn Richtung Salzburg bei Haag. Da gibt es eine Sperre wegen einer Pkw-Bergung nach einem Unfall. Sie werden da lokal über die Ab- und Auffahrt Haag umgeleitet. 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
1: Schönen guten Morgen. Bulgarien gewinnt den 70. Eurovision Song Contest. Die 27-jährige Dara überzeugt mit ihrem Balkan-Party-Song Bangaranga sowohl die Jury als auch das Publikum. Österreichs Cosmo landet mit seinem Tanzschein vor Großbritannien auf dem vorletzten Platz. Die Förderung für Agrardiesel wird vorgezogen. Ursprünglich hätte die Rückvergütung für Landwirte erst Ende 2027 ausbezahlt werden sollen. Nun soll sie schon heuer im Dezember kommen. Je Liter Diesel soll es rund 16 Cent an Unterstützung geben, um die hohen Dieselpreise abzufedern. Und die Bevölkerung von Wolfsgraben im Bezirk St. Pölten will die wachsende Lärmbelastung durch die A1 nicht länger hinnehmen. Die Bewohner fordern jetzt eine höhere Lärmschutzwand und Tempo 100 auf ihrem Autobahnabschnitt. Die Gespräche mit der ASFINAG laufen.
0: Ein paar Sonnenstrahlen blinzeln schon durch und das wird heute noch mehr werden. Die Wolken sind zwar stellenweise jetzt noch dicht, aber sie reißen heute im Laufe des Tages immer mehr auf. Es ist stellenweise auch recht windig, also vor allem so vom Weinviertel übers Wiener Becken bis hinein in die Voralpen. Und die Temperaturen, die ziehen heute ein bisschen mehr an. 12 bis 18 Grad gehen sich heute schon aus.

0: Das war eine wirklich zahre Partie. Schönen guten Morgen am Sonntag mit Radio Niederösterreich. Die besten Ultraradsportlerinnen und Sportler, die sind geradelt in den vergangenen zwei Tagen beim Race Around Niederösterreich. Und das war wirklich nur was für die ganz Hartgesottenen. 600 Kilometer nonstop Radfahren und das bei Dauerregen, Wind und huschig kalt war es auch noch.
1: Die Nässe, die Köhn, alles zusammen irgendwann in der Nacht einmal, die ganze Monotonie, da muss es durchbeißen.
2: Nur Regen, 5 Minuten regenfrei, sonst ständig nass, kalt. Eigentlich unbeschreibbar, muss man sagen.
3: Teilweise habe ich gar nicht mehr fahren können, weil es mich so gerissen hat. Aber es ist da irgendwie gegangen. Da sieht man, wenn man will, irgendwie, dann geht es halt trotzdem irgendwie. Gell?
0: Ja, in die Pedale treten, Wetter ausblenden. Im Zweier-Teambewerb ist es um den österreichischen Meistertitel gegangen und den haben sich der Salzburger Europameister Dominik Meierhofer und der Oberösterreicher Dominik Schickmeier geholt. Aber selbst für die zwei war dieses Rennen wirklich eine absolute Grenzerfahrung.
4: Es war nicht mehr viel im Tank jetzt zum Schluss. Trocken war es nicht oft. Und da warst du da 4 Grad und Nöbi und boah, das war fast nicht zum Aushalten.
5: Jetzt gehen wir mal zu zweit duschen.
0: Und dann gibt es ein Belohnungsbier. 16 Stunden, 50 Minuten die Siegerzeit von Weitra im Waldviertel, beginnend einmal im Uhrzeigersinn rund um Niederösterreich. Also wirklich Respekt vor dieser Leistung und Gratulation an alle, die bei diesem Race Around Niederösterreich bei diesem Wetter mit dabei waren. Bis jetzt haben sich auch die Letzten hoffentlich wieder aufgewärmt. Schönen guten Morgen um 7.39 Uhr.

hinein geht's in den Sonntag, 7.43 Uhr, Radio Niederösterreich, da mit dem schnellsten Verkehrsservice. Wir schauen gleich wieder auf die A1, die Westautobahn Richtung Salzburg bei Haag. Da gibt's nach wie vor eine Sperre wegen einer PKW-Bergung nach einem Unfall. Sie werden da lokal über die Ab- und Auffahrt Haag umgeleitet. Weiter schauen wir zum Wetter. Heute schafft's die Sonne wieder ein bisschen durch und wir kriegen schon bis zu 18 Grad. Morgen starten wir dann aber schon wieder fast frühlingshaft hinein in die neue Woche. Da gibt's dann wieder einiges an Sonnenschein und es gehen sich 16 bis 21 Grad aus am Dienstag. Ein Hin und Her aus Sonne und Wolken, da kann es am Nachmittag auch wieder ein paar Regenschauer, auch vereinzelt ein paar Gewitter geben. Aber es geht noch ein bisschen hinauf mit den Temperaturen, bis zu 22 Grad. Am Mittwoch, so wie es heute ausschaut, sehr sonnig. Am Nachmittag sind aber wieder Gewitter vereinzelt möglich, bis zu 23 Grad. Und aus heutiger Sicht gesehen, der Donnerstag dann eigentlich quasi Aprilwetter. Da ist nämlich alles mit dabei. Sonne, Wolken, bisschen Regen und auch noch kräftiger Wind und das Ganze bei 17 bis 24 Grad. Schönes Aufstehen!

die schönen Kleider nochmal aufbügelt, die Anzüge, die Hemden, ja, alles bereitgelegt. Einige Firmungen heute bei uns im Land, im Stift Seitenstetten zum Beispiel. Alle Firmlinge und Paten, Mamas, Papas, Omas, Opas, Tanten, Onkeln, genießt den Tag. Wir liefern die Musik zur Vorbereitung aus Niederösterreich. Edmund, Freundschaft, schönes Aufstehen mit Radio Niederösterreich. 7.52 Uhr ist es.

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3: Schönen guten Morgen am Sonntag, der 17. Mai im Journalstudio. Birgit Zeisbrammer.
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5: Bulgarien gewinnt überraschend den Song Contest in Wien und Österreich landet auf dem vorletzten Platz. Die Bevölkerung von Wolfsgraben kämpft gegen den wachsenden Autobahnlärm und windig und wechselhaft ist das Wetter heute bei uns in Niederösterreich. Schönen guten Morgen. Dieses Mal sind die Buchmacher völlig daneben gelegen. Beim 70. Eurovision Song Contest sind am Abend die Favoriten leer ausgegangen. Nicht Finnland oder Griechenland haben den Sieg geholt, sondern Sängerin Dara aus Bulgarien.
6: Das ist der Siegersong des ESC 2026. Bulgarien holt zum ersten Mal in der Geschichte den Sieg im größten Musikwettbewerb der Welt, vor Israel und Rumänien. Die favorisierten Finnen müssen sich mit Platz 6 begnügen.
7: Brauchen einen Tanzschein.
6: Österreichs Vertreter Kosmos sorgt mit seinem Tanzschein zwar für gute Stimmung in der Wiener Stadthalle, am Ende reicht es nur für den vorletzten Platz.
8: Vielen lieben Dank an Luxemburg für den Punkt und an das Publikum für die 5 Punkte. Ich fühle mich sehr geehrt.
6: Schlusslicht wird Großbritannien. Der ESC 2027 findet nächstes Jahr in Sofia statt.
5: Carlos Nico hat's berichtet. Und gute Nachrichten gibt's jetzt für die Landwirtschaft. Die Förderung für Agrardiesel wird nämlich vorgezogen. Das haben Bundeskanzler Stocker und Landwirtschaftsminister Totschnig angekündigt. Ursprünglich hätte die Rückvergütung für Landwirte erst 2027 ausbezahlt werden sollen, Maria Kern. Nun soll sie ein Jahr früher kommen.
9: Konkret ausbezahlt werden soll die Förderung im Dezember des heurigen und im Dezember des kommenden Jahres und damit ein Jahr früher als geplant. Je Liter Diesel soll es rund 16 Cent an Unterstützung geben. Die Förderung ist als Ausgleich für die durch den Iran-Krieg stark gestiegenen Dieselpreise gedacht. Eine Dieselförderung für Landwirte gab es auch in den vergangenen Jahren. Bisher war die genaue Höhe der Förderung von der Größe und der Art des Betriebes abhängig. Ob das so bleibt, darüber wird derzeit noch verhandelt.
5: Schwerer Unfall in der Nacht auf heute auf der A2 der Südautobahn bei Thalskirchen. Eine Person ist mit ihrem Auto verunglückt und offenbar auf die Fahrbahn geschleudert worden. Nachkommende Fahrzeuge dürften sie dann überrollt haben. Die Person ist bei dem Unfall ums Leben gekommen. Die A2 war in Richtung Süden stundenlang gesperrt. Die Bevölkerung von Wolfsgraben im Bezirk St. Pölten will die wachsende Lärmbelastung durch die A1 nicht länger hinnehmen. Sie fordern eine höhere Lärmschutzwand und Tempo 100 auf ihrem Autobahnabschnitt. Rund 100 Bewohner der Heimbautalsiedlung haben eine Petition unterschrieben, darunter auch Thomas Epple, der seit 7 Jahren in der Siedlung oberhalb der Westautobahn wohnt.
10: Die Situation hat sich insofern verändert, dass wir einen wunderschönen Schirm an alten Bäumen gehabt haben, der Lärm und Schmutz von unserem Garten abgehalten hat. Und vor 3,5 Jahren ist aus meiner Sicht völlig unmotiviert das alles abgeholzt worden. Und seither ist es kaum erträglich.
5: Ersten Kontakt mit der ASFINAG hat es schon gegeben. In 6 Monaten soll es dann eine Lärmberechnung geben. Die Weltgesundheitsorganisation WHO ruft jetzt den internationalen Gesundheitsnotstand aus, wegen des Ebola-Ausbruches in der Demokratischen Republik Kongo und in Uganda. Mit diesem Schritt wolle man die Nachbarländer in Alarmbereitschaft versetzen. Es handle sich aber nicht um einen Pandemiealarm, sagt die WHO. Alleine im Norden des Kongo sind bereits 80 Menschen verstorben und es gibt hunderte Verdachtsfälle. In der Fußball-Bundesliga ist der spannende Kampf gegen den Abstieg seit gestern entschieden. Der GRK schafft mit einem 3:0-Erfolg bei Blau-Weiß Linz den Klassenerhalt und schickt die Oberösterreicher damit in die zweite Liga. Außerdem gewinnt Wolfsberg 2:0 gegen Tirol, Altach schlägt Ried ebenfalls 2:0. Und heute fällt die Entscheidung im Titelkampf. Dem LASK reicht schon ein Punkt bei der Wiener Austria, um Meister zu werden.
3: ein weiterer und in Allensteig, da scheint schon die Sonne rein beim Fenster. Überall sonst haben wir noch dichte Wolken, aber die reißen heute immer mehr auf. Und auch wenn es stellenweise sehr windig ist, die Temperaturen, die werden heute schon ein bisschen frühlingshafter, bei 12 bis 18 Grad. Morgen am Montag starten wir dann mit mehr Sonnenschein und schon wieder bis zu 21 Grad rein in die neue Woche. In St. Pölten und Werthofen an der Ips sind es jetzt 8 Grad, in Krems 10 und in Gänserndorf und in Wiener Neustadt 11 Grad. Schauen wir noch in die umliegenden Bundesländer. In Graz 13 Grad, in Eisenstadt 11, in Wien 10 und in Linz momentan 9 Grad. 8:04, Radio Niederösterreich mit dem schnellsten Verkehrsservice A1 Westautobahn Richtung Salzburg bei Haag. Da gibt es nach wie vor die Sperre wegen der Arbeit nach einem Unfall. Sie werden da lokal über die Ab- und Auffahrt Haag umgeleitet. Kommen Sie gut hinein in den Sonntag.
11: Oh mein Gott!
3: Ja, die gute Tara aus Bulgarien ist halt vielleicht ein bisschen heiser, die hat es gar nicht glauben können. Mittlerweile hat sie es vielleicht schon realisiert, ja, sie hat ihn wirklich gewonnen, den 70. Eurovision Song Contest. Und singen ist vielleicht halt bei einigen ein bisschen schwieriger, beim Mitzittern, Mitfiebern, Mitschreien, Mitgrölen, aber schnippen, das geht, das machen wir jetzt gemeinsam. Schönen guten Morgen, ich bin Ursi Pucher, schön, dass wir gemeinsam aufstehen.

0: Hut, Sonnenbrille, Zigarre,
1: bisschen eine Nussel in der Stimme,
0: grüne Socken, unverwechselbar. Udo Lindenberg feiert heute seinen 80er. Schönen guten Morgen mit Radio Niederösterreich. Er feiert nona im 5-Sterne-Hotel Atlantik in Hamburg, in dem wohnt er ja seit Jahrzehnten in einer Suite. Ein deutsches Urgestein, das seit den 70ern auf Deutsch rockt, wobei eben sein Deutsch eigentlich auch schon wieder legendär ist. Aber anders will er nicht.
2: Ich merke, viele Sachen kann ich in Englisch ja überhaupt nicht ausdrücken. Das ist nicht meine Sprache. Klingt zwar gut und jeder singt das ja alles weltweit, alles in Englisch und so, ne? Ja, aber ich kann viele von den Sachen, die ich rüberbringen will, nicht in Englisch, sondern in Deutsch machen. Und so.
0: Konzerte will er auch noch mit 100 spielen, sagt er jetzt zu seinem 80er. Cooles Ziel. Udo Lindenberg, hören wir uns gleich an. Hier ist er mit Horizont auf Radio Niederösterreich.

0: Schönen guten Morgen am Sonntag mit Radio Niederösterreich. Und jetzt geht's rein in die Nixhöhle in Frankenfels im Mostviertel. Aber natürlich nur mit einem erfahrenen Höhlenführer. Und es gibt kaum einen, der das unterirdische System besser erklären kann als Albin Tauber. Der führt seit 25 Jahren Gäste durch diese Höhle. Jetzt ist aber schon langsam Schluss. Albin Taucher will aufhören. Es ist aber noch kein Nachfolger in Sicht. Robert Salzer hat ihn mal getroffen.
1: Ich darf alle hier in der Frankenfelser Nixhöhle ganz herzlich begrüßen. Mein Name ist Albin. Heute haben wir eine vermessene Gesamtlänge von 1410 Meter, wobei wir rund 700 Meter unterwegs sind. Bei uns haben wir ein kleines Fitnessprogramm auch eingebaut, kostet keinen Cent mehr als ein Preis von ihm begriffen.
2: Routiniert und doch launig begrüßt Albin Tauber zum 2727. Mal Gäste in der Nixhöhle. Jede Gruppe ist anders, sagt er, jede mache von neuem Spaß. Allerdings machen sich seine fast 80 Jahre beim Steigen der 1062 Stufen bemerkbar und das oft dreimal am Tag.
1: Mit jedem Jahr wird ein Eindruck, es wird steiler, die Stufen werden mehr, mit jedem Jahr. Ja. Aber man gewöhnt sich dann im Laufe der Saison, da gewöhnt man sich dran. Ja. Und die Saison zu Ende ist, da drin ist schon auf. Ja.
2: Es birgt eine gewisse Faszination in sich, unterhalb von tausenden Tonnen Gestein durch die Schluchten zu schlüpfen, begleitet von Fledermäusen. Aber Albin Tauber will nach 25 Jahren sein Amt übergeben. Nur gefunden hat er noch niemanden.
1: Also meistens so Eintagsfliegen, der schaut sich einmal an, macht 5, 6, 5, sagt, nein, das ist doch nichts und geht wieder. Ne? Und das ist, wir brauchen das ganze Jahr immer. Es sind viele Schulklassen, ja, zum Beispiel ist es am Mai, Juni, sind viele Schulklassen da und da muss immer wieder da sein.
2: Da war er immer. Seine Erfahrungen, aber auch Forschungsergebnisse und uralte Aufzeichnungen hat er in einem Buch zusammengefasst. Es ist zum gestrigen Jubiläum 100 Jahre erste Führung durch die Nixhöhle erschienen und hätte das Ende seiner Arbeit in der Höhle markieren sollen. Das tut es nun noch nicht.
1: Wir sind kein Nachwuchs, nicht, ne? Das ist das Problem, das einzige Problem, was wir haben.
2: So macht er vorerst weiter und seine Statistik der Führungen wächst und wächst.
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1: 8:30 Radio Niederösterreich mit dem schnellsten Verkehrsservice. Und uns beschäftigt nach wie vor die A1, die Westautobahn Richtung Salzburg bei Haag. Da gibt es nach wie vor eine Sperre wegen Arbeiten nach einem Unfall. Sie werden da lokal über die Ab- und Auffahrt Haag umgeleitet. Es gibt momentan 1 Kilometer Stau. Sonst ist alles ruhig. 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
2: Schönen guten Morgen. Auf der A2 der Südautobahn bei Treiskirchen ist heute Nacht ein Autoinsasse bei einem Unfall aus dem Fahrzeug geschleudert und von nachkommenden Autos überrollt worden. Der genaue Unfallhergang ist noch unklar. Die A2 war in Richtung Süden stundenlang gesperrt. In London haben zehntausende Menschen an 2 Großdemonstrationen teilgenommen. Es gab Dutzende Festnahmen. Die befürchteten Ausschreitungen konnten aber verhindert werden, dank eines ebenso teuren wie massiven Polizeieinsatzes. Und heute wird in der Fußball-Bundesliga der neue Meister gekürt. Die besten Chancen auf den Titel hat der LASK. Den Linzern reicht schon 1 Punkt bei der Wiener Austria, um Meister zu werden.
1: Die Sonnenfenster werden schon immer mehr bei uns im Land. Ja, jetzt tagsüber werden die Wolken immer mehr aufreißen, auch wenn es nicht ganz ungetrübt bleibt und vor allem auch stellenweise sehr windig. Vom Weinviertel übers Wiener Becken bis zu den Voralpen, da kann es wirklich kräftigen Wind geben. Die Temperaturen ein bisschen milder, zumindest als gestern, 12 bis 18 Grad.

0: Bulgarien, Dara. Jetzt sind noch die letzten munter. Unser Cosmo, vorletzter Platz, aber er nimmt's mit Humor.
1: Es ist nicht der letzte Platz, was auch in Ordnung gewesen wäre, aber ich freue mich umso mehr über den vorletzten Platz. Vielen lieben Dank an Luxemburg für den Punkt und an das Publikum für die 5 Punkte. Ich fühle mich sehr geehrt.
0: Und vor allem die Wiener Stadthalle, die hat getobt, als Cosmo auf die Bühne gekommen ist. Tausende waren auch am Wiener Rathausplatz und volles Haus auch beim Public Viewing in Dross im Waldviertel.
2: Wenn man auf der Niederösterreich-Karte schaut, na, Mistelbach und alle großen Städte und dann ist Dross, ja, ist ganz lustig eigentlich.
3: Ich finde es großartig.
4: Also dieser Song Contest war faszinierend. Also jeder Song war wirklich toll. Früher waren so irgendwann ins Fahrtwagen oder so. Aber da war alles anders, alles gut.
5: Eine tolle Veranstaltung und das United Music ist ein Thema oder ein Motto, was, glaube ich, für uns zählt. Denn ich glaube, Musik ist wie alle bildenden Künste etwas, was uns verbindet.
0: Na, und jetzt können wir uns endlich auf die bevorstehende Fußball-WM konzentrieren. Guten Morgen.

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1: Na, schauen wir mal, wie die Sterne heute stehen. Stier, ersparen Sie sich Ärger, auch wenn Sie glauben, alles im Griff zu haben, sollten Sie doch Hintergrundinformationen einholen. Zwillinge, die Sterne sind Ihnen gewogen, lassen Sie Chancen nicht ungenützt vorbeigehen. Krebs, kommen Sie zur Ruhe, überdenken Sie Ihre weitere Vorgangsweise. Die Löwen zählen zu den Glückskindern, für alle Lebensbereiche stehen die Sterne gut. Jungfrau, ein privates Problem könnte die Stimmung trüben, sichern Sie den Sonntagsfrieden, reichen Sie doch die Hand zur Versöhnung. Waage, nehmen Sie sich Zeit, um alte Freundschaften wieder zu aktivieren. Skorpion, Konflikte sind lösbar, diskutieren Sie die Probleme in aller Ruhe aus. Schütze, auch in heiklen Fragen finden Sie dank Ihrer Zuversicht eine Lösung. Steinbock, Sie können nur schwer abschalten, es wäre aber wichtig, wenn Sie ein bisschen zur Ruhe kommen. Wassermann, der Liebestern strahlt hell, wenn Sie sich nach einer neuen Liebe sehnen, dann sollten Sie aktiv werden. Sie könnten ein neues Glück finden. Fische, auch wenn Ihre Ideen nicht gleich Anklang finden, kränken Sie sich nicht, lassen Sie sich auf einen Kompromiss ein. Widder, tun Sie etwas für Ihre Gesundheit, nehmen Sie sich nicht zu viel auf einmal vor, im Kreise Ihrer Lieben erwarten Sie schöne Stunden. Schönen Start hinein in den Sonntag.

0: Schönen guten Morgen am Sonntag. Wir haben fast alles. Und doch fühlen wir uns oft leer. Uns fehlt nämlich genau das, was man nicht kaufen kann, sagt Psychiater und Bestsellerautor Michael Lehmann.
1: Das Materielle ist ja an und für sich nichts Schlechtes. Es ist nur schlecht, wenn man sich mit dem verwechselt. Wenn man zum Beispiel ein großes Auto fährt und immer ein teureres haben will und würde es nicht sein, würde man sich schlecht fühlen. Also man muss auch ständig auf die Dinge verzichten können, die man hat.
0: Michael Lehofer gleich über echte Begegnungen, da spricht er mit Alice Herzog, in der Radio Niederösterreich Nahaufnahme ab 9 hier bei uns auf Radio Niederösterreich.

0: Einen schönen Sonntagvormittag. Das Wichtigste aus Niederösterreich, Österreich und der Welt mit Birgit Zeisbrammer. Es ist 9 Uhr.
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2: Tödlicher Unfall in der Nacht auf heute auf der A2 der Südautobahn im Raum Dreiskirchen. Eine Person wurde offenbar aus einem Auto geschleudert und anschließend überrollt. Tobias Hollerer berichtet.
3: Zu dem Unfall ist es laut Polizei gegen 0.45 Uhr in Fahrtrichtung Graz gekommen. Eine Person ist mit ihrem Auto verunglückt und offenbar auf die Fahrbahn geschleudert worden. Es dürfte sich laut ersten Erkenntnissen um einen Alleinunfall handeln. Andere Fahrzeuge sollen also nicht beteiligt gewesen sein. Nachkommende Autos dürften die Person dann überrollt haben. Sie ist bei dem Unfall ums Leben gekommen. Näheres zur Identität des Opfers und zum Unfallhergang ist noch nicht bekannt. Die Polizei ermittelt. Die A2 war in Richtung Süden stundenlang gesperrt.
2: In der Altstadt der norditalienischen Stadt Modena ist gestern ein Auto in eine Gruppe von Fußgängern gerast. 8 Menschen sind verletzt worden, davon 4 schwer. Der Fahrer, ein 31-jähriger italienischer Staatsbürger, wurde festgenommen. Augenzeugen berichten, dass der Mann auf einen Passanten mit einem Messer eingestochen haben soll, als der ihn stoppen wollte. Die Hintergründe der Amokfahrt sind noch unklar. In London haben Zehntausende Menschen an 2 Großdemonstrationen teilgenommen. Es gab Dutzende Festnahmen, die befürchteten Ausschreitungen konnten aber verhindert werden, dank eines ebenso teuren wie massiven Polizeieinsatzes. Aus London berichtet Jörg Winter.
4: 4.500 Polizeibeamte, Drohnen, Gesichtserkennung, mobile Wände im Zentrum Londons als Trenner zwischen den beiden Protestmärschen. Umgerechnet mehr als 5 Millionen Euro hat der Einsatz gestern gekostet, um Zehntausende Rechtsradikale und pro-palästinensische Demonstranten auseinanderzuhalten. Der größere Marsch von beiden, der Protest der extremen Rechten, angeführt vom islamophoben Influencer Tommy Robinson, sorgt bei Migranten und Muslimen für Panik. Die ständigen pro-palästinensischen Aufmärsche lösen Angst in Teilen der jüdischen Gemeinschaft aus. Die Balance zu halten zwischen dem Recht auf freie Rede und Versammlung in der britischen DNA, fest verwurzelt, und dem Recht auf Sicherheit wird zunehmend zur Herausforderung. Hassreden, so die Behörden, sollen künftig jedenfalls sofort verfolgt und schneller vor Gericht landen als bisher.
2: Heute wird in der Fußball-Bundesliga der neue Meister gekürt. Die besten Chancen auf den Titel hat der LASK, Christoph Otz.
5: Die Linzer sind heute zu Gast bei der Wiener Austria und greifen nach dem zweiten Double aus Cupsieg und Meisterschaft nach 61 Jahren. Dazu reicht im Team von Trainer Didi Kübauer in Wien ein Unentschieden.
6: Die Jungs wissen ganz genau, was am Spiel steht, was sie erreichen können. Mit dem Cupsieg haben sie schon was Großes erreicht, aber natürlich jetzt ist die Meisterschaft auch möglich und wir haben jetzt die Möglichkeit, die Geschichte fertig zu machen und das ist unser Ziel.
5: Im Fernduell geht es gegen Sturm Graz, das in der letzten Runde Rapid empfängt. Die Titelverteidiger müssen aber gewinnen und sind auf Schützenhilfe der Austria angewiesen, um den LASK noch abzufangen. Dennoch sieht Trainer Fabio Ingolic sein Team im Vorteil.
7: Unser Vorteil ist trotzdem ein mentaler, ein psychologischer. Wie gesagt, wir nur noch gewinnen können und nichts mehr zum Verlieren haben und ich glaube schon, dass es im letzten Spiel ein Faktor sein kann, weil den letzten Schritt zu gehen, ist trotzdem immer das Schwierigste.
5: Am Pfiff ist jeweils um 14.30 Uhr, zeitgleich spielt auch noch Salzburg gegen Hartberg.
2: Und damit zum Radio Niederösterreich Wochenendwetter. Oft ist es heute noch bewölkt und vereinzelt kann es auch ein bisschen regnen. Im Lauf des Tages lockern die Wolken aber überall mehr oder weniger auf und zeitweise zeigt sich dann die Sonne. Einzelne leichte Schauer sind aber auch am Nachmittag möglich. Häufig bläst lebhafter vom Weinviertel über das Wiener Becken bis hin zu den Voralpen auch starker Wind. Die Temperaturen erreichen heute 12 bis 18 Grad. Aktuell hat es 9 Grad in St. Pölten, 11 in Langenlois und Wien und 12 Grad in Tulln, Mistelbach und Wiener Neustadt. Morgen Montag ist es bis zum späteren Vormittag durchweg sonnig. Danach entstehen einige Wolken, vor allem im Berg und im Hügelland. Am Nachmittag kann es in den Voralpen vereinzelt regnen. Der Wind, der lässt nach und es wird wärmer. Die Temperaturen steigen auf 16 bis 21 Grad. Das Radio Niederösterreich mit dem schnellsten Verkehrsservice im Land und einer Meldung von der 1 der Westautobahn Richtung Salzburg bei Haag gibt es eine Sperre wegen Reinigungsarbeit nach einem Unfall. Der Verkehr wird jetzt lokal über die Ab- und Auffahrt Haag umgeleitet. Es gibt 2 Kilometer Stau und 20 Minuten mehr Fahrzeit. Kommen Sie gut und sicher an Ihr Ziel.
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9: Wir haben zu viel von allem, aber zu wenig vom Richtigen, sagt Psychiater und Bestsellerautor Michael Lehofer.
0: ist mein Gast.
10: Wir leben ja in einer unglaublichen Klags- und Jammergesellschaft und man hat so den Eindruck, die Menschen können bekommen, was sie wollen, sie jammern weiter. Und ich bin draufgekommen, dass wir eigentlich eine Verwöhnungsgesellschaft sind.
0: Weniger ist mehr.
10: Wir müssen uns einfach dem stellen, dass wir in einer dekadenten Welt leben.
0: Oder was macht ein erfülltes Leben wirklich aus?
10: In meinem Buch steht, habe den Mut, so zu leben, wie es zu dir passt.
0: Darüber sprechen wir jetzt hier bei mir in der Radio Niederösterreich-Aufnahme. Schönen Sonntag. 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

0: Er ist einer der bekanntesten Psychiater und Psychologen Österreichs, Bestsellerautor, und er sagt, wir haben zu viel von allem und zu wenig vom Richtigen. Herzlich willkommen, Michael Lehofer.
1: Guten Morgen.
0: Ja, wie kommen Sie darauf, dass Sie sagen, wir haben zu viel von allem und zu wenig vom Richtigen?
1: Ja, ich bin vor einiger Zeit im Rahmen der Reflexion der Stimmung bei uns irgendwie draufgekommen, weil alle immer jammern. Also wir leben ja in einer unglaublichen Klags- und Jammergesellschaft, und man hat so den Eindruck, die Menschen können bekommen, was sie wollen, sie jammern weiter. Und ich bin draufgekommen, dass wir eigentlich eine Verwöhnungsgesellschaft sind. Verwöhnung bedeutet Vernachlässigung, wenn zum Beispiel Eltern sich nicht ums Kind kümmern, nicht wissen, wann es nach Hause kommt, sich nicht dafür interessieren, wie es in der Schule geht, das wäre Vernachlässigung. Aber eine andere Form der Vernachlässigung ist eben die Verwöhnung. Verwöhnung bedeutet, ich füttere dich mit etwas, was dir gefällt, aber was du nicht wirklich brauchst. Wenn man zum Beispiel einem Kind nicht Liebe gibt, sondern stattdessen materielle Güter, wäre das so eine Art Vernachlässigung, die man Verwöhnung nennen könnte. Und wir leben in einer Verwöhnungsgesellschaft. Das zeigt sich auch, dass Menschen, wenn sie in Not sind, immer nach dem Staat schreien und sich nie der Selbstverantwortung oder kaum der Selbstverantwortung bewusst sind. Das kann man immer wieder beobachten. Und daher der Titel ursprünglich: Zu viel von allem und zu wenig vom Richtigen.
0: Mhm. Aber wenn Sie sagen, wir leben in dieser Gesellschaft, die gerne mal jammert und sudert, ich weiß nicht, meine Oma hätte wahrscheinlich gesagt, uns geht's zu gut. Ist das das, was Sie meinen?
1: Ja, das muss nicht sein, aber wenn das habituell ist, also wenn wir das zur Gewohnheit gemacht haben, das Sudern und Jammern, dann ist es wahrscheinlich schon so. Es ist ein Ausdruck, dass man die Verantwortung für sich selbst nicht übernehmen will, sondern ständig sich als Opfer inszeniert. Und wenn man das so sieht, dann vergeht einem die Lust am Jammern und Sudern.
0: Sie gehen ja dann noch einen Schritt weiter in Ihrem neuen Buch, in dem Sie sagen, es gibt nicht wenige Menschen, die ein gutes Leben in Gesundheit, in Wohlstand führen und dann trotzdem irgendwie unzufrieden sind oder sich innerlich leer fühlen. Heißt das, ein Leben im Überfluss macht auch nicht glücklicher?
1: Nein, wenn wir zum Beispiel alles haben, was wir uns jemals gewünscht haben, kann es trotzdem sein, dass wir irgendwie innerlich frustriert sind. Das ist natürlich was ganz Interessantes. Einerseits kann es sein, dass wir das, was wir wirklich brauchen, gar nicht selbst kennen. Und das, was wir vermeintlich brauchen, haben wir alles und trotzdem sind wir frustriert.
0: Das ist ja eigentlich das alte Geld allein macht nicht glücklich, oder?
1: Macht sicher nicht glücklich, da gibt es auch viele Forschungen. Aber es ist natürlich so, wenn wir frustriert sind, obwohl wir alles haben, dann fehlt uns natürlich auch die Erfahrung der Selbstwirksamkeit. Wir wollen ja auch etwas bewegen können, wir wollen ja etwas anstreben können. Und dieses Nicht-Anstreben können im Überfluss macht uns irgendwie, ich würde sagen, irgendwie krank, weil es unsere Lebendigkeit nicht stärkt.
0: Das heißt, es macht im Endeffekt glücklicher, etwas zu tun, etwas zu schaffen, etwas anzustreben, wie Sie sagen, als alles zu haben.
1: Ja, die Sehnsucht nach etwas ist manchmal schöner, als das Ziel erreicht zu haben. Mhm.

0: Wir trösten uns mit Luxus, damit wir nicht spüren müssen, was uns fehlt, sagt Michael Lehofer, einer der großen Vor- und Mitdenker unserer Tage. Er ist Psychotherapeut, Psychologe, Bestsellerautor. Wir haben schon gesprochen über dieses Dilemma. Wir haben alles, trotzdem fehlt vielen etwas. Jetzt ist die Frage, was? Was fehlt uns Ihrer Meinung nach am meisten? Was ist das Richtige, von dem wir zu wenig haben?
1: Ja, grundsätzlich, das zeigen auch psychologische Forschungen, brauchen wir Beziehungen, Bindungen, das ist ganz wichtig. Wir brauchen auch einen Bereich, wo wir kreativ sein können, wo wir uns im Leben auch spüren können, indem wir uns selbst inszenieren. Das sind die wichtigen Dinge im Leben. Mhm.
0: Das heißt, wird es heruntergebrochen, eine intakte Beziehung, wenn ich Sie richtig verstehe, und auch eine Aufgabe im Leben, das kann jetzt ein Beruf sein, das kann eine Familie sein, die einen auch wirklich erfüllt.
1: Das ist leichter gesagt als getan. Das ist ein Geschenk, wenn man eine intakte Familie hat, und man könnte sogar zynisch anmerken, welche Familie ist schon total intakt oder wie sie es nach außen darstellen. Es gibt immer innere Probleme in Beziehungen. Darum sollte man seine Beziehungssehnsucht nicht auf einen oder auf wenige beschränken, sondern sollte neben der Familie, neben der Partnerschaft, die möglichst konstruktiv sein soll. Das bedeutet nicht, dass sie keine Konflikte in sich birgt, das muss man natürlich auch dazu sagen. Man sollte also neben diesen engen Beziehungen auch Freundschaften pflegen und haben. Das wäre dann sehr günstig, und über das hinaus natürlich auch einen Bekanntenkreis.
0: Wenn wir jetzt herausfinden wollen, was uns wirklich glücklich und zufrieden macht, ist das dann für jeden von uns?
1: Ob etwas stimmig ist.
0: Wie funktioniert das?
1: Und das ist das gleiche System, das neurobiologische System, das in unserem Gehirn abläuft, wenn wir lieben. Liebe ist ja die Empfindung der Verbundenheit und viel weniger ein Gefühl als eine Empfindung. Und dieses Empfinden der Verbundenheit lässt uns das Herz ruhig werden. Wir wissen aus der Neurobiologie, dass die Stresszentren im Gehirn durch die Erfahrung von Liebe gedämpft werden. Das ist ganz klar. Wenn wir uns sicher gebunden fühlen, dann haben wir eine innere Ruhe, weil wir geborgen sind. Und diese Geborgenheit sagt uns, es passt alles. Und das hat auch viele andere Wirkungen im Gehirn. Zum Beispiel können wir dann besser kreativ sein, können uns Dinge einfallen lassen, finden Lösungen für unsere Probleme etc. etc. Mit anderen Worten, wenn wir ein Leben führen, das wirklich zu uns passt und das vielleicht ein anderes ist, als andere es führen, und trotzdem passt es zu uns, dann macht es unser Herz ruhig. Dann sind wir mit uns im Einklang.

0: Michael Lehofer ist heute mein Gast hier in der Radio Niederösterreich Nahaufnahme. Wir sprechen über das grundlose Unglück heute, also wenn Menschen eine innere Leere empfinden, obwohl sie im Grunde alles haben. Sie sagen in diesem Zusammenhang, wir haben oft zu viele Rollen oder auch Erwartungen oder Ablenkungen, die wir erfüllen, ja, die man vielleicht auch einmal hinterfragen könnte, wenn man dieses innere Gefühl hat der Unzufriedenheit?
1: Freilich. Wir haben viele Erwartungen an uns, wir haben viele scheinbare Bedürfnisse, die aber irgendwie ein Resultat einer Selbstkorruption sind. Wenn wir uns zum Beispiel zu sehr mit anderen vergleichen und uns denken, das wäre schön, wenn ich das auch hätte, und es kommt gar nicht aus uns. Ernst von Glasersfeld, der Vater des radikalen Konstruktivismus, der hat einmal in einem Interview etwas Wunderschönes gesagt. Er hat gesagt, ich danke meinen Eltern, dass sie mich nie unterstützt haben in dem, was ich wollte, sondern immer in dem, was mich gefreut hat. Und ich glaube, das ist ein wirklich wunderschöner Satz, den wir uns alle hinter die Ohren schreiben könnten, nämlich auch in Bezug auf uns selbst, nicht nur auf unsere Umwelt. Wir sollten auch uns immer in dem fördern, was uns freut, und weniger in dem, was wir wollen. Und wir sollten nur dann etwas wollen, wenn wir sicher sind, dass es uns freut.
0: Aber kann man auch leben davon, von dem, was einen Freude beschenkt, weil ich denke jetzt immer, ja, es freut uns, auf Urlaub zu fahren, es freut uns, viel oder süß zu essen, spielt es nicht immer, ne?
1: Und überall. Ja, aber ich glaube, Sie sehen die Freude viel zu kurz, sondern Freude ist es ja auch, zum Beispiel auf schöne Dinge zu verzichten und etwas zu lernen, in der Sehnsucht dann etwas zu werden, das ist ja auch eine Freude. Also es bedeutet ein freudvolles Leben, ein Leben, das sich an der Freude ausrichtet, ist ja kein hedonistisches Leben.
0: Gut, aber wenn Sie sagen, eben, es geht nicht darum, sich so sehr an den Erwartungshaltungen zu orientieren, wobei ich sage, jetzt gar nicht mitspielen in unserer Gesellschaft, also wird auch schwierig, aber gerade die jungen Menschen, die stehen doch jetzt noch viel mehr unter Druck als früher. Also weil der Vergleich jeden Tag am Mobiltelefon zu sehen ist, ne? Also perfekt aussehen, erfolgreich sein, ständig erreichbar sein.
1: Ja, es stimmt. Wir haben derzeit eine Diktatur ohne Diktator, einen unglaublichen Anpassungsdruck, der eigentlich der Idee der ganz persönlichen Freiheit widerspricht. Und wir müssen uns durch persönliche Beziehungen, durch vertrauensvolle Beziehungen gegenseitig verstärken, man selbst zu werden. Ich habe einmal den Begriff der artgerechten Haltung von sich selber geprägt. Man sollte sich artgerecht halten. Das weiß man ja sozusagen aus der Zoologie, dass man Tiere artgerecht haltet. Irgendwie sind wir auch zoologische Wesen, auch wenn wir es nicht wahrhaben wollen. Und wir sind einfach nicht gleich. Und es wäre schön, sich zu fragen, welcher Art bin ich und was brauche ich im Leben und was brauche ich nicht? Und das wird sich sehr unterscheiden von vielen anderen. Mhm.

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1: Michael Lehofer beschäftigt sich seit vielen Jahren mit unserer psychischen Gesundheit, wissenschaftlich, auch therapeutisch. Er schreibt Bestseller und hat sich zuletzt mit dem beschäftigt, was unser Leben wirklich bereichert. Warum sind Sie eigentlich Psychiater geworden?
2: Ja, ich bin als kleines Kind ein sehr spiritueller Mensch gewesen, wollte dann auch eventuell Priester werden als junger Bub. Aber ich bin dann drauf gekommen, dass die religiösen Institutionen doch eine gewisse innere Kälte haben. Und dann habe ich mich eben für einen anderen Seelsorgeberuf entschieden. Und das war halt dann Psychiater und Psychologe.
1: Mhm. Wobei Ihre Kindheit ja nicht ganz einfach war.
2: War nicht einfach. Ne? Ja, ich war ein lediges Kind. Von einem Griechen und einer Österreicherin, wurde dann nach der Geburt sofort in ein Säuglingsheim gegeben und war dann doch eine geraume Zeit dort, bis etwa 1/4 Jahren. Und dann bin ich erst in die größere Familie meiner Mutter, die ja nach wie vor unverheiratet war, als Nachzügler quasi funktionell hineingekommen. Und musste mir die Position, das war ja in den 50er Jahren nicht so, diese Haltung zu den Kindern noch, also musste mir erst irgendwie meine Position in der Familie erwerben. Da war nichts von Verwöhnung, gar nichts. Und so bin ich ins Leben hineingekommen.
1: Ist das etwas, das Sie für sich selbst auch einmal aufarbeiten mussten, diese harte Kindheit?
2: Aufarbeiten ist so ein großer Begriff.
1: Sie hätten ja das Handwerk gelernt.
2: Ne? Ja, es anschauen, es integrieren. Natürlich, ich habe ja selbst sehr viel Psychotherapieerfahrung mit mir selbst. Wenn ich eine Lebensherausforderung habe, habe ich eine Psychotherapeutin in meiner Heimatstadt, wo ich dann auch hingehe.

0: gemacht, habe ich gelesen. Ja. Was hat diese Zeit mit Ihnen gemacht, eben vielleicht in Bezug auf Glück, Leid, Menschlichkeit, über das wir schon gesprochen haben?
1: Ja, das war eine ganz besonders interessante Zeit, auch voll Heimweh, muss ich zugeben.
0: Wie alt waren Sie da?
1: 19 Jahre. Ich habe da auf einer Holzpritsche mit Indern unterm Dach gelebt. Oben sind die Ratten herumgelaufen. Es war sehr einfach, das Quartier. Das war so ein Sozialzentrum mitten in einem Slum. Es kam dann auch im Rahmen von Regenfällen, die dann die Hütten mehr oder minder weggeschwemmt hat von diesen armen Menschen, zu einer Hungersnot. Da habe ich auch erleben dürfen, welche Aggressionen entstehen, wenn eine Masse von Menschen hungrig ist und so. Da habe ich schon sehr, sehr interessante Dinge erlebt, aber nicht nur schreckliche und grauenhafte, sondern auch wunderbare. Also ich habe die Bescheidenheit von Menschen erlebt, ich habe die liebevolle Dankbarkeit erlebt und ich habe auch erlebt, etwas, was mich mein Leben lang begleitet, dass immer, wenn man hilft, dass einem automatisch mehr selbst geholfen wird als umgekehrt.

0: Michael Lehofer. Würden Sie über Ihr eigenes Leben heute sagen, ja, ich habe genug vom Richtigen eben?
1: Würde ich schon sagen. Es ist ja so, ich werde ja manchmal gefragt, lebst du auch das, was du schreibst? Und ich würde sagen, ich bin auch ein Lernender von mir selbst. Es ist so, nicht alles, was ich schreibe, gelingt. Disziplin heißt ja die Schülerhaftigkeit, weil es Discipulus heißt ja der Schüler auf Lateinisch. Und ich möchte mein Leben lang auch der Schüler bleiben. Ich möchte mich nicht über andere stellen. Und ich bin auch einem zen-buddhistischen Grundsatz verpflichtet. Das heißt, der Anfängergeist, die zen-buddhistischen Meister. Das bedeutet, dass sie sich nicht überheblich als Könner etablieren, sondern dass sie jeden Tag, wenn sie wieder zur Meditation gehen, wieder sich als Anfänger fühlen können. Und das finde ich einen großartigen Gedanken für uns alle.
0: Aber lassen Sie bewusst Dinge weg, wenn es eben darum geht, nicht zu viel von allem zu haben, sondern lieber das Richtige im Leben?
1: Ja, wenn ich merke, dass das mir etwas nicht eben diese Herzensruhe vermittelt, dann lasse ich es gewöhnlich weg, das stimmt.
0: Und vom Materiellen? Ist Ihnen das wichtig? Keine Ahnung, ein großes Auto zu fahren oder dreimal im Jahr auf Urlaub zu fahren?
1: Das ist mir zum Teil wichtig, das kann ich nicht sagen. Das Materielle ist ja an und für sich nichts Schlechtes, sondern es ist nur schlecht, wenn man sich mit dem verwechselt. Wenn man zum Beispiel ein großes Auto fährt, oder ein sehr teures Auto fährt und immer ein teureres haben will. Und würde es nicht sein, würde man sich schlecht fühlen. Also man muss auch ständig auf die Dinge verzichten können, die man hat.
0: Mich würde noch der Umkehrschluss interessieren. Wenn Sie jetzt sagen, es ist wichtiger, dass wir das Richtige entdecken oder empfinden und weniger wichtig, dass man alles hat, gilt das auch umgekehrt? Also dass man automatisch glücklicher ist, wenn man jetzt nicht so viel hat? Weil ich sage mal, im Normalfall, wenn das Materielle abgedeckt ist, wenn ich gesund bin, dann muss ich mir zumindest einmal um das keine Sorgen machen. Weil viele Menschen kommen ja gar nicht dazu, sich jetzt um die innere Berufung oder was immer zu kümmern, weil sie einfach ja mit anderen viel realeren Nöten konfrontiert sind.
1: Ja, die psychologische Forschung hat sich ja damit beschäftigt und ist draufgekommen, dass man ein bestimmtes Einkommen haben sollte, um durch das zu geringe Einkommen nicht unglücklicher zu sein als andere. Aber ab einem Level kann Geld nicht glücklich machen. Aber bis zu dem Zeitpunkt spielt die materielle Situation sehr wohl eine Rolle. Das kann man sich auch gut vorstellen. In meinem Buch steht, habe den Mut, so zu leben, wie es zu dir passt. Wie ein indischer Guru einmal gesagt hat, lebt so, dass ihr euch im eigenen Leben wiederfindet.

0: Michael Lehofer, Sie sind ja auch einer jener Wissenschaftler, die sich gerne gesellschaftspolitisch äußern. Sie haben zum Beispiel unlängst provokant gefragt, warum uns steigende Benzinpreise oder mehr aufregen als menschliche Tragödien anderswo auf der Welt. Ist uns das Mitgefühl verloren gegangen?
1: Ich habe nur gesagt, dass auf die erhöhten Benzinpreise die einzige Reaktion war, dass die Regierung was dagegen machen soll und nicht die Idee ventiliert wurde, dass man auch langsamer fahren könnte und so quasi den Mehrpreis kompensieren konnte, also eine gewisse Selbstverantwortung übernehmen, vielleicht zusätzlich. Das wurde nicht überlegt, soweit ich es weiß. Aber für so eine Reaktion habe ich durchaus auch Verständnis nebenbei, weil uns natürlich die Dinge, die mit unserer Identität zu tun haben, immer näher sind als Aspekte, auch wenn sie viel schrecklicher sind, die unsere Identität nicht berühren. Also psychologisch ist das ganz verständlich, dass der Benzinpreis für manche Menschen berührender ist, als wenn Kinder in Asien irgendwo in einem fernen Land sterben.
0: Wobei sich Menschen durchaus momentan auch real überfordert fühlen. Ja, ich denke jetzt einfach nur an Teuerung, Kriege, Unsicherheit, was immer. Ist das nicht verständlich, wenn man da vielleicht auch zuerst aufs eigene Leben schaut?
1: Ich verstehe es natürlich. Ich bin ja Berufsversteher, wie Sie wissen. Aber die Menschen, die vor uns auf diesem Planeten gelebt haben, was die mitmachen müssen, keine Krankenversicherung, keine moderne Medizin, Seuchen immer wieder. Es hat immer wieder schreckliche Zeiten gegeben in einem Staccato, das wir in unserer Zeit gar nicht kennen. Also wenn Sie mich fragen und wollen, dass ich Ihnen bestätige, dass wir in einer so unsicheren Zeit leben, in einer so orientierungslosen Zeit, das würde ich Ihnen nicht bestätigen.
0: Warum?
1: Ja, weil ich glaube, dass der Mensch fähig ist, mit der Unsicherheit, die wir derzeit leben, konstruktiv umzugehen. Nur wir sind quasi in einer Krisentrance. Wir sind in einer Jammertrance, in einer Problemtrance drinnen und erzeugen uns teilweise die Probleme selbst, die wir dann als Belastung erleben.
0: Michael Lehofer, im Grunde wünscht sich doch jeder von uns, um jetzt den Kreis wieder ein bisschen zu schließen, im Leben einfach glücklich zu sein. Dauerglück, glaube ich, ist eine Illusion, oder was ist Ihre Meinung dazu?
1: Der Glück aus momentaner Erfahrung ist der Zustand der Selbstvergessenheit.
0: Also beispielsweise, man singt ein Lied und vergisst Zeit und Raum.
1: Das kann ein glücklicher Moment sein.
0: Oder man sitzt im Sonnenuntergang.
1: Wenn man mit Freunden im Sommer im Gastgarten sitzt und singt. Und das kann ein glücklicher Moment sein, ein selbstvergessener Moment.
0: Ist das das Glück, wo es immer heißt, das Glück ist ein Vogel? Also dieses flüchtige Glück?
1: Das dürfte das Glück sein, von dem wir sagen, es ist ein Vogel. Aber ein glückliches Leben zu führen heißt wahrscheinlich einerseits zu verstehen, dass unser Leben in irgendeiner Weise vollkommen ist und trotzdem an unserem glücklichen Leben zu arbeiten. Aber dass wir auch die Gelassenheit haben, zu sagen, das, wie unser Leben ist, das ist auch okay.
0: Also vielleicht abschließend, wenn jetzt jemand nach dieser Stunde im Gespräch mit Ihnen zu Hause sitzt und merkt, ja, eigentlich habe ich tatsächlich viel von allem, aber eben innerlich fühlt sich so an, wie wenn ich zu wenig vom Richtigen hätte. Womit sollte dieser Mensch morgen beginnen?
1: Nichts zu ändern, sondern das wirklich noch auf sich wirken lassen und warten, bis er innerlich zu guten Entscheidungen kommt.
0: Was ist es für Sie, was wirklich zählt im Leben?
1: Für mich zählt sicherlich verbunden zu sein mit anderen Menschen. Das ist mir ganz, ganz wichtig. Diese Geborgenheit, das hängt vielleicht auch ganz besonders zusammen mit meiner frühen Kindheit, wo ich also viel Unverbundenheit erleben musste. Und über dies hinaus natürlich auch kreativ zu sein. Nikos Kazantzakis, der berühmte griechische Dichter, hat einmal gesagt, ich bin einer, der das Innen nach außen bringen will. Und ich glaube, das ist für mich auch ganz wichtig und ich vermute, das ist für jeden Menschen wichtig.
0: Und Sie bleiben gerne auch Schüler ein Leben lang, können wir gerne auch mitnehmen aus dem heutigen Gespräch.
1: So ist es.
0: Vielen herzlichen Dank. Dankeschön. Für Ihre Zeit für Niederösterreich. Michael Lehofer, der bekannte Psychotherapeut, Psychologe, Bestsellerautor, war heute mein Gast hier in der Radio Niederösterreich Nahaufnahme.
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0: schönen guten Morgen aus Tirol. Das ORF-Landesstudio überträgt in den Regionalradios und auf ORF 3 den katholischen Gottesdienst aus der Pfarrkirche Hochgalmig in Fliers im Tiroler Oberland. 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Musikalisch gestaltet wird dieser Gottesdienst vom Männerchor unter der Leitung von Organist Christoph Orgler. Ricky Walser, die Obfrau des Pfarrgemeinderates, stellt Ihnen die Pfarre Hochgalmig kurz vor.
1: Herzlich willkommen zum heutigen Gottesdienst aus der Pfarre Hochgalmig. Als Pfarrgemeinderatsobfrau begrüße ich alle am Radio oder Fernseher und alle, die in der Kirche mitfeiern, ganz herzlich. Hochgalmig ist eine Fraktion der Gemeinde Fliers und zählt ca. 210 Einwohner. Durch die exponierte Lage ist Hochgalmig schon seit 1758 eine eigene Kuratie und seit 1900 eine eigene Pfarre. Das Kirchlein in der heutigen Form geht auf eine umfangreiche Renovierung in den Jahren 1902 bis 1906 zurück. In dieser Zeit wurden auch die Prunkstücke unserer Kirche, der Hochaltar mit der Darstellung des Weihnachtsfestes, der Seitenaltar, welcher den Tod des heiligen Josef zeigt, und die Kanzel vom bekannten Tiroler Bildhauer Josef Bachlechner dem Älteren im neugotischen Stil geschaffen. Unsere Pfarrkirche ist der Gottesmutter Maria geweiht. Das Patrozinium feiern wir am 21. November, dem Gedenktag unserer lieben Frau in Jerusalem, auch Maria Opferung genannt. Seit 2011 gehört die Pfarre Hochgalmig zum Seelsorgeraum Fliers, der aktuell vom Pfarrer Andreas Tausch geleitet wird. Diakon Klaus Mart ist der Pfarrkoordinator von Hochgalmig. Den heutigen Gottesdienst feiert er als Sänger im Männerchor mit, der 1993 gegründet wurde und von Christoph Orgler geleitet wird. Heute an der Orgel Ruland Gerhard. Zusätzlich können wir uns glücklich schätzen, dass es in unserer kleinen Pfarre zwei Chöre gibt, die die Gottesdienste gestalten. Ich freue mich, dass wir heute unseren Sonntagsgottesdienst mit einer so großen Zuhörer- und Zusehergemeinde feiern können.

Im Namen des Vaters und des Sohnes und des Heiligen Geistes. Amen. Die Gnade und der Friede unseres Herrn Jesus Christus sei mit euch. Liebe Pfarrfamilie von Hochgalmick, möchte euch zusammen mit der großen Gemeinde, die mit uns mitfeiern, den Radiogeräten, Fernseher, ganz herzlich begrüßen. Ich möchte auch begrüßen alle Kranken, alle, die sich einsam fühlen, alle, die noch ein bisschen verschlafen sind nach dem Song Contest, auch die möchte ich herzlich grüßen. Heute am Sonntag der Kommunikationsmittel. Wir können über unsere Kirchen und Stuben hinaus miteinander in Kontakt treten. Wir können uns mit der ganzen Welt vernetzen. Ein wunderbares Geschenk, die Kommunikationsmittel. Aber wir wissen auch um die Gefahren. Sie können uns fest im Griff haben, unser Leben belasten, auch ruinieren. Wir wissen, die Fake News verwirren und verführen. Wir sehen den Segen und den Fluch. Und so treten wir jetzt hin vor unseren Herrn und Gott, begrüßen wir ihn im Kyrie. Herr Jesus Christus, du bist das ewige Wort, das der Vater in Liebe zu uns Menschen gesprochen hat.

Herr Jesus Christus, wir bewerfen uns gegenseitig mit Unwahrheiten und Vorwürfen. Wir missbrauchen das Wort.

Herr Jesus Christus, du schenkst das Wort der Vergebung, der Ermutigung und des Lebens.

Der allmächtige Gott, erbarme sich unser. Er heile alle Wunden, die wir uns mit Worten, Lügen, aber auch mit Schweigen zugefügt haben. Er nehme von uns Sünde und Schuld und führe uns zum ewigen Leben. Amen. Ehre sei Gott in der Höhe.

0: Lasset uns beten. Allmächtiger Gott, du hast uns Menschen wunderbar erschaffen. Du willst, dass wir in Gemeinschaft leben, aufeinander hören und uns am ewigen Wort orientieren. Lass uns heute von deiner frohen Botschaft gestärkt werden und segne alle, die sich mühen, die Dunkelheit der Lüge zu überwinden durch das Licht der Wahrheit. Darum bitten wir durch Jesus Christus, deinen Sohn, unseren Herrn und Gott, der in der Einheit des Heiligen Geistes mit dir lebt und herrscht in alle Ewigkeit. Amen.
1: Lesung aus der Apostelgeschichte. Als Jesus in den Himmel aufgenommen war, kehrten die Apostel vom Ölberg, der nur einen Sabbatweg von Jerusalem entfernt ist, nach Jerusalem zurück. Als sie in die Stadt kamen, gingen sie in das Obergemach hinauf, wo sie nun ständig blieben. Petrus und Johannes, Jakobus und Andreas, Philippus und Thomas, Bartholomäus und Matthäus, Jakobus, der Sohn des Alpheus, und Simon, der Zelot, sowie Judas, der Sohn des Jakobus. Sie alle verharrten dort einmütig im Gebet, zusammen mit den Frauen und mit Maria, der Mutter Jesu, und mit seinen Brüdern. Wort des lebendigen Gottes.

0: Lesung aus dem ersten Brief des Apostels Petrus. Schwestern und Brüder, freut euch, dass ihr Anteil an den Leiden Christi habt, denn so könnt ihr auch bei der Offenbarung seiner Herrlichkeit voll Freude jubeln. Wenn ihr wegen des Namens Christi beschimpft werdet, seid ihr selig zu preisen. Denn der Geist der Herrlichkeit, der Geist Gottes, ruht auf euch. Wenn einer von euch leiden muss, soll es nicht deswegen sein, weil er ein Mörder oder ein Dieb ist, weil er Böses tut oder sich in fremde Angelegenheiten einmischt. Wenn er aber leidet, weil er Christ ist, dann soll er sich nicht schämen, sondern Gott verherrlichen, indem er sich zu seinem Namen bekennt. Wort des lebendigen Gottes.
1: Amen.

0: Der Herr sei mit euch.
1: Und mit deinem Geist.
0: Aus dem Heiligen Evangelium nach Johannes.
1: Ehre sei dir, Herr.
0: In jener Zeit erhob Jesus seine Augen zum Himmel und sprach: Vater, die Stunde ist da. Verherrliche deinen Sohn, damit der Sohn dich verherrlicht. Denn du hast ihm Macht über alle Menschen gegeben, damit er allen, die du ihm gegeben hast, ewiges Leben schenkt. Das ist das ewige Leben, dich, den einzigen wahren Gott, zu erkennen und Jesus Christus, den du gesandt hast. Ich habe dich auf der Erde verherrlicht und das Werk zu Ende geführt, das du mir aufgetragen hast. Vater, verherrliche du mich jetzt bei dir mit der Herrlichkeit, die ich bei dir hatte, bevor die Welt war. Ich habe deinen Namen den Menschen offenbart, die du mir aus der Welt gegeben hast. Sie gehörten dir, und du hast sie mir gegeben, und sie haben an deinem Wort festgehalten. Sie haben jetzt erkannt, dass alles, was du mir gegeben hast, von dir ist. Denn die Worte, die du mir gegeben hast, gab ich ihnen, und sie haben sie angenommen. Sie haben wirklich erkannt, dass ich von dir ausgegangen bin, und sie sind zu dem Glauben gekommen, dass du mich gesandt hast. Für sie bitte ich, nicht für die Welt bitte ich, sondern für alle, die du mir gegeben hast, denn sie gehören dir. Alles, was mein ist, ist dein, und was dein ist, ist mein. In ihnen bin ich verherrlicht. Ich bin nicht mehr in der Welt, aber sie sind in der Welt, und ich gehe zu dir. Evangelium unseres Herrn Jesus Christus.
1: Lob sei dir, Christus.

Liebe Gemeinde hier in Hochgalmick, liebe große Gemeinde an den Radio- und Fernsehgeräten, was haben wir jetzt da von Johannes gehört? Ich glaube, wir können es nicht mehr aufzählen. Es ist nicht ganz einfach. Ich habe deinen Namen den Menschen offenbart, die du mir aus der Welt gegeben hast. Das ist göttliche Kommunikation in der Sprache vom Evangelisten Johannes. Matthäus, der formuliert es ein bisschen einfacher. Am Fest Christi Himmelfahrt haben wir jetzt gehört, darum geht und macht alle zu meinen Jüngern und lehrt sie alles zu befolgen, was ich euch geboten habe. Das ist unsere menschliche Kommunikation, die gefragt ist. Und wie wir das tun sollen, da gibt uns Papst Leo einen Hinweis zum heutigen Sonntag. Wir sollen mit unserer unverwechselbaren Stimme und mit unserem einzigartigen Gesicht die Botschaft verkünden. Warum sagt er das? Das ist als Alternative zur künstlichen Intelligenz, wo die eigene Stimme und das Gesicht verloren gehen. Wir feiern jetzt diesen Sonntag der Kommunikationsmittel. Und diese Mittel sind ein Segen, wie wir es jetzt gerade erleben, dass wir verbunden sind. Wir können uns quer durchs Land hören und das ist wunderschön. Oder mit diesem kleinen Gerät, das viele von euch in den Taschen haben. Was kann man da alles machen damit? Ich bete die Laudes, die Vesper und Komplett damit, das Morgen-, Abend- und Nachtgebet der Kirche. Ihr Beichten damit gehört in der Corona-Zeit, sogar die Krankensalbung von einem befreundeten Priester übers Handy empfangen. Zwischendurch schauen wir die Nachrichten an am Abend, weil in der Hauptzeit ist gerade in der Kirche viel zu tun. Oder wenn ich mit dem Elektroauto unterwegs bin, dann suche ich die nächste Tankstelle und vieles, vieles mehr, was man alles da mit so einem kleinen Gerät machen kann. Damals, 1967, als dieser Tag der sozialen Kommunikationsmittel eingeführt wurde von Papst Paul VI., da war in unserer Welt das Telefon, Festnetz natürlich, die Zeitung, der Fernseher, das Radio, viel mehr hat es nicht gegeben. Da hat sich in den letzten Jahren unglaublich viel verändert. Und es ist gar nicht leicht, da halbwegs einen Durchblick zu haben, durch die vielen Kommunikationsschienen, mit denen wir uns vernetzen können. Und das kann manchmal bei der Arbeit dann schon belastend sein, wenn das Telefon eben beantwortet werden will, beim Handy, beim Festnetz, die SMS, die WhatsApp, die Mails auf verschiedenen Mailkanälen, ganz zu schweigen von den vielen Social-Media-Plattformen, Facebook, Instagram, YouTube, Xing, LinkedIn, Pinterest, Snapchat, TikTok, X oder Twitter, das muss ich lesen, weil was da alles gibt, unglaublich. Wenn man da diese Kanäle nur ein bisschen bedienen will, dann hockt man den ganzen Tag da. Und wenn dann das Gespräch oder Besuche eben darunter leiden, dann spüren wir, dann sind wir vom falschen Weg. Oder wie bedrückend gespenstisch ist es, wenn wir im Zug sitzen oder in der U-Bahn, in der Straßenbahn und jeder starrt aufs Handy, ein Stöpsel im Ohr und kaum mehr Kommunikation geschieht. Oder manchmal werden wir Zeugen von Ehekrisen, wenn wieder einer im Zug laut telefoniert über die ganzen Streitereien mit den Nachbarn oder in der Familie. Wir sehen, sie können uns belasten. Sie können zum Fluch werden, auch wenn wir alles aufsaugen, was da drin ist. Manchmal bremst man sich nicht leicht ein, weil so viel verlockend dargestellt ist. Sie können zum Fluch werden, wenn das Mobbing auf die Medien übergeht, das Cybermobbing belastet unglaublich Menschen. Wir sehen den Segen, aber auch die Gefahren. Und die Schulklassen, die sich in den letzten Monaten auf das Handyfasten eingelassen haben, da haben viele erkannt, was ihnen da an Lebensqualität genommen wird, wenn der Umgang maßlos wird. Und wie gut tut da manchmal eine Zeit des Rückzuges, eine Zeit ohne Handy, ohne Fernseher,
ohne Radio, ohne Zeitung. Ich selber pflegte es einmal im Monat, da ziehe ich mich zurück, von Sonntagabend bis Dienstag früh, gehe ins Kloster der Karmelitinnen in Innsbruck, in Mühlau, Zeit zum Gebet, zum Wandern, ab und zu Besuch, gut und viel schlafen. Dieses Geschenk, das mache ich immer monatlich. Und die Schwestern sind auch froh, wenn ich ab und zu zum Zelebrieren da bin. Aber ich glaube, jeder und jede von uns müssen sich überlegen, wie gehen wir um mit den Kommunikationsmitteln? Wie gehen wir um mit unserem Handy? Nehmen wir das genauer unter die Lupe und schauen, ob es für uns ein Segen ist oder ob es uns belastet, ob es uns einsamer, trauriger, vielleicht auch aggressiver macht. Das Handyfasten war dafür ein Vorbild. Und da möchte ich allen danken, die da mitgemacht haben. Suchen wir auch Wege für ein gutes Miteinander. Gott möge es segnen. Amen.

0: Beten wir miteinander das Glaubensbekenntnis. Ich glaube an Gott,
1: den Vater, den allmächtigen, den Schöpfer des Himmels und der Erde, und an Jesus Christus, seinen eingeborenen Sohn, unseren Herrn, empfangen durch den Heiligen Geist, geboren von der Jungfrau Maria, gelitten unter Pontius Pilatus, gekreuzigt, gestorben und begraben, hinabgestiegen in das Reich des Todes, am dritten Tage auferstanden von den Toten, aufgefahren in den Himmel. Er sitzt zur Rechten Gottes, des allmächtigen Vaters. Von dort wird er kommen, zu richten die Lebenden und die Toten. Ich glaube an den Heiligen Geist, die heilige katholische Kirche, Gemeinschaft der Heiligen, Vergebung der Sünden, Auferstehung der Toten und das ewige Leben. Amen.
2: Herr Jesus Christus, du bist heimgekehrt zum Vater, um uns den Geist der Wahrheit und der Liebe zu senden. Damit wir aus diesem Geist leben, bitten wir dich. Du, Herr, bist das ewige Wort, die Wahrheit und das Leben. Lass uns deine Worte im Herzen und auf der Zunge tragen.

Wir werden oft von Unwahrheiten und Fake News belastet und irregeführt. Stärke alle, die diese Unwahrheiten aufdecken und sich um gute Berichterstattung bemühen.

Der Eurovision Song Contest hat viele Menschen bewegt und begeistert. Segne alle, die mit ihren Liedern Menschen Freude und Mut schenken.

Gib uns Mut, einzuschreiten, wo Menschen ausgegrenzt und verachtet werden, wo Menschen fanatisch einander aufhetzen.

Viele Menschen sind mit Kommunikationsmitteln überfordert und werden von ihnen beherrscht. Lass sie Wege aus dieser Abhängigkeit finden.

Hilf allen Christen, die frohe Botschaft durch die Medien und sozialen Kommunikationsmittel in alle Welt zu tragen, wie Jesus es seiner Kirche aufgetragen hat.

Führe unsere Verstorbenen heim in das Reich des Friedens und der Freude. Heute beten wir besonders für Lebende und Verstorbene der Familie Heinz und Hauser, Maria und Engelbert Orgler, Frieda Heinrich und Daniel Walser und Gertraud Leitner, Anna und Josef Landerer, Helga Handle und Anna und Ernst Knabel, Pfarrer Alois Juhn und Hermine Friedl, Pfarrer Chrisant Witsch.

Denn bei dir finden wir Trost und Antwort auf alle Fragen. Dich loben und preisen wir, jetzt und in Ewigkeit. Amen.

0: betet, Brüder und Schwestern, dass mein und euer Opfer Gott, dem allmächtigen Vater, gefalle.
1: Der Herr nehme das Opfer an aus deiner Hand, zum Lob und Ruhm seines Namens, zum Segen für uns und seine ganze heilige Kirche.
0: Herr unser Gott, in den Gaben, die wir bereitet haben, bringen wir unsere Worte und Gesten, aber auch unser Schweigen und Verstummen. So wie du den Taubstummen mit deinem Speichel geheilt hast, so schenke uns durch deinen Leib und dein Blut die rechten Worte, die zu Herzen gehen. Darum bitten wir durch Christus, unseren Herrn. Amen. Der Herr sei mit euch.
1: Und mit deinem Geiste.
0: Erhebet die Herzen.
1: Wir haben sie, mein Herr.
0: Lasset uns danken dem Herrn, unserem Gott.
1: Das ist würdig und recht.
0: In Wahrheit ist es würdig und recht, dir, Herr, heiliger Vater, allmächtiger, ewiger Gott, immer und überall zu danken, durch unseren Herrn Jesus Christus. Denn nach seiner Auferstehung ist er den Jüngern leibhaft erschienen. Vor ihren Augen wurde er zum Himmel erhoben, damit er uns Anteil gebe an seinem göttlichen Leben. Darum preisen wir dich in österlicher Freude und singen mit den Chören der Engel das Lob deiner Herrlichkeit.

Ja, du bist heilig, großer Gott. Du bist der Quell aller Heiligkeit. Darum bitten wir dich, sende deinen Geist auf diese Gaben herab und heilige sie, damit sie uns werden Leib und Blut deines Sohnes, unseres Herrn, Jesus Christus. Denn am Abend, an dem er ausgeliefert wurde und sich aus freiem Willen dem Leiden unterwarf, nahm er das Brot und sagte Dank, brach es, reichte es seinen Jüngern und sprach: Nehmet und esset alle davon. Das ist mein Leib, der für euch hingegeben wird.

0: Ebenso nahm er nach dem Mahl den Kelch, dankte wiederum, reichte ihn seinen Jüngern und sprach: Nehmet und trinket alle daraus. Das ist der Kelch des neuen und ewigen Bundes, mein Blut, das für euch und für alle vergossen wird zur Vergebung der Sünden. Tut dies zu meinem Gedächtnis. Geheimnis des Glaubens.
1: Deinen Tod, O Herr, verkünden wir, deine Auferstehung preisen wir, bis du kommst in Herrlichkeit.
0: Sing mal den Vers, lass uns dein Wort behutsam tragen. Sing's einmal vor.

0: Darum, gütiger Vater, feiern wir das Gedächtnis des Todes und der Auferstehung deines Sohnes und bringen dir so das Brot des Lebens und den Kelch des Heiles dar. Wir danken dir, dass du uns berufen hast, dein Wort in die Welt zu tragen, dass wir deine frohe Botschaft leben dürfen. Und wir bitten dich, stärke uns dazu mit deinem Heiligen Geist. Lass uns dein Wort behutsam tragen.
1: Lass uns dein Wort behutsam tragen.
0: Gedenke deiner Kirche auf der ganzen Erde und vollende dein Volk in der Liebe, vereint mit unserem Papst Leo, unserem Bischof Hermann und allen Bischöfen, unseren Priestern, Diakonen und Ordensleuten und mit allen Frauen und Männern, die zum Dienst in der Kirche bereit sind. Lass uns dein Wort behutsam tragen.
1: Lass uns dein Wort behutsam tragen.
0: Gedenke unserer Schwestern und Brüder, die gestorben sind, in der Hoffnung, dass sie auferstehen. Nimm sie und alle, die in deiner Gnade aus dieser Welt geschieden sind, in dein Reich auf, wo sie dich schauen von Angesicht zu Angesicht. Vater, erbarme dich auch über uns alle, damit uns das ewige Leben zuteil wird. In der Gemeinschaft mit der seligen Jungfrau und Gottesmutter Maria, dem heiligen Josef, ihrem Bräutigam, mit deinen Aposteln und mit allen, die bei dir Gnade gefunden haben, von Anbeginn der Welt,

0: dass wir dich loben und preisen durch deinen Sohn Jesus Christus. Lass uns dein Wort behutsam tragen.
1: Lass uns dein Wort behutsam tragen.
0: Durch ihn und mit ihm und in ihm ist dir, Gott, allmächtiger Vater, in der Einheit des Heiligen Geistes, alle Herrlichkeit und Ehre, jetzt und in Ewigkeit. Amen. Lasset uns beten, wie der Herr uns zu beten gelehrt hat. Vater unser im Himmel,
2: geheiligt werde dein Name, dein Reich komme, dein Wille geschehe, wie im Himmel so auf Erden. Unser tägliches Brot gib uns heute und vergib uns unsere Schuld, wie auch wir vergeben unseren Schuldigern. Und führe uns nicht in Versuchung, sondern erlöse uns von dem Bösen.
0: Erlöse uns, Herr, allmächtiger Vater, von allem Bösen und gib Frieden in unseren Tagen. Komm uns zu Hilfe mit deinem Erbarmen und bewahre uns vor Verwirrung und Sünde, damit wir voll Zuversicht das Kommen unseres Erlösers, Jesus Christus, erwarten.
2: Denn dein ist das Reich und die Kraft und die Herrlichkeit in Ewigkeit. Amen.
0: Wir sind wunderbar verbunden durch die Medien. Wir können uns hören und sehen, aber wir wissen, wie sie auch belasten können, wie sie Unfrieden stiften können. Bitten wir den Herrn jetzt um Frieden und Versöhnung. Herr Jesus Christus, schau nicht auf unsere Sünden, sondern auf den Glauben deiner Kirche und schenke uns nach deinem Willen Einheit und Frieden.
3: Dieser Friede unseres Herrn sei allezeit mit euch.
4: Und mit deinem Geiste.
3: Geben wir uns ein Zeichen des Friedens und der Versöhnung.

0: Seht das Lamm Gottes. Es nimmt hinweg die Sünde der Welt. Herr,
1: ich bin nicht würdig, dass du mein Gebet unter mein Dach. Aber sprich nur ein Wort, so wird meine Seele gesund.
0: Mein Herr und mein Gott.

0: Lasset uns beten. Allmächtiger, gütiger Gott, dein Evangelium und dein Sakrament haben uns neue Kraft geschenkt, damit wir deine frohe Botschaft mit Wort und Tat verkünden. Lass uns mit Mut und Fantasie für dein Reich eintreten und stärke uns dazu mit dem Heiligen Geist. Darum bitten wir durch Christus, unseren Herrn. Amen.
1: Ich möchte noch darauf hinweisen, dass kommende Woche jeden Tag wieder um 19 Uhr hier in der Kirche die Maiandacht ist. Schön, dass heute so viele mit uns als Gottesdienstgemeinde über Radio, Fernseh und Internet verbunden waren. Wir wünschen euch allen noch einen gesegneten Sonntag.
0: Danke auch allen, die mitgewirkt haben. Danke dem Chor für die wunderbare Gestaltung. Und ich darf euch jetzt den Segen erbitten und eine ganz besondere Woche auf Pfingsten hin, eine geisterfüllte Woche, möchte ich euch erbitten. Der Herr sei mit euch.
2: Und mit deinem Geiste.
0: Es segne euch und alle, die mit euch verbunden sind, der allmächtige Gott, der Vater, der Sohn und der Heilige Geist.
2: Amen. Amen.
0: Geht hin in Frieden. Halleluja, Halleluja.
2: Dank sei Gott dem Herrn. Halleluja, Halleluja.
0: Christus ist auferstanden.

0: Das war die Live-Übertragung des katholischen Gottesdienstes aus der Pfarrkirche Hochgalmig in Fliers im Tiroler Oberland. Die Gemeinde feierte mit Pfarrer Andreas Tausch. Musikalisch gestaltet wurde dieser Gottesdienst vom Männerchor unter der Leitung von Organist Christoph Orgler. Tontechnik Michael Kogler und Walter Thaler, Leiter der Übertragung Johannes Scheicher. Diakon Klaus Mart und die Obfrau des Pfarrgemeinderates Ricky Walser stehen Ihnen nun eine Stunde lang für Anfragen und Gespräche zur Verfügung. Sie erreichen Sie unter der kostenfreien Nummer 0800 100 22 60. Ich wiederhole, 0800 100 22 60. Informationen zu unseren Gottesdiensten finden Sie im Internet unter gottesdienst.at. Informationen zu unseren spirituellen Angeboten unter religion.orf.at. Noch einen schönen Sonntag.
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2: Es ist 11 Uhr, im Nachrichtenstudio ist Birgit Seiß-Brammer. In Modena in Norditalien ist gestern am späten Nachmittag ein Wagen mit hoher Geschwindigkeit und, wie es aussieht, absichtlich in eine Menschenmenge gefahren. 8 Menschen wurden dabei verletzt, 4 von ihnen schwer. Aus Italien berichtet Cornelia Wospanik.
3: Über das Motiv sagt man offiziell noch nichts, aber was da in Modena geschehen ist, trägt die Handschrift, die man schon in anderen Ländern gesehen hat. Ein Mann lenkt seinen Wagen mit 100 Kilometern pro Stunde in eine Menschenmenge und kracht gegen das Schaufenster eines Geschäfts. Dann flüchtet er mit einem Messer. 2 sticht er auf einen Passanten ein, der ihn stoppen will. Dann seien andere zu Hilfe gekommen und hätten den Amokläufer festgehalten, erklärt der Mann, blutüberströmt und noch unter Schock. Die Identität des Lenkers ist mittlerweile geklärt. Er ist ein 31 Jahre alter italienischer Staatsbürger marokkanischer Abstammung.
2: Auf der 2 der Südautobahn im Raum Theiskirchen hat es in der Nacht einen schweren Verkehrsunfall gegeben. Eine Person wurde dabei aus einem Auto geschleudert und anschließend überrollt. Sie starb noch an der Unfallstelle. Der genaue Unfallhergang und die Identität des Opfers sind noch nicht bekannt. Die Polizei ermittelt. Die Malediven stoppen die riskante Suchaktion nach 5 toten Tauchern. Gestern ist ein Rettungstaucher beim Versuch, die Leichen zu finden, verstorben. Er dürfte in jener Unterwasserhöhle in 50 Metern Tiefe ums Leben gekommen sein, wo auch die 5 Taucher vergangene Woche gestorben sind. Jetzt wird die Suche unterbrochen. Die Behörden warten auf 3 Profitaucher aus Finnland, die auf Höhlentauchen spezialisiert sind. In Österreich besuchen nach wie vor die meisten Kinder eine Halbtagsschule. Das zeigt eine parlamentarische Beantwortung von Bildungsminister Christoph Wiederkehr. Theresa Eder informiert.
4: Im Vergleich zwischen Halbtags- und Ganztagsschulen liegt die Halbtagsschule klar vorne. Nur knapp 1/3 der Kinder besucht eine der 3.100 Schulen mit ganztägigem Angebot. Sogenannte echte Ganztagsschulen, wo sich Lernen und Freizeit abwechseln, besuchen sogar nur 8% der Kinder. Die meisten Ganztagsschulen gibt es in Wien und in Vorarlberg. In den beiden Bundesländern hat etwa jede 2. Schule eine Ganztagsbetreuung. Zum Vergleich, in Tirol nur fast jede 5. Schule.
2: Und damit kommen wir zum Wochenendwetter. Oft ist es noch bewölkt und vereinzelt kann es auch ein bisschen regnen. Im Lauf des Tages lockern die Wolken aber überall mehr oder weniger auf und zeitweise zeigt sich die Sonne. Einzelne leichte Schauer sind aber auch am Nachmittag möglich. Häufig bläst lebhafter, vom Weinviertel über das Wiener Becken bis zu den Voralpen auch starker Wind. Die Temperaturen erreichen heute 12 bis 18 Grad. Aktuell hat es 11 Grad in Zwettl, 13 in St. Pölten, Wiener Neustadt und Wien und 14 Grad in Wieselburg und Gensburg. Morgen Montag ist es bis zum späten Vormittag durchweg sonnig. Danach entstehen einige Wolken, vor allem im Berg und im Hügelland. Am Nachmittag kann es in den Voralpen vereinzelt regnen. Der Wind lässt nach und es wird wärmer. Die Temperaturen steigen morgen auf 16 bis 21 Grad. Das Radio Niederösterreich mit dem schnellsten Verkehrsservice im Land und einer wichtigen Meldung. Eine Entenfamilie befindet sich auf der A2 der Südautobahn Richtung Graz bei Mödling. Hier kommt es immer wieder zu Bremsmanövern von Autolenkern. Bitte passen Sie hier auf, die ASFINAG ist bereits informiert. Wir wünschen gute und vor allem sichere Fahrt.
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Sonntag, der 17. Mai, Mank. Frühschoppenwetter, Blasmusik in der Luft und ein guter Grund, da zu sein. In Niederösterreich wird heute der Tag der Regionalkultur gefeiert und feiern tut es am besten gemeinsam. Ich begrüße alle Damen und Herren hier im Saal, ganz genauso wie am Radiogerät. Ja, jetzt dürft ihr euch kurz bemerkbar machen. Ja. Da hat man schon die Anspannung in der Luft gespürt, eine Stecknadel hätte man fallen lassen können und man hätte es scheppern gehört. Es ist klar, dass alle schon ein bisschen nervös sind im Publikum, denn großartige Musik wird uns hier heute, kann man fast sagen, überregional kulturell begleiten. Wir freuen uns, hier in Mank im Mostviertel zu sein, einer Stadt, die zeigt, wie es geht, was Regionalkultur wirklich heißt. Und die Musik, die kommt heute von den Erlauftaler Hopfenbläsern und der Stadtkapelle Mank, die uns gleich mit dem Marsch der Stadt Mank auf das Allerherzlichste begrüßt. Der Kapellmeister schüttelt den Kopf. Oh ja, doch, machen wir den Marsch der Stadt Mank, jawohl.

0: Die Stadtkapelle Mank hat den Marsch der Stadt Mank gespielt. Thomas, was hast du dirigiert? Ei, okay, waren wir uns einig. Ich habe mich nur zuerst kurz geschreckt, weil du den Kopf geschüttelt hast. So, heute spielen wir nicht. Oder irgendwie. Okay, passt alles. Ja, also, wir sprechen heute am Tag der Regionalkultur über die Regionalkultur. Und wie Sie schon sehen, Regionalkultur ist natürlich auch spontan, ist natürlich auch unterhaltsam. Und ich frage gleich einmal den Martin Lammerhuber von der Kulturregion Niederösterreich. Warum braucht es einen eigenen Tag für die Regionalkultur? Ist die nicht sowieso jeden Tag präsent?
1: Ja, natürlich, grundsätzlich 365 Tage im Jahr, aber speziell ein Fokus, dass man der Bevölkerung und auch allen Akteurinnen und Akteuren auch Dankeschön sagt. Das ist keine Selbstverständlichkeit, denn regionale Kulturarbeit wird von vielen Freiwilligen und Ehrenamtlichen gemacht. Alleine beim Herfahren, wie viele Plakate man sieht, wie viele Ankündigungen man sieht, in jeder Gemeinde wird regionale Kulturarbeit praktiziert. Egal ob im Bibliothekwesen, egal ob im Musikwesen, egal ob im Umweltbereich und. Da gibt es ja so viele Verknüpfungen, Regionalkultur und Wirtschaft. Ja, die Wirtshäuser gehören dazu, die Volkskultur, die Chöre, der Volkstanz, die Bühnenwirtshäuser, all das gehört dazu. Und natürlich auch die Musikschulen. Wir haben vor kurzem auch die Tage der Musikschulen gehabt. Da sind wir ganz besonders stolz auf das Musikschulwesen in Niederösterreich. Das ist nur ein Miniteil, den ich jetzt anführen durfte. Lieber Tom Schwarzmann, danke auch, dass der OF hier heute nach Mank gekommen ist. Auch das ist für uns eine Verstärkung. Und damit legen wir einen Hotspot auf diese Menschen, die eben unterwegs sind. Wir haben 250.000 regional engagierte Damen und Herren, Kinder, alle Generationen sind vertreten und das ist, glaube ich, einen Applaus wert.
0: Du hast ja schon über die Wirtschaft auch gesprochen. Jetzt ist ja Kultur etwas, was sich am grünen Tisch ganz schwer rechnen lässt. Weil Kultur, ja, das kann man nicht so direkt, wie wenn ich eine Semmel kaufe, gebe ich was aus und kriege eine Semmel. Ich kaufe mir Kultur nicht so. Ich kann mir Kultur erwerben, ich kann mir Kultur leisten, aber es braucht natürlich auch die entsprechende Unterstützung. Wie unterstützt die Kulturregion die Gemeinden und die Kulturschaffenden?
1: Es gibt natürlich viel Service aufgrund unserer Kolleginnen und Kollegen. Man braucht Beratung, man braucht Schulungen, man braucht zum Beispiel die Akademie der Kulturregion. Man braucht jetzt, letzten Mittwoch haben wir ein riesen Chorfestival gehabt. Diese Chöre werden auch ausgebildet. Da gibt es viele Möglichkeiten, wie man eben Service erhalten kann. Und da sind wir einfach da. Und das ist unsere Ministrantinnen- und Ministrantentätigkeit. Das heißt, wir sind Diener und Dienerinnen der Leute. Und das wird Gott sei Dank sehr gut in Anspruch genommen.
0: Wie kann eigentlich jeder und jede die Kulturregion unterstützen? Weil die Kultur braucht ja auch neben den Ausführenden ein Publikum.
1: Naja, das ist, ich sage es immer, der Mundfunk ist besser als der Rundfunk, obwohl es Radio Niederösterreich gibt. Man kann auch...
0: Das war jetzt eine Sendestörung, habe ich nicht gehört.
1: Man soll das weiter sagen, ruhig, und das wird eben gut transportiert. Und ich glaube, jeder, der beherzt ist, beseelt ist von seiner persönlichen Arbeit, der kann das mitnehmen. Wir haben zum Beispiel am 29. Mai den Tag der Nachbarschaft. Wenn ich eine Nachbarin oder Nachbarn habe und sage, komm vielleicht zu meinem Verein mit, das macht auch Spaß, dann ist das schon die beste Werbung und so geht es einfach und so sind wir dabei. Oder wir haben jetzt in den nächsten Tagen auch am 26. zum Thema Fußballkultur und Regionalkultur eine Veranstaltung.
0: Fußballkultur gibt es auch?
1: Es gibt eine Fußballkultur, das Fantum, es gibt Fairplay, es gibt Emotionen, es gibt Gemeinschaftsgeist und das Ganze sieht man auch in der regionalen Kulturarbeit. Auch da gibt es Gemeinsamkeiten und das ist auch unsere Aufgabe, die Leute darauf hinzuweisen, gerade wo jetzt große Contests stattfinden, nämlich der Song Contest und der Sing Contest in jeder Gemeinde oder die Fußball-WM, die ist da, aber das Ehrenamt gibt es genauso bei uns in unserer Arbeit und dafür sind wir sehr, sehr dankbar.
0: Und dafür funken wir es auch rum. Dankeschön.
1: Dankeschön, Radio Niederösterreich. Dankeschön allen, die heute hier da sind. Mank steht für stellvertretend für 573 Gemeinden in Niederösterreich. Herzlichen Dank.
0: Herzlichen Dank aus Mank. Danke, Martin Lammerhuber. Musikalisch gibt es jetzt die Erlauftaler Hopfenbläser mit Gutenberg. Bitteschön, die Herren.

0: Ein Musikantentraum. Der Tag der Regionalkultur. Wir sind heute zu Gast im Mostviertel in der Stadt Manch. Und ja, die Regionalkultur ist natürlich nicht auf eine Ortschaft oder eine Region, auf das ganze Bundesland eigentlich ausgedehnt. Und da wollen wir natürlich auch ein bisschen rundum schauen. Stichwort zum Beispiel Viertelsfestival. Seit 6. Mai ist es im Gange, noch bis 19. Juli, und zwar im Weinviertel. Insgesamt 53 Projekte werden da umgesetzt. Und bei mir ist jetzt der musikalische Winzer oder der kelternde Musiker, je nachdem, wie man es nehmen möchte, der Werner Zirnsack. Grüß dich Gott.
1: Grüß euch Gott, hallo.
0: Deine große Show kommt erst am 3. Juni im Schloss Jedenspeigen. Techno in the Winery, also harte Musik im Weinkeller, kann man sagen. Oder wie würdest du es beschreiben?
1: Das hört sich jetzt ein bisschen wilder an, als wirklich ist. Auf die Idee gekommen sind wir in einer langen Weinviertler Kellernacht in der Weinhalle bei mir. Es sind drei Winzer und ein Drummer beieinander gestanden, haben wie immer unsere Weine verkostet. Und irgendwie sind wir auf die Idee gekommen und haben gesagt, ja, wir wollen alle unsere Geräusche, die irgendwie in der Weinbereitung stattfinden, sei es die Presse, sei es eine Weinpumpe, sei es irgendwelche Schlauchgeräusche, und es tropft immer irgendwas im Keller, haben jedes einzelne Geräusch für sich aufgenommen und haben dann im Tonstudio daraus Techno gemacht.
0: Drei Winzer und ein Schlagzeuger.
1: Ja, drei Winzer sind auch musikalisch vorbelastet, muss ich gleich dazu sagen. Wir haben einen Kapellmeister in unseren Reihen, wir haben einen Organisten dabei, einen Gitarristen und wie gesagt schon den Schlagzeuger.
0: Der ist Bierbrauer.
1: Der ist nicht Bierbrauer.
0: Aber auch kein Winzer.
1: Auch kein Winzer. Nein,
0: okay, gut. Ja, wie habt ihr das Thema dann so umgesetzt? Das heißt, ist eine CD produziert worden und die wird am 3. Juni dann abgespielt, oder ist das dann eine Live-Performance?
1: Nein, wir haben leider noch keine CD, aber die Live-Performance, die wird am 3. Juni im Schloss Jedenspeigen stattfinden. Wo ist Schloss Jedenspeigen? Das ist im Bezirk Gänzendorf, direkt an der slowakischen Grenze. Und wir machen dort im Vorfeld eine Weinverkostung, anschließend gibt es die Projektvorstellung und dann gibt es 1,5 Stunden Projektperformance. Und wird sicher eine spannende Geschichte, weil wir immer noch an dem Programm und dem Projekt arbeiten. Und es ist so ein kreativer Prozess, den wir eigentlich, unsere Proben dauern zwischen 4 und 5 Stunden, und da geht es wirklich zur Sache.
0: Okay, wie werden eigentlich diese Projekte für das Viertelsfestival ausgesucht? Also werden die ausgesucht oder werden die nominiert oder wie kommt man da dazu?
1: Ja, es ist so, dass wir uns beworben haben fürs Viertelfestival, wie viele andere auch. Und es gibt eine professionelle Jury, die dann im Vorfeld diese Projekte auch aussucht und auch für förderungswürdig befinden. Und wir sind ein Teil davon, haben wir Mordsfreude natürlich. Und wir durften auch die Werbesignation mit unserem Techno-Sound für das komplette Festival machen.
0: Naja. Wenn es um Kultur geht, gehört die Trinkkultur natürlich auch dazu, ne? The Techno in the Winery.
1: Na, auf jeden Fall. Vor allem Trinkkultur macht auch sehr kreativ, muss ich gerne dazu sagen.
0: Das sind schon die besten Ideen entstanden, und wenn es am nächsten Tag noch immer gut sind, waren es wirklich hervorragend. Ja, das Motto des Viertelsfestivals ist ja, das geht ab. Ein schönes Wortspiel. Zum einen kann ich mir vorstellen, Techno in the Winery, das geht ordentlich ab. Da steckt aber noch was anderes dahinter. Was geht euch denn ab?
1: Uns geht eigentlich nichts mehr ab in dem Fall. Wir haben das Projekt deswegen auch gestartet, einerseits aus Spaß heraus und aus der Kreativität heraus, aber andererseits wollen wir das Thema Wein auch der Jugend näher bringen, sprich auch wieder Jugendliche mehr zu motivieren, quasi guten Wein zu verkosten.
0: Das heißt, seit 6. Mai bis 19. Juli im Weinviertel das Viertelsfestival. Wir beginnen jetzt die 53 Projekte nicht aufzuzählen, denn es gibt eine wunderbare Homepage, wo das alles übersichtlichst nachzulesen ist. Und ich glaube, da ist für jeden Geschmack, für jede Generation etwas dabei. Dankeschön, Werner Zirnsack vom Viertelsfestival. Er geht ab. Musik von den Erdafthaler Hopfenbläsern. Du, nur du.

0: Die Erlauftaler Hopfenbläser möchte ich Ihnen jetzt ganz kurz vorstellen. Das wird jetzt, glaube ich, ein schwieriges Gespräch. Mit Alex Rauner, wir haben zuerst schon eine Riesengaudi gehabt. Ja, es ist so quasi eine Abordnung rüstiger Herren, würde ich mal sagen, gell?
1: Ja, natürlich. Wir sind alle entstanden aus den traditionellen Kapellen, wie man schwer glauben kann, aus dem Erlauftal. Wir sind wirklich die Erlauftaler Hopfenbläser aus dem Erlauftal. Und da sind wir eben aus den schönen Kapellen Betzenkirchen, Wieselburg und Erlauf. Und haben uns dort zumal 2021 in der Corona-Zeit einmal bei einer Geburtstagsfeier getroffen und haben gesagt, ja, wie war's denn mit Musikspielen, ne? 1. Mai, da war gerade die 1. Mai-Zeit, also die ganzen großen Aufmärsche. Und die sind uns halt angegangen, zutiefst. Es war kein Mai-Aufmarsch, keine Musik am 1. Mai, das fehlt natürlich. Oder rund um den 1. Mai, das fehlt. Das fehlt. Deswegen haben wir uns einfach unsere Instrumente genommen, haben ein paar schöne Stückchen ausgesucht aus den Kapellennoten und haben dann einfach miteinander zu musizieren begonnen. Und mittlerweile sind wir 7 Mann stark und nennen uns die Erlauftaler Hopfenbläser.
0: Ja, das Ganze ist Kultur, die aus Eigeninitiative entstanden ist. Und weil ich schon gesagt habe, ein paar rüstige Herren sind das, die Altersrange ist ziemlich überschaubar.
1: Ja, also zwischen 80 und 85 sind wir. Nein, nicht Literleistung. Zwischen 20 und 27.
0: Und seit einigen Jahren gemeinsam unterwegs. Wie oft spielt ihr im Jahr circa?
1: Müsste die liegen? 15 Mal, sage ich.
0: Okay, und heute gleich einen Doppelschlag?
1: Ja, heute einen Doppelschlag. Wir dürfen nach dem wunderschönen Radio Niederösterreich Frühschoppen dürfen wir auf Erlauf fahren, in die Heimatgemeinde unseres Schlagzeugers, um ein Kabarett musikalisch zu umrahmen. Seid natürlich auch herzlich eingeladen worden, seid nur wenn Glocherwitz mit uns. Gerne auf Erlauf.
0: Also, den Frühschoppen gemütlich ausklingen lassen und dann so gegen 3 fahren wir dann auf Erlauf um.
1: Genau, das wäre ein Plan. Ja, genau. Erlauf nie im Leerlauf, oder?
0: Genau. Meine Worte. Der merkt sich das schnell. Ganz kurze Frage noch, wenn man sich jetzt denkt, okay, die rüstigen Herren möchte ich vielleicht persönlich kennenlernen. Wo gibt es die Infos über die Hopfenbläser? Weil da habe ich gesehen, ihr seid digital jetzt noch nicht so ganz optimal unterwegs.
1: Ja, das stimmt. Wir sind grundsätzlich nur vom alten Schlag, wie der Thomas so schön sagt, wir sind vom alten Schlag. Ja. Uns gibt es über Kärtchen zu buchen. Nein, wir sind im Internet zu finden, auf Instagram unter @hopfenbläser. Folgt uns gern, schaut an, was wir machen. Aber sonst grundsätzlich sind wir ganz physisch und ganz direkt einfach Mensch und Mensch sein. Das heißt, einfach zu uns hergehen, hey, super, wie schaut's aus? Spielen wir mal was. Wir werden zu 99% nicht Nein sagen.
0: Wunderbar. Ein herzliches Dankeschön. Ich darf dich gleich an dein Baritönchen zurückbitten, denn wir hören jetzt auch gleich die Erlauftaler Hopfenbläser. Spielst du nicht mit? Oh ja, du kannst. Ich wollte ein bisschen Zeit geben, dass du auf deinen Platz zurückkommst. Die Erlauftaler Hopfenbläser mit der Stremtalpolka und im Anschluss dann die Stadtkapelle Mank mit Hirmer Geschichten. Ja.

0: Die Stadtkapelle Mank beim Radio Niederösterreich Frühschoppen zum Tag der Regionalkultur. Ja, und bei mir ist es jetzt ganz schwierig, Sie vorzustellen. Ihre Stimme kennen Sie, wenn Sie Radio Niederösterreich hören und Radio Niederösterreich gesungen hören, dann ist es Sie, Monika Ballwein. Herzlich willkommen, Christi.
1: Ja, hallo. Freue mich sehr, da zu sein.
0: Ich habe jetzt kurz überlegt, ob ich dich einen Jingle singen lasse, aber du warst einen anstrengenden Abend hinter dir. Gestern noch Song Contest.
1: Ja, das stimmt. Ich habe nicht viel geschlafen.
0: Also, ich finde, wir sind mit einem blauen Auge gut davongekommen. Wie siehst du das Ganze?
1: Das hast du sehr schön gesagt. Er hätte sich wirklich mehr verdient als die 6 Punkte. Aber ja, es ist scheinbar Gesetz der Serie, dass wir immer, wenn wir dann Austragungsland sind, dann Vorletzter oder Letzter werden. Schade leider.
0: Ja, aber trotzdem ein wunderschönes Fest, oder?
1: Es war grandios. Also ich bin noch immer am Schwelgen, weil es war eine fantastische Show, finde ich. Also mehr kann man nicht machen und Österreich und Wien hat sich da wirklich mal gezeigt. Wir brauchen uns nicht einmal verstecken, sondern wir sind wirklich State of the Art. Also rein technisch und produktionsmäßig wirklich ganz große Klasse.
0: Von der Internationalkultur zur Regionalkultur, das passt ja irgendwie alles ganz gut und wird fast perfekt zu deiner Vielseitigkeit. Du bist vielbeschäftigte Sängerin, genauso wie als Vocal Coach unterwegs, als Solistin wie auch als Chorsängerin und da sind wir auch schon bei der Regionalkultur. Was ist für dich so das Spezielle am Chorsingen?
1: Am Chorsingen, ich muss gestehen, das einzige Instrument, das lebendig ist, ist die eigene Stimme. Und die ist individuell, weil da gibt's keinen Nachbau, sondern die klingt halt so. Und wenn das dann viele gemeinsam machen in ihrer Individualität, ist das das Schönste, was es gibt, einfach die menschliche Stimme und das im Chorklang zu genießen, da geht nichts drüber. Also ich freue mich auch immer, wenn ich große, so schöne Blaskapellen höre wie heute hier in Mank. Wenn dann ein Chor erklingt, das ist einfach das Schönste, was es gibt. Und für mich auch, ich bin wirklich eine begeisterte Chorsängerin. Ich liebe es, wenn es vielstimmig ist. Und da kann man sagen, also das ist für mich das Lebenselixier.
0: Vielstimmig ist auch ein gutes Stichwort zur Chorszene Niederösterreich, die da letztes Jahr ihr 20-jähriges Jubiläum gefeiert. Und gemeinsam mit Eva Zeindl und Sandra Polt steuert ihr ja deinen kommenden 20 Jahren auf große Ziele zu. Du hast da so den kreativen Part in diesem Frauenpower-Triumvirat sozusagen über. Was hast du denn da alles vor?
1: Also ist einiges, was die ungelegte Eier soll man noch nicht sagen, aber wir haben wahnsinnig viele tolle Projekte am Start und ich freue mich, dass ich da als kreativer Part so mein

0: und einen schönen neuen frischen Wind und Schwung reinbringen werde. Und darauf freue ich mich schon sehr auf die großen Aufgaben.
1: Große Aufgaben, und die Sängerin Monika Ballwein macht natürlich auch weiter. Was steht bei der Moni so in nächster Zeit an?
0: Also bei mir ist quasi immer viel los. Ich habe wahnsinnig viele Konzerte. Auf meiner Homepage gibt es meine ganzen Termine. Ich bin im Sommer viel unterwegs. Es gibt nächstes Jahr ein großes Konzert und ich habe einen Single ausgebracht vor 2 Monaten. Da wird es eine EP geben, mein 40-jähriges Bühnenjubiläum. Und da muss ordentlich gefeiert werden und wird es eine große Show geben.
1: Du hast als Embryo schon gesungen.
0: Sozusagen.
1: Wow. Du hast die Homepage angesprochen, die trägt zufällig deinen Namen, oder?
0: Die trägt wahnsinnig zufällig meinen Namen, www.ballwein.com. Und weil wir halt gerade, ich muss ein bisschen Werbung machen für meinen Wein, weil es schon so heiß ist. Es gibt übrigens auch einen Ballwein aus der niederösterreichischen Dreismauer-Gegend vom Winzer Hoffmann. Und wer einen richtig guten Ballwein nicht nur auf die Ohren will, sondern auch für Geschmack und alle Sinne damit sich bereichern will, der kann sich einen Ballwein kaufen.
1: Na, Martin Lamerhuber grinst schon, weil damit ist der Fußballspüler auch wieder angesprochen. Ne? Also so schließen sich die Kreise. Jawohl. Dankeschön, alles Liebe, Monika Ballwein.
0: Dankeschön, viel Spaß noch, danke.
1: Die Erlauftaler Hopfenbläser, die spielen uns gleich World of Promises und dann auch die Stadtkapelle Mank mit ein bisschen Spaß.

0: Die Stadtkapelle Mank mit einem wunderbaren Medley. Son of Most Viertel habe ich erkannt zum Beispiel. Also da ist einiges dabei. Ja, ja. Es war für mich ein bisschen so ein Heimkommen, wie ich da nach Mank gekommen bin. Durfte voriges Jahr schon mit der Radio Niederösterreich Sommertour hier bei euch in Mank zu Gast sein und so manchen Schwank aus Mank erfahren über das bunte Kulturleben und was sich hier so alles tut. Bei mir ist der Bürgermeister Martin Leonhardsberger. Grüß dich Gott, schönen Vormittag.
1: Servus Tom, grüß dich Gott.
0: Die Kultur, die Regionalkultur, wir haben es ja zuerst bei den Hopfenbläsern schon gehört, ist natürlich viel Eigeninitiative, dass man sowas einmal startet, aber sowas ist ja nicht immer unbedingt ein Selbstläufer, sowas muss ja auch gehegt, gepflegt und quasi gefüttert werden. Wie haltet ihr die Regionalkultur da am Laufen?
1: Wir schauen natürlich, dass wir die Freiwilligen unterstützen, nach besten Möglichkeiten, alles was die Gemeinde bieten kann, finanziell natürlich und natürlich auch mit Bühnen. Das heißt, wir haben nicht nur hier den wunderschönen Stadtsaal für 600 Personen, sondern wir haben auch das einzige Gemeindekino von Niederösterreich, das letzte Kino im Bezirk Melk, und auch beim Kino haben wir eine Veranstaltungsbühne eingebaut, wo zum Beispiel die Sessions der Musikschule Alpenvorland immer wieder stattfinden.
0: Also Platz, Raum geben, oft heißt es ja Kultur oder Sport. Bei euch gibt es eigentlich beides in Form vieler Veranstaltungen. Da steht auch in nächster Zeit einiges am Programm. Zum Beispiel, wenn wir jetzt exemplarisch ein, zwei Sachen aufzählen, weil alles wird sich eh keiner merken, das findet man dann auf der Homepage von der Stadt.
1: Wie viele Stunden gibt es noch?
0: Ja, eben.
1: Ja, wir feiern heuer 50 Jahre Stadtsaal, das Highlight am 18. November, das Konzert vom Nutzelbrass. Wir haben ja mit dem Musikhaus Schagerl ein weltberühmtes Instrumentenbauunternehmen hier im Ort und haben natürlich Zugriff auf tolle Musikerinnen und Musiker, die immer wieder zu uns gerne nach Mank kommen. Und genauso ist es mit den verschiedenen Vereinsaktivitäten, sei es jetzt von Theatergruppen, Chören, haben wir schon gehört, oder ganz besonders sind Musikvereine, es gibt die Musikfreunde oder den Besalparkverein, der Ende Juli wieder sein Jugendfestival, das berühmte Besalparkfestival, veranstaltet.
0: Gott, das war wirklich auf den Punkt zusammengefasst, alles weitere nachzulesen. Moment. Eine Frage habe ich noch. Weniger an den Bürgermeister als an den Martin Leonhardsberger, nämlich, wenn uns jetzt jemand zuhört, ja, könnte ja sein, dass uns jemand belauscht und sie denkt, erst das Mank, das klingt lässig, da würde ich gern vorbeischauen, würde gerne den Bürgermeister auch kennenlernen, aber welchen besonderen Platz würdest du ihm oder ihr empfehlen oder zeigen?
1: Wenn es um die Regionalkultur geht, dann natürlich, Mank ist bekannt für seine Wirtshauskultur. Und wir haben super Wirtshäuser, also das gehört auch dazu, dass der Bürgermeister ins Wirtshaus geht, dass man sich zusammensitzt, gemütlich das eine oder andere Glas trinkt, eine gute Zeit hat. Aber es ist natürlich auch die Gegend rund um Mank wunderbar. Bei uns kann man sogar Meeresluft schnuppern im Stadtpark, im Solarium. Das wäre ein besonderes Platz. Da kann man sich dann wieder vom Wirtshaus da fangen ein bisschen. Und natürlich, wenn man eine Runde geht rund um Mank, es gibt super Radwege, Wanderwege. Also es ist wirklich eine wunderschöne Gegend, das Melkalpenvorland. Schaut einfach vorbei, genießt diese wunderbare Landschaft und die herrliche Wirtshauskultur.
0: Und ich höre da schon heraus, man sollte sich nicht zwei, drei Stunden dafür Zeit nehmen, sondern eher zwei, drei Tage, weil ein bisschen Erholungsphase braucht man dazu auch. Dankeschön, Herr Bürgermeister, Martin Leonhardsberger. Wir hören die Erlauftaler Hopfenbläser mit Casanova.

0: Die Stadtkapelle Mank und ja, Kapellmeister Thomas Zimmerer. Ich habe jetzt gesehen bei den Noten, das war die titellose Polka bis vor kurzem. Was gibt es da für eine Geschichte dazu?
1: Ja, da gibt es eine ganz lustige Geschichte dazu. Das war die Polka ohne Namen bei den letzten Proben. Unser Obmann hat voriges Wochenende seinen 60. Geburtstag gefeiert und wir haben gesagt, da müssen wir ihm was ganz Besonderes schenken. Und das war eben die Obmann per Moser her bei Polka. Aber wir haben ja das Stück schon ein bisschen länger proben müssen auf den Proben. Und jetzt haben wir das nicht auflegen können. Deswegen war das immer die namenlose Polka. Und da unser Obmann hat sich schon mal gefragt, was ist das für ein komisches Stück? Warum hat die keinen Namen? Und ich gesagt, ja, wir spielen da am Radio Frühschoppen. Und das ist vom ORF gewünscht. Und das wird irgendwann gewidmet. Aber das wissen wir noch nicht. Aber jetzt wissen wir sie, wenn sie gewidmet worden ist. Unseren Obmann, alles Gute nochmal zu deinem 60. Geburtstag.
0: Hat sein eigenes Geburtstagsständchen mitgebracht. Das finde ich großartig. Ja? Das passt so. Ja, das war's auch schon wieder mit unserem Radio Niederösterreich Frühschoppen aus Mank, ihr Radio Niederösterreich-Team mit Franz Ahammer, Wolfgang Wesseli, Claudio Baumgartner und Herbert Frühwirth. Sagt ein herzliches Dankeschön. Mein Name ist und bleibt Tom Schwarzmann. Wir bedanken uns bei den Erlauftaler Hopfenbläsern. Wir bedanken uns bei der Stadtkapelle Mank. Und wir bedanken uns für die Gastfreundschaft hier. Und wünschen noch einen schönen Sonntag. Freuen uns auf ein Wiederhören.

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1: Es ist 12 Uhr. Sie hören die Glocken der Pfarrkirche Neumarkt im Hausruckkreis in Oberösterreich.

0: Die Pfarrkirche Neumarkt im oberösterreichischen Hausruckkreis ist dem heiligen Florian geweiht. Ende des 19. Jahrhunderts wurde sie erbaut. Der ehemalige Hochaltar aus dem Ende des 17. Jahrhunderts steht im Langhaus und zeigt das Altarblatt Maria Verkündigung aus dem Ende des 18. Jahrhunderts, wohl eine Arbeit der Kremser Schmidt-Schule. Die verkehrspolitische Lage von Neumarkt hat unter anderem dazu geführt, dass mit der Entwicklung der Eisenbahn in Österreich gerade hier eine Abzweigung nach Passau und Braunau errichtet worden ist.
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2: Ein Niederösterreicher ist heute Nacht bei einem Unfall auf der Südautobahn überrollt und getötet worden. Die islamische Glaubensgemeinschaft müsse bei der Integration von muslimischen Jugendlichen mithelfen, sagt Diakoniedirektorin Moser. Und windig und wechselhaft ist das Wetter auch am Nachmittag. Im Journalstudio begrüßt sie Birgit Zeisbrammer. Tragischer Unfall in der Nacht auf heute auf der A2 der Südautobahn bei Treiskirchen. Ein 42-jähriger Lenker ist offenbar aus seinem Auto geschleudert und anschließend überrollt worden. Er ist noch an der Unfallstelle gestorben. Tobias Hollerer berichtet.
3: Zu dem Unfall ist es laut Polizei gegen 0.45 Uhr in Fahrtrichtung Graz gekommen. Der 42-jährige aus dem Bezirk Neunkirchen hat aus unbekannter Ursache die Kontrolle über sein Fahrzeug verloren und ist auf die Böschung geraten. Das Auto dürfte sich mehrmals überschlagen haben und ist anschließend im Straßengraben gelandet. Der Autolenker ist bei dem Unfall offenbar aus dem Fahrzeug geschleudert worden und dann auf der Fahrbahn zum Liegen gekommen. Nachkommen der Autos haben ihn überrollt. Mehrere Lenker sind dann stehen geblieben und haben die Einsatzkräfte verständigt. Für den 42-Jährigen kam jede Hilfe zu spät. Der Notarzt konnte nur noch seinen Tod feststellen. Die Südautobahn war in Richtung Süden stundenlang für die Aufräumarbeiten gesperrt.
2: Schwer verletzt hat sich ein 28-Jähriger in Kirchberg am Wagram, als er gestern Abend vom Kofferraumdeckel eines fahrenden Autos auf die Straße gestürzt ist. Er war mit einer weiteren Person außen auf dem Auto mitgefahren, als der Lenker plötzlich Gas gab. Beim Beschleunigen ist der Mann dann auf die Fahrbahn gefallen. Er wurde mit dem Notarzthubschrauber ins Uniklinikum St. Pölten geflogen. Der 31-jährige Autolenker hatte übrigens keinen Führerschein. Eine Studie zeigt, dass rund 40% der muslimischen Jugendlichen in Österreich die religiösen Regeln des Koran über das geltende Gesetz stellen. Die evangelische Pfarrerin, Sozialethikerin und Direktorin der Diakonie, Maria Katharina Moser, spricht von Defiziten bei der Integration, sieht aber auch die islamische Glaubensgemeinschaft in der Pflicht.
4: Die Religion kann Teil des Problems sein und sie kann und soll und muss Teil der Lösung sein. Und in diesem Sinne ist es auch ganz wichtig, dass muslimische Jugendliche Vorbilder haben, Vorbilder von anderen Muslimen, und die gibt's genug in Österreich, die sie auch unterstützen auf ihrem Lebensweg und ihnen zeigen, wie ein offener, demokratiefreundlicher Islam ausschaut. Und ein großes Problem ist, dass muslimische Jugendliche über das Internet radikalisiert werden. Über Videos, die eine Botschaft verkünden, die überhaupt nicht dem entspricht, was dem Islam ausmacht. Also es ist auch eine Frage des Wissens über die eigene Religion.
2: Sagt Diakoniedirektorin Moser in der ORF-Fernsehpressestunde. Junge Menschen sind in Österreich besonders häufig von Einsamkeit betroffen. Stärker als die übrigen Altersgruppen. Das zeigt eine kürzliche Erhebung der Gesundheit Österreich, kurz GÖG. Die hat jetzt eine Initiative gegen Einsamkeit bei jungen Menschen gestartet und sucht junge Menschen, die mitmachen wollen. Tanja Malle informiert.
5: Über 16% der unter 30-Jährigen geben an, sich meist oder stets einsam zu fühlen. Besonders betroffen sind junge Menschen mit Gewalterfahrung, solche, die armutsgefährdet sind, solche, die Migrationshintergrund haben und solche mit hohem Social-Media-Konsum. Die GÖG startet mit beteiligen-gesundheit.at nun eine Online-Beteiligungsplattform. Das Ziel, so Gerlinde Rohrauer-Neff von der Gesundheit Österreich.
6: Wir fragen Jugendliche und auch Bezugspersonen, was sie brauchen würden, um sich verbundener zu fühlen. Und auch, was können wir gemeinsam tun gegen Einsamkeit oder um mehr Verbundenheit zu ermöglichen?
5: Ab Mitte Juni sollen daraus dann konkrete Projekte und Kooperationen gegen Einsamkeit bei jungen Menschen entwickelt werden.
2: Kommende Woche tagt der Nationalrat und da wird einerseits die Umsetzung des EU-Asylpaktes beschlossen, andererseits wird auch die Senkung der Mehrwertsteuer auf bestimmte Lebensmittel endgültig fixiert. Maria Kern mit einer Vorschau.
7: Ab Juli wird die Mehrwertsteuer auf ausgewählte Grundnahrungsmittel von 10 auf 4,9% gesenkt. Das gilt etwa für Milch, Butter, Eier, Mehl, Brot sowie für zahlreiche Obst- und Gemüsesorten. Im Schnitt soll sich damit ein Haushalt rund 100 Euro im Jahr ersparen. Beschlossen werden soll das im Nationalrat am kommenden Donnerstag. Die Kosten für die Senkung der Mehrwertsteuer belaufen sich auf 400 Millionen Euro. Finanziert werden soll das unter anderem durch eine Abgabe auf Pakete. Das entsprechende Gesetz befindet sich aber noch in Begutachtung. Beschlossen werden soll dagegen am kommenden Mittwoch die Umsetzung des EU-Asylpakts. Damit sollen Asylwerber etwa länger auf Flughäfen angehalten werden können. Weiter soll es künftig für Familienzusammenführungen ein Quotensystem geben.
2: Nach dem erfolgreichen Eishockey-WM-Auftakt gegen Großbritannien gestern streben die Österreicher heute gegen Ungarn den nächsten Sieg an, Christoph Ott.
8: Für das Team von Trainer Roger Bader ist es gleich das nächste wichtige Spiel, um den Klassenerhalt wohl vorzeitig zu fixieren. Der Schweizer Coach erwartet ein intensives Spiel.
9: Ungarn ist genauso ein hartnäckiger, unangenehmer Gegner, wie wir das von Großbritannien erwartet haben. Und es gilt, die Leistung zu wiederholen, wenn nicht sogar noch zu toppen, wenn wir wieder erfolgreich sein wollen.
8: Sowohl Stürmer Paul Huber und Goalie David Kickert präsentieren sich vor dem Match zuversichtlich und wollen mit einem Sieg auch Selbstvertrauen für die Duelle mit den Top-Nationen tanken.
10: Wir gehen mit breiter Brust und viel Selbstvertrauen rein in die Partie gegen Ungarn. Und ja, ich meine, ich glaube, wir kennen die meisten eigentlich aus der Liga. Und ja, ich glaube, wenn wir das wieder aufs Eis bringen, dann schaut es sehr gut aus.
11: Und ich glaube, wenn wir noch einmal so einen Sieg holen, bringt das das Selbstvertrauen wieder hoch. Noch um einen Schritt und dann, ja, wer weiß, was dann passiert.
8: Spielstart ist um 16.20 Uhr auch live zu sehen auf ORF Sport Plus.
2: Und Erfreuliches gibt's vom Wetter, da scheint nämlich immer wieder mal die Sonne, David Pearson.
12: Aber dazwischen gibt's Wolken, stellenweise kann es auch kurz einmal regnen. Außerdem ist es sehr windig, die Temperaturen erreichen 12 bis 18 Grad, also doch trotzdem recht ungemütlich. Jetzt haben wir 15 in Poelsdorf und Wien, 14 in Amstetten und in Neustadt, 12 Grad in St. Pölten und Zwettl. Die Bundesländer rundherum, Eisenstadt 14 Grad, Linz 15 und Graz 16. Morgen am Montag bis zum späteren Vormittag ist es noch recht sonnig. Danach entstehen einige Wolken, vor allem im Berg- und Hügelland. Am Nachmittag kann es über den Voralpen teilweise kurz einmal regnen. 16 bis 21 Grad werden es dann morgen. Das ist der Radio Niederösterreich Verkehrsservice. Wien rechnen Sie ab ca. 13 Uhr mit Verzögerungen auf der Tangente in beiden Richtungen vor der Abfahrt. Favoriten wegen der Anreise zum entscheidenden Bundesliga-Match Austria gegen den LASK. Ab 14.30 Uhr in der Generali Arena. Besser ist die Anreise mit der U1 bis zur Station Altes Landgut. Ja, am Rathausplatz öffnet um 14 Uhr noch einmal das Eurovision Village, wo ab 15 Uhr auf der Videowall die gestrige finale Show gezeigt wird. Der Ring bleibt offen. Zufahren kann man am besten mit der U2 oder den Ringlinien.
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12: Der Tag nach dem Song Contest. Ich hoffe, Sie sind halbwegs ausgeschlafen. Herzlich willkommen.

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Udo Lindenberg hat heute Geburtstag. Angeblich trägt er ja einen Hut, weil er eine Narbe am Kopf hat. Schuld soll eine Frau sein, in die er sich in Rio verliebt hat. Wie sie ihn dann heiraten wollte, ist er geflüchtet. Sie ist dann vor seinem Hotelzimmer mit einem Messer gestanden. Also auch ein bisschen temperamentvoll, würde ich mal sagen. Und so kam dann die Narbe am Kopf. Und das soll der Grund sein, warum Udo Lindenberg immer einen Hut trägt. Wir feiern seinen 80er auf Radio Niederösterreich und warum er eigentlich nie auf Englisch gesungen hat, das erzählt er Ihnen persönlich in circa 15 Minuten bei uns.

0: Sie hören Radio Niederösterreich, Wetter und Verkehr gleich.
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0: 12.30 Uhr, das ist der Radio Niederösterreich Verkehrsservice mit David Pearson. Für Wien gibt es zwei Infos. Einmal rechnen Sie ab ca. 13 Uhr mit Verzögerungen auf der Tangente in beiden Richtungen vor der Abfahrt Favoriten wegen der Anreise zum entscheidenden Bundesliga-Match Austria gegen den LASK heute ab 14.30 Uhr in der Generali Arena. Besser ist die Anreise mit der U1 bis zur Station Altes Landgut. Und einmal noch Song Contest am Rathausplatz, öffnet um 14 Uhr das Eurovision Village, noch einmal wo ab 15 Uhr auf der Videowall die gestrige Finalshow gezeigt wird. Der Ring bleibt offen. Zufahren kann man am besten mit der U2 oder den Ringlinien. 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Wochenend, Wetter heute 12 bis 18 Grad. Immer wieder gibt es Sonne, aber auch einige Wolken. Stellenweise kann es kurz regnen. Außerdem ist es sehr windig. Die Temperaturen eben heute noch nicht so angenehm. Aber morgen wird es besser, 16 bis 21 Grad. Bis zum späteren Vormittag ist es recht sonnig. Danach entstehen einige Wolken, vor allem im Berg- und Hügelland. Am Nachmittag kann es über den Voralpen dann vereinzelt kurz einmal regnen. Einen schönen Sonntag.
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0: 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Wichtige Infos unserer Verkehrsredaktion. Achtung in der Steiermark und im Burgenland auf der A2 der Südautobahn kommt Ihnen zwischen Pinkerfeld und Bad Waltersdorf ein Geisterfahrer entgegen. Bitte fahren Sie in beiden Richtungen vorsichtig, nicht überholen, und wir geben Entwarnung, sobald der Geisterfahrer die Autobahn verlassen hat. Eine Geisterfahrermeldung für die Steiermark und fürs Burgenland. Auf der A2 der Südautobahn kommt Ihnen zwischen Pinkerfeld und Bad Waltersdorf ein Geisterfahrer entgegen. Vorsichtig bitte in beiden Richtungen, nicht überholen, und wir geben Entwarnung, sobald der Geisterfahrer die Autobahn wieder verlassen hat. Ich wünsche einen angenehmen Nachmittag, Sie hören Radio Niederösterreich. Also Hut, Sonnenbrille, Zigarre, nuschelnde Stimme, grüne Socken. Ja, Udo Lindenberg, der feiert heute seinen 80er. Gefeiert wird natürlich im 5-Sterne-Hotel Atlantic in Hamburg, in dem Udo Lindenberg seit Jahrzehnten eine Suite bewohnt. Ein deutsches Urgestein, das seit den 70ern auf Deutsch rockt. Radio Niederösterreich-Reporter Andreas Pfeiffer aus Hamburg.
1: Man wäre ja nicht geneigt, Deutschland mit dem Begriff der Coolness zu verbinden, gäbe es da nicht ihn, Udo Lindenberg, einen, der von Anfang an sein Ding gemacht hat.

0: Derlei Spielfreude hat Udo Lindenbergs Blick für die Zeitläufte nicht getrübt. Und so hat er die Berliner Mauer, als sie noch stand, mit seinem Sonderzug nach Pankow musikalisch überwunden.
1: DDR, zum Beispiel DDR, du musst dich um die DDR kümmern. Es gibt keinen, der sich richtig dafür für die Leute in der DDR am Start ist und so.
0: Am Ende überreichte er Erich Honecker seine Rockerjacke und spielte auch in der DDR. Das war Udos Beitrag zu ihrem Untergang. Er selbst versank nach der Wende für ein Jahrzehnt im Alkohol, um daraus als Phönix aus der Flasche, so beschreibt er es selbst, wieder hervorzugehen. Zuletzt gemeinsam mit Apache 207 und dem Langzeithit Komet.
2: Ja, wenn ich gehe, dann so wie ich gekommen bin, wie ein Komet, der zweimal einschlägt. Vielleicht tut es weh, doch will auf Nummer sicher gehen, dass ich für immer leb. Lass uns nochmal aufdrehen.
0: Und wie fühlt sich Udo mit 80? Unzergrübelt, sagt er, frischwärts, positiv. Was soll man darauf Cooles sagen? Er sagt es am besten selbst.
1: Ich fixiere mich auf dem 100-Jährigen, da mache ich ein großes Konzert. Sind doch einige von der Band dabei. Das ist im Jahr 2046.
3: Ja, cooles Ziel. Mit 100 noch Konzerten spielen. Alles Gute, Udo Lindenberg. Alles klar, auf der Andrea Doria.

Schönen Nachmittag, Sie hören Radio Niederösterreich und hier ist die Wiederholung der Geisterfahrermeldung für die Steiermark und das Burgenland. Auf der A2 der Südautobahn kommt Ihnen zwischen Pinkerfeld und Bad Waltersdorf ein Geisterfahrer entgegen. Fahren Sie bitte in beiden Richtungen vorsichtig und überholen

Sie nicht. Wir geben Entwarnung, sobald der Geisterfahrer wieder weg ist. A2 Südautobahn Richtung Graz vor Pinkerfeld melden uns Hörer einen Unfall auf der Überholspur. Gute Fahrt jetzt mit dem Besten aus Österreich. Hier ist Chris Steger und dann haben wir gleich Roxette für Sie.

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Und noch einmal die Wiederholung der Geisterfahrermeldung für die Steiermark und das Burgenland. Auf der A2 der Südautobahn kommt Ihnen zwischen Pinkerfeld und Bad Waltersdorf ein Geisterfahrer entgegen. Vorsicht in beiden Richtungen und nicht überholen. Wir geben Entwarnung, sobald der Geisterfahrer die Autobahn verlassen hat. Und A2 Südautobahn Richtung Graz vor Pinkerfeld. Da melden uns Radio Niederösterreich-Hörer einen Unfall auf der Überholspur. Ja, weiter geht's jetzt bei uns mit Kim Wilde und I Santo California, Tornero.

0: schönen Sonntagnachmittag mit Radio Niederösterreich. Es ist 13 Uhr und damit das Wichtigste aus Niederösterreich, Österreich und der Welt mit Gerhard Eisinger.
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2: Bei einem kurios anmutenden Verkehrsunfall in Kirchberg am Wagram im Bezirk Tulln ist ein 28-Jähriger schwer verletzt worden. Der Mann ist vom Kofferraumdeckel eines fahrenden Autos auf die Straße gestürzt. Tobias Hollerer mit den Hintergründen.
3: Der 28-Jährige ist mit einer weiteren Person auf dem Kofferraumdeckel des Stufenheckautos gesessen, als der Lenker des Wagens Gas gegeben hat. Beim Beschleunigen soll der Mann dann auf die Fahrbahn gestürzt sein. Er wurde schwer verletzt mit dem Notarzthubschrauber ins Uniklinikum St. Pölten geflogen. Der Fahrer hatte keinen gültigen Führerschein. Mit ihm sind laut Polizei noch drei weitere Personen im Auto gesessen. Warum zwei Personen am Kofferraumdeckel gesessen sind, ist noch nicht bekannt.
2: Die Weltgesundheitsorganisation hat wegen des Ebola-Ausbruchs in der Demokratischen Republik Kongo und in Uganda eine internationale Gesundheitsnotlage ausgerufen. Mit diesem Schritt will die UN-Behörde unter anderem Nachbarländer in erhöhte Alarmbereitschaft versetzen und die Unterstützung der internationalen Gemeinschaft mobilisieren. Es handelt sich jedoch um keinen Pandemiealarm, heißt es von der WHO. Österreich wird für deutsche Auswanderer immer beliebter. Das zeigen neue Zahlen des Deutschen Statistischen Bundesamts. Dabei zieht es eine Altersgruppe besonders gern zu uns in den Süden. Sarah Heidenreich und Martin Rauter berichten.
4: Es sind vor allem junge Deutsche, die es vermehrt nach Österreich zieht. Dabei ist der Trend nichts Neues. Allein in den letzten 10 Jahren hat die Zahl deutscher Staatsbürgerinnen und Staatsbürger, die in Österreich leben, um satte 40% zugenommen. Das entspricht in absoluten Zahlen fast 70.000 zusätzlichen Menschen. Die Deutschen sind damit die mit Abstand größte ausländische Bevölkerungsgruppe hierzulande. Was die neuen Zahlen außerdem belegen, im abgelaufenen Jahr sind deutlich mehr Deutsche nach Österreich gezogen als in die Schweiz. Trotzdem leben dort in Summe noch deutlich mehr Menschen aus Deutschland als hier bei uns. Es sind aber, wie gesagt, vor allem die Jüngeren, also die 25- bis 45-Jährigen, die Österreich immer attraktiver finden. Die Älteren in der deutschen Bevölkerung zieht es hingegen noch weiter in den Süden. Sie wandern überdurchschnittlich oft nach Spanien aus.
2: Sturm Graz oder der LASK. Eine dieser beiden Mannschaften wird heute Nachmittag den Meisterteller in die Höhe stemmen. Sturm liegt vor dem letzten Spiel in der Bundesliga 2 Punkte hinter dem LASK und trifft zu Hause auf Rapid. Den Linzern reicht schon ein Unentschieden gegen die Wiener Austria, um nach dem Cup auch den Meistertitel und damit das Double zu feiern. Und mit der Sonne steigen die Temperaturen am Nachmittag auf 12 bis 18 Grad, David Pearson.
0: Ja, jetzt haben wir 16 Grad schon in Wien, 15 in Krems, La an der Thaya und Gumpolskirchen, 13 Grad in St. Pölten und Waidhofen an der Ips. Immer wieder halt Sonnenschein dazwischen, aber auch Wolken. Es kann stellenweise kurz auch regnen. Außerdem ist es sehr windig. Morgen am Montag bis zum späten Vormittag noch recht sonnig. Danach entstehen einige Wolken, vor allem im Berg- und Hügelland. Am Nachmittag kann es über den Voralpen da und dort vielleicht kurz einmal regnen. 16 bis 21 Grad gehen sich dann morgen aus. Das ist der Radio Niederösterreich Verkehrsservice. Momentan, ja, Geisterfahrer-Endwarnung für die Steiermark und das Burgenland. A2 Südautobahn zwischen Pinkerfeld und Bad Waltersdorf. Der Geisterfahrer hat die Autobahn verlassen. Dann Steiermark A2 Südautobahn Richtung Graz, kurz nach Pingau. Jetzt Sperre wegen einer Hubschrauberlandung. Nach einem Unfall ausweichen ist möglich bis Hartberg über die B54. Wien, rechnen Sie auf der Tangente in beiden Richtungen mit Verzögerung vor der Abfahrt Favoriten wegen der Anreise zum Bundesliga-Match Austria gegen den LASK ab 14.30 Uhr in der Generali Arena. Besser ist die Anreise mit der U1 bis zur Station Altes Landgut. Und am Rathausplatz öffnet um 14 Uhr noch einmal das Eurovision Village War ab 15 Uhr auf der Videowall die gestrige Finalshow gezeigt wird, für alle, die es nicht gesehen haben. Der Ring bleibt offen, zufahren kann man am besten mit der U2 oder den Ringlinien.
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0: Hallo, freut mich, dass Sie zuhören. Wir gehen jetzt einmal an mit dem Besten aus Österreich. Peter Cornelius und...

0: Ja, die Song Contest Ultras, die buchen schon ihr Flugticket nach Bulgarien. Die Bulgaren haben mit Bangaranga gewonnen gestern. Bangaranga, Bangaranga, Bangaranga, I'm the Bangaranga. Ja, spätestens jetzt ist es mit dem Mittagsschlafel vorbei und Dara hat haushoch eben gewonnen. Vorletzter Platz für uns, immerhin 6 Punkte, Cosmo.
1: Es ist nicht der letzte Platz, was auch in Ordnung gewesen wäre, aber ich freue mich umso mehr über den vorletzten Platz. Vielen lieben Dank an Luxemburg für den Punkt und an das Publikum für die 5 Punkte. Ich fühle mich sehr geehrt.
0: In circa 15 Minuten feiern wir noch einmal den Song Contest ab, der ja eigentlich mit einer Premiere zu Ende gegangen ist.
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super gemütlich. Das ist Radio Niederösterreich und hier ist der Verkehrsservice um 13.29 Uhr. In der Steiermark, A2 Südautobahn Richtung Graz, kurz nach Pingau, ist die Sperre seit kurzem aufgehoben. An der Unfallstelle ist aber noch der linke Fahrstreifen gesperrt. Da gibt es aktuell 2 Kilometer Stau und 20 Minuten mehr Fahrzeit. Eine Info für Wien: Rechnen Sie auf der Tangente in beiden Richtungen mit Verzögerungen vor der Abfahrt. Favoriten wegen der Anreise zum Bundesliga-Match Austria gegen den LASK ab 14.30 Uhr in der Generali Arena. Also besser, Sie reisen mit der U1 bis zur Station Altes Landgut. Und am Rathausplatz öffnet um 14 Uhr noch einmal das Eurovision Village, wo ab 15 Uhr auf der großen Videowall die gestrige Finalshow gezeigt wird. Der Ring bleibt offen, zufahren kann man am besten mit der U2 oder den Ringlinien. Das Wetter heute, so eine Mischung aus Sonne und Wolken. Stellenweise kann es auch kurz regnen. Außerdem ist es sehr windig. Die Temperaturen erreichen 12 bis 18 Grad. Morgen am Montag, dann bis zum späteren Vormittag, da ist es noch recht sonnig. Danach entstehen einige Wolken, vor allem im Berg- und Hügelland. Am Nachmittag kann es über den Voralpen da und dort kurz einmal regnen. 16 bis 21 Grad gehen sich dann morgen aus. Einen schönen Sonntag!

0: Die Song Contest Fans lecken heute ihre Wunden vom Feiern. Das ist Rad Niederösterreich. Wettquoten, Buchmacher, ist ja alles gut und schön, aber der Song Contest hat seine eigenen Gesetze. Und es kommt ganz anders, wie wir gestern gesehen haben. Dara aus Bulgarien holt sich den Song Contest Sieg. Radio Niederösterreich Reporter Malin Belakovic.
1: Eine Riesenüberraschung. Bulgariens Balkan-Power-Pop-Song Bangaranga gewinnt sowohl die Jurywertung als auch die Publikumswertung mit Abstand. Und das ist auch für Gewinnerin Dara, einen der größten bulgarischen Popstars, nach der Siegesverkündung unglaublich gewesen.
2: This is unbelievable. It's truly something that I dreamed of for the past 7 months. I'm really, really happy and grateful.
1: Es ist der erste Sieg für Bulgarien in seiner ESC-Geschichte und dazu kommt, dass Bulgarien heuer nach 3-jähriger Pause zum Song Contest zurückgekehrt ist. Anscheinend zur richtigen Zeit, mit dem richtigen Song und der richtigen Künstlerin, die eine Top-Performance hingelegt hat, gesanglich wie auch tänzerisch, und auch die Inszenierung war außergewöhnlich kraftvoll und frisch. Platz 2 hat Israel geholt, der dritte Platz ist an Rumänien gegangen und die großen Favoriten, die sind eindeutig auf die hinteren Plätze verwiesen worden. Australien auf Platz 4, Finnland auf 6 und Griechenland auf Platz 10. Also ein vollkommenes Bangaranga beim 70. Song Contest 2026.
0: Ja, also auf nach Sofia, Bangaranga dann beim Eurovision Song Contest in Bulgarien.

0: Schönen Sonntag, das ist Radio Niederösterreich, das Wichtigste aus Niederösterreich, Österreich und der Welt mit Gerhard Eisinger. Jetzt, es ist 14 Uhr.
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2: Russland und die Ukraine melden gegenseitige Angriffe. Im Raum Moskau sollen bei ukrainischen Angriffen 3 Personen gestorben sein. Ein weiteres Todesopfer beklagt Russland in Belgorod im Süden, nahe der ukrainischen Grenze. Der ukrainische Präsident Zelensky beklagt zudem, dass in russischen Drohnen und Raketen weiterhin westliche Technologie zu finden ist. Sanktionen also umgangen werden, wie Teresa Kulowitz berichtet.
3: Knapp 560 ukrainische Drohnen hat Russland eigenen Angaben zufolge in der Nacht abgewehrt. Die Angriffe sollen sich auf die Region Moskau und die von Russland seit 2014 besetzte Krim fokussiert haben. 4 Personen sterben nach russischen Angaben bei den Angriffen. Auch Russland greift die Ukraine weiterhin an, und zwar mit Waffen, die westliche Technologien beinhalten würden, wie Präsident Zelensky sagt. Ohne Komponenten von Unternehmen aus Europa, Japan und den Vereinigten Staaten hätten die Russen diese Raketen einfach nicht herstellen können. Sanktionen sollten das eigentlich verhindern. Lettland beklagt heute früh unterdessen eine Verletzung des Luftraums durch eine fremde Drohne. NATO-Jets wurden aktiviert und die Bevölkerung gewarnt. Solange Russlands Angriffskrieg weitergehe, müsse man damit rechnen, dass es zu erneuten Zwischenfällen kommt.
2: Auf der Südautobahn im Raum Dreiskirchen im Bezirk Baden wurde in der Nacht ein 42-jähriger Autolenker getötet. Der Lenker aus dem Bezirk Neunkirchen hat aus unbekannter Ursache die Kontrolle über sein Fahrzeug verloren. Dieses hat sich überschlagen, dabei wurde der Lenker aus dem Pkw geschleudert und von einem nachkommenden Fahrzeug überrollt. Der 42-jährige starb noch an der Unfallstelle. In Wolfsgraben im Bezirk St. Pölten hat im Bereich einer Siedlung an der A1 der Westautobahn die Lärmbelastung zugenommen. Zwar gibt es einen Erdwall und eine Lärmschutzwand, doch diese sei nicht hoch genug, sagen die Bewohner und fordern nun einen verbesserten Lärmschutz sowie Tempo 100, wie Elisabeth Czaska berichtet.
4: Rund 100 Bewohner der Heimbautalsiedlung in Wolfsgraben haben eine Petition unterschrieben, in der sie eine höhere Lärmschutzwand fordern. Thomas Epple wohnt seit 7 Jahren in der Siedlung oberhalb der Westautobahn.
5: Die Situation hat sich insofern verändert, dass wir einen wunderschönen Schirm an alten Bäumen gehabt haben, der Lärm und Schmutz von unserem Garten abgehalten hat. Und vor 3,5 Jahren ist aus meiner Sicht völlig unmotiviert das alles abgeholzt worden. Und seither ist es kaum erträglich.
4: Ersten Kontakt mit der ASFINAG hat es schon gegeben. In 6 Monaten soll es eine Lärmberechnung geben. Laut ASFINAG hat sich in diesem Abschnitt das Verkehrsaufkommen aber nicht erhöht, sondern sogar etwas reduziert. Außerdem sei die Lärmschutzwand 5,5 Meter hoch.
2: Wegen eines landesweiten Streiks wird es morgen in Italien zu erheblichen Einschränkungen im öffentlichen Verkehr kommen. Betroffen ist unter anderem der Bahnverkehr. Fahrgäste müssen mit Verspätungen und Ausfällen rechnen. Und einen Mix aus Sonne und Wolken gibt es am Nachmittag. Die Aussichten jetzt von David Pearson.
0: Ja, stellenweise kann es auch kurz regnen. Außerdem ist es sehr windig heute. Die Temperaturen erreichen 12 bis 18 Grad. 16 Grad jetzt in Wiener Neustadt, 15 in Horn, 14 Grad in St. Pölten, Stockerau und Wien, 11 Grad in Lilienfeld-Taschberg. Der Montag, also bis zum späten Vormittag, ist es noch recht sonnig bei uns. Danach entstehen einige Wolken, vor allem im Berg- und Hügelland. Am Nachmittag kann es über den Voralpen da und dort kurz einmal regnen. Die Temperaturen gehen ein bisschen nach oben. 16 bis 21 Grad werden es dann am Montag. Und hier ist der Radio Niederösterreich Verkehrsservice. Steiermark A2 Südautobahn Richtung Graz. Die Unfallstelle bei Pingau ist geräumt. Es sind wieder alle Fahrspuren frei. Der Stau hat sich aufgelöst. 2 Sachen für Wien. Am Rathausplatz öffnet um 14 Uhr noch einmal das Eurovision Village, wo ab 15 Uhr auf der Videowall die gestrige Finalshow gezeigt wird. Der Ring bleibt offen. Zufahren kann man am besten mit der O2 oder den Ringlinien. Und rechnen Sie auf der Tangente in beiden Richtungen mit Verzögerungen vor der Abfahrt. Favoriten wegen der Anreise zum Bundesliga Match Austria gegen den LASK ab 14.30 Uhr in der Generali Arena. Besser ist die Anreise mit der O1 bis zur Station Altes Landgut. Das war's.
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0: Herzlich willkommen. Mehr Musik für einen gemütlichen Sonntag jetzt von Peter Gabriel, und hier ist der Culture Club.

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Über 28 Jahre lang war er das Mastermind hinter den Seen. Und jetzt widmet sich Fred Jaklic mit geballter Energie seinem Projekt Mystic Alpin, das es schon mal gab, jetzt gibt es es wieder. Ein Mix aus Mundart und Englisch, bei dem irgendwie alles dabei ist, vom Jodler bis zum Afrobeat, hört man auch bei der neuen Single Respekt. Für alle, die glauben, dass wir alle Teil eines großen Ganzen sind. Hier sind Mystic Alpin auf Radio Niederösterreich.

0: Schönen Nachmittag mit Radio Niederösterreich. Shakira und Erwin Bros laufen gleich in ihrem Autoradio. Das ist noch der Radio Niederösterreich Verkehrsservice. Wien am Rathausplatz ist das Eurovision Village heute noch einmal geöffnet. Ab 15 Uhr wird auf der Video Wall die gestrige Finalshow gezeigt, wer Lust hat. Der Ring bleibt offen. Zufahren kann man am besten mit der O2 oder den Ringlinien. Dann noch zum Wetter. Sonne und Wolken heute am Nachmittag. Es kann auch kurz einmal regnen. Außerdem ist es sehr windig. Die Temperaturen erreichen 12 bis 18 Grad. Der Montag, also bis zum späten Vormittag, da ist es noch recht sonnig. Dann entstehen einige Wolken und vor allem im Berg- und Hügelland. Am Nachmittag kann es über den Voralpen vereinzelt kurz etwas regnen. 16 bis 21 Grad gehen sich maximal aus. Ja, LASK oder Sturm, wer wird österreichischer Fußballmeister? Die Entscheidung fällt in den kommenden 90 Minuten am letzten Spieltag der Saison. Es ist alles angerichtet für ein Herzschlagfinale, Matthias Essmeister. Der LASK hat alle Trümpfe in der Hand.
1: Ja, es kann ein Tag für die Linzer Geschichtsbücher werden. 1965 war der LASK zum letzten Mal österreichischer Meister. Heute kann das Team von Didi Kübauer die lange Wartezeit der Fans beenden. Und es braucht dafür nur unter Anführungszeichen einen Punkt im Auswärtsspiel bei Austria Wien. Bei einer Niederlage allerdings, da hat Sturm Graz die Chance, noch am LASK vorbeizuziehen mit einem Heimsieg gegen Rapid. Das also die Ausgangsposition im Fernduell um den Titel. Die Stimmung in den beiden Stadien überragend. Tausende Linzer sind nach Wien Favoriten gereist und wollen miterleben, wie ihr Team Meister wird. Und in Graz, da ist das Stadion bis auf den letzten Platz ausverkauft. Auch da lebt die Hoffnung noch, dass es mit dem Titel klappt. Ein Spiel gibt es heute noch, das lautet Salzburg gegen Hartberg. Der volle Fokus gehört aber dem Titelrennen. Sturm oder der LASK, nur einer kann Meister werden. Ein paar Minuten sind gespielt, noch steht es in allen Stadien 0 zu 0.
0: Ja, Sonntag und Fußball, passt doch.

0: Panflötenmusik auf Radio Niederösterreich und wir ziehen den Hut für die besten Ultrasportlerinnen und Sportler des Landes, die beim Race Around Niederösterreich mitgeradelt sind, und das war an diesem Wochenende wirklich nur was für die Harten. 600 Kilometer nonstop Radl fahren, bei Dauerregen, Wind und kalt war es auch, also richtig zart.
1: Die Nässe, die Köhn, alles zusammen irgendwann in der Nacht einmal, die ganze Monotonie, da muss es durchbeißen.
2: Nur Regen, 5 Minuten regenfrei, sonst ständig nass. Kalt, eigentlich unbeschreibbar, muss man sagen.
3: Teilweise habe ich gar nicht mehr fahren können, weil es mich so gerissen hat. Aber es ist da irgendwie gegangen. Da sieht man, wenn man will, irgendwie, dann geht es halt trotzdem irgendwie. Da
0: muss ich, glaube ich, so in Trance treten und das Wetter einfach ausblenden. Im Zweier-Teambewerb ist es auch um den österreichischen Meistertitel gegangen. Den haben sich der Salzburger Europameister Dominik Meierhofer und der Oberösterreicher Dominik Schickmeier geholt. Aber selbst für die zwei war das Rennen kein Spaziergang.
1: Es war nicht mehr viel, danke jetzt zum Schluss. Trocken war es nicht oft und da Wastel, da 4 Grad und Nöbel und boah, das war fast nicht zum Aushalten.
4: Jetzt gehen wir mal zu zweit duschen.
0: Und man braucht einen guten Hintern. 16 Stunden und 50 Minuten ihre Siegerzeit, von weiterem Waldviertel beginnend, einmal im Uhrzeigersinn rund um unser Bundesland. Also wirklich Respekt vor der Leistung, auch Gratulation an alle, die das Race Around Niederösterreich bei den Verhältnissen wirklich hinter sich gebracht haben. Jetzt ist Ihnen hoffentlich allen wieder warm.

0: Stellen Sie mal vor, Cher und Stefanie Werger singen ein Duett. Das wäre spannend, aber jeden Einzelnen gibt's gleich bei uns hier auf Radio Niederösterreich. Das Wichtigste aus Niederösterreich und der Welt mit Gerhard Aisinger. Jetzt bei uns, es ist 15 Uhr.
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2: In der kommenden Woche tagt der Nationalrat, da wird einerseits die Umsetzung des EU-Asylpakts beschlossen, andererseits wird auch die Senkung der Mehrwertsteuer auf bestimmte Lebensmittel fixiert. Die Finanzierung der Mehrwertsteuersenkung ist aber noch nicht in trockenen Tüchern, berichtet Maria Kern.
3: Ab Juli wird die Mehrwertsteuer auf ausgewählte Grundnahrungsmittel von 10 auf 4,9% gesenkt. Das gilt etwa für Milch, Butter, Eier, Mehl, Brot sowie für zahlreiche Obst- und Gemüsesorten. Im Schnitt soll sich damit ein Haushalt rund 100 Euro im Jahr ersparen. Beschlossen werden soll das im Nationalrat am kommenden Donnerstag. Die Kosten für die Senkung der Mehrwertsteuer belaufen sich auf 400 Millionen Euro. Finanziert werden soll das unter anderem durch eine Abgabe auf Pakete. Das entsprechende Gesetz befindet sich aber noch in Begutachtung. Beschlossen werden soll dagegen am kommenden Mittwoch die Umsetzung des EU-Asylpakts. Damit sollen Asylwerber etwa länger auf Flughäfen angehalten werden können. Weiter soll es künftig für Familienzusammenführungen ein Quotensystem geben.
2: Österreich und Europa im globalen Spannungsfeld zwischen China und USA. Beim Europaforum Wachau beraten von morgen bis Freitag Spitzenpolitiker, Militärs und Vertreter aus Wirtschaft und Zivilgesellschaft über Souveränität in einer multipolaren Sicherheitsordnung. Erwartet werden unter anderem Ungarns neuer Premier Peter Madja und Ex-NATO-Generalsekretär Anders Fogh Rasmussen. Nachdem gestern im Zentrum der norditalienischen Stadt Modena der Lenker eines Autos in eine Gruppe von Fußgängern gerast ist, befinden sich 2 der 8 Verletzten in Lebensgefahr. Einer 55-jährigen Frau und einem 52-jährigen Mann mussten die Beine amputiert werden. Am Steuer des Wagens war laut Polizei ein Italiener marokkanischer Herkunft, der in Modena lebt. Wer wird österreichischer Fußballmeister, der LASK oder Sturm Graz? Die Entscheidung fällt in der letzten Runde der Saison. Die Linzer können zum ersten Mal seit 61 Jahren wieder den Titel holen. Matthias Essmeister.
4: Ja, und Stand jetzt ginge die Meisterschale nach Linz. Eine halbe Stunde ist gespielt, es sind noch keine Tore gefallen. Es steht 0:0 zwischen der Austria und dem LASK. Und das würde dem Team von Didi Kübauer auf jeden Fall zum Titelgewinn reichen, egal was in Graz passiert. Und in Graz ist etwas passiert. Zwar steht es auch dort zwischen Sturm und Rapid noch 0:0, es hat aber die wohl kurioseste rote Karte der Saison gegeben. Rapid-Angreifer Yusuf Demir wird vom Platz gestellt, weil, und jetzt Achtung, er seinen kaputten Schuh in Richtung des 4. Offiziellen geworfen hat. Der konnte zwar ausweichen, der Schiedsrichter hat es aber als absichtliche Aktion von Demir bewertet und zeigt ihm rot. Riesenaufregung danach bei Rapid, hilft aber nichts. Die Hütteldorfer sind nur noch zu 10. Spielstand aber weiterhin 0:0. Der einzige Treffer ist bisher in Salzburg gefallen. Da führt Hartberg überraschend 1:0. Das alles nach einer halben Stunde.
2: Ja, und die Sonne, die zeigt sich nur vereinzelt. Dementsprechend gedämpft bleiben die Temperaturen, David Pearson.
0: Ja, 12 bis 18 Grad die Tageshöchstwerte. Heute in Gensendorf haben wir jetzt 16 Grad. Ternitz, Potschach und Wien 15. St. Pölten und Tulln 14. Zwettl 13. Es gibt einen Mix aus Sonne und Wolken am Nachmittag. Es kann auch teilweise kurz einmal regnen. Außerdem ist es sehr windig. Morgen am Montag gibt es die meiste Sonne bis zum späten Vormittag. In den Bergen und hügeligen Gebieten entstehen Wolken. In den Voralpen kann es kurz einmal regnen und 16 bis 21 Grad. Gehen Sie dann morgen aus. Das ist der Radio Niederösterreich Verkehrsservice. Niederösterreich S1 Wiener Außenring Schnellstraße Richtung Vösendorf. Der Tunnel Rannersdorf ist gesperrt. Im Tunnel hat sich ein Auto überschlagen. Ausweichen ist über die R4 und die Tangente möglich.
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0: Ich hoffe, Sie stehen nicht am Dienstplan und können sich ein bisschen erholen. Herzlich willkommen!

Sie hören Radio Niederösterreich am Wochenende und jetzt neue Musik aus Österreich. Die junge Kärntnerin Melanie Peyer, die läutet mit ihrer neuen Single Sommerfeuerwerk schon jetzt einmal den Sommer ein. Die Nummer fühlt sich ein bisschen an wie ein Abend am See, irgendwo so zwischen Sonnenuntergang und dem ersten Glaserl Wein, wenn alles ein bisschen leichter wirkt als sonst. Hier ist Melanie Peyer mit Sommerfeuerwerk. Einen schönen Sonntag mit Radio Niederösterreich.

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0: Sie hören Radio Niederösterreich und hier ist der Verkehrsservice mit David Pearson um 15.30 Uhr. Niederösterreich S1, Wiener Außenring, Schnellstraße Richtung Vösendorf. Der Tunnel Rannersdorf ist wieder frei, die Unfallstelle ist geräumt und der Stau, der wird sich jetzt langsam aber sicher auflösen. Und geblitzt wird auf der A2 der Südautobahn Richtung Wien, kurz vor Baden. Zum Radio Niederösterreich Wochenendwetter 12 bis 18 Grad, die Tageshöchstwerte. Ja, einmal kommt die Sonne durch, dann haben wieder mal die Wolken das Sagen. Stellenweise kann es auch kurz einmal regnen. Außerdem ist es sehr windig. Morgen am Montag gibt es die meiste Sonne bis zum späten Vormittag. In den Bergen und hügeligen Gebieten entstehen Wolken. In den Voralpen kann es kurz regnen und morgen gehen sich 16 bis 21 Grad aus. 45 Minuten trennen den LASK noch vom Meistertitel in der Fußball-Bundesliga. Die Linzer sind am letzten Spieltag der Saison auf Kurs Richtung Titelgewinn, Matthias Eismeister.
1: Ja, ein Punkt würde dem LASK ja schon reichen, um sich die Meisterschale zu sichern. Zur Pause führen die Linzer bei Austria Wien aber 1:0. Torschütze in der 38. Minute ist Xavier Muyamba. Das Ganze nach einem wilden Gestochere im violetten Strafraum. Der LASK tut also alles, um zum ersten Mal seit 61 Jahren wieder Meister zu werden. Könnte sich jetzt sogar ein Gegentor erlauben und es würde immer noch reichen. Noch keine Tore sind in Graz gefallen, da steht zwischen Sturm Graz und Rapid noch 0:0. Sturm muss ja auf jeden Fall gewinnen, um die Chance auf den Titel zu wahren, muss dann aber auch auf einen Ausrutscher des LASK in Wien hoffen, den gibt es aktuell nicht. Groß ist die Aufregung nach wie vor bei Rapid nach dieser kuriosen roten Karte gegen Yusuf Demir, der seinen kaputten Schuh Richtung vierten Offiziellen geworfen hat. Der hat das als absichtliche Aktion gewertet, ist dem Schiedsrichter weitergegeben und der zeigt Demir dann rot. Also sicher eine völlig unnötige rote Karte. Rapid nur noch zu zehnt in dieser zweiten Spielhälfte. Noch steht es da 0:0. Zwei Tore sind schon in Salzburg gefallen. Völlig überraschend, aber für die Gäste, da führt Hartberg in Salzburg 2:0.
0: So eine neue Taktik mit dem Schuhwerfen, haben wir noch nie erlebt bis jetzt.
1: Das habe ich so auch noch nicht gesehen.
0: Komplett.

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1: Das größte Musikfestival der Welt, der Eurovision Song Contest, der ist ja gestern zu Ende gegangen. Eine großartige Woche war es. Wie wir Musik bewusst einsetzen können, um uns zu motivieren. Mentalexperte Manuel Horeth hat einige Tipps für uns.
2: Viele Menschen fühlen sich vor wichtigen Situationen unsicher. Suchen Sie sich ein Lied, bei dem Sie sich automatisch stärker, mutiger oder auch selbstbewusster fühlen. Hören Sie wie ein Spitzensportler bewusst vor einem wichtigen Gespräch, einer Herausforderung, einem Wettkampf genau diese Musik. Und Ihr Gehirn verbindet diese Musik dann mit guten Gefühlen und einem positiven Zustand. Tipp Nummer 2 ist die Kopf-Leer-Musik. Viele Menschen hören Musik so nebenbei, beschäftigen sich aber gleichzeitig mit vielen tausenden anderen Dingen. Probieren Sie heute mal etwas anderes aus und setzen Sie sich bewusst hin und konzentrieren Sie sich nur auf die Musik. Genau dieses Zuhören wirkt ähnlich wie eine kleine mentale Pause und kann helfen, den Kopf wieder frei zu bekommen. Und Tipp Nummer 3 ist der Musikwecker. Werden Sie morgens auch von einem schrillen Alarmton geweckt und starten sofort gestresst in den Tag? Verwenden Sie stattdessen bewusst einen Musikwecker mit einem Lied, das Ihnen ein gutes Gefühl gibt. Besonders Songs, die ruhig beginnen und langsam Energie aufbauen, können helfen, positiver wach zu werden.
1: Genau so habe ich das eingestellt, weil man denkt, in der Früh von einem Lied oder irgendwas angeschrien zu werden, von einem Klingelweckton, da wirst du ja Wookie. Wie wär's mit dem zum Beispiel? Elton John, morgen zum Aufstehen?

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1: Schönen Sonntag, hier das Wichtigste aus Niederösterreich, Österreich und der Welt mit Gerhard Eisinger. Es ist 16 Uhr.
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3: Bei einem Tauchunfall auf den Malediven sind 5 Personen gestorben. Sie sind von einem Tauchausflug am Donnerstag nicht mehr zurückgekehrt. Bei der Bergung ist nun auch ein Taucher der Armee umgekommen. Jetzt sind finnische Spezialkräfte für ihre Hilfe angefragt, berichtet Teresa Kulovic.
4: Schon am Donnerstag machen sich 5 erfahrene italienische Taucher für Forschungszwecke auf den Weg in 50 Meter Tiefe in eine Höhle. Lebend zurückkommen wird keiner von ihnen. Eine Leiche konnte bereits geborgen werden, 4 befinden sich noch im Meer. Die Bergungsarbeiten gestalten sich aufgrund des schlechten Wetters schwierig. Bei der Bergung ist gestern auch ein Angehöriger der Armee gestorben. Die Suchaktion wurde daraufhin unterbrochen. Es wird jetzt auf 3 finnische Tiefsee- und Höhlentaucher gewartet. Sie sollen noch heute auf den Malediven ankommen. Gemeinsam mit ihnen soll dann die Lage neu bewertet werden, bevor die Suchaktion weitergeht. Was genau passiert ist, wird derzeit untersucht. Auch wieso die Gruppe unterhalb der erlaubten 30-Meter-Grenze abgetaucht ist.
3: Wegen einer brennenden Bremse mussten heute früh rund 300 Passagiere aus einem Nachtzug von Zagreb nach Stuttgart auf dem Streckenabschnitt zwischen Salzburg und München in Sicherheit gebracht werden. Das Feuer an dem kroatischen Waggon war auf den Außenbereich begrenzt. Nach dem Halt in Traunstein hat das Personal den Brand schnell gelöscht. Schwer verletzt wurde ein 28-Jähriger in Kirchberg am Wagram im Bezirk Tulln, nachdem er vom Kofferraumdeckel seines fahrenden Autos auf die Straße gestürzt ist. Er war mit einer weiteren Person am Kofferraum gesessen, als ein 31-Jähriger am Steuer des Wagens stark beschleunigt hat. Der Schwerverletzte wurde mit dem Notarzthubschrauber in das Uniklinikum St. Pölten geflogen. Die Polizei hat am Nachmittag bei Leipzig einen entlaufenen Tiger erschossen. Die Raubkatze war aus einer privaten Anlage einer Tiger-Tompteurin entkommen. Ein Mann wurde zuvor im Gehege durch den Tiger verletzt. Wie dem Tier der Ausbruch gelungen ist, ist noch unklar. In der Fußball-Bundesliga geht der spannende Titelkampf in den kommenden Minuten in die Entscheidung. Der LASK ist auf dem besten Weg zur Meisterschale, Matthias Sessmeister.
5: Ja, der Sekt ist eingekühlt, die Meistertrikots liegen bereit. 20 Minuten trennen den LASK noch vom ersten Meistertitel seit 1965. Die Linzer führen bei der Wiener Austria mittlerweile 3:0. Die Meisterparty hat längst begonnen. Nach einem Foul von Tormann Shahin Radlinger an Kalajdzic gibt es 11 Meter. Samuel Adeniran tritt an und trifft. Und eben gerade gefallen ist das 3:0 durch Bogarde und jetzt dürfte die Sache endgültig gegessen sein, wenn jetzt kein Riesenwunder mehr passiert und die Austria die komplette Wende schafft, dann wandert die Meisterschale nach Linz. Die Gästefans in der Generali Arena sind längst im Feiermodus, sie wissen, da kann eigentlich nichts mehr passieren. Und in Graz, da wird der aktuelle Meister entthront werden. Sturm spielt gegen Rapid nach einer roten Karte gegen Yusuf Demir, zwar in Überzahl, nach 75 Minuten steht es aber immer noch 0:0. Und die Grazer, die wissen natürlich, wie es in Wien steht, dass der LASK führt und dass sie momentan machen könnten, was sie wollen. Der Meistertitel, der wird nach Linz gehen. Ja, und in Salzburg, da wird man froh sein, wenn diese Saison endlich vorbei ist. Den Bullen droht ein Heimdebakel gegen Hartberg. Die Steirer führen 2:0.
3: Ja, und heute Abend, da klart es auf und der Wind lässt nach. Das Radio Niederösterreich-Wetter mit Robert Deutenhauser.
1: Dazu wird es heute Nacht kalt und stellenweise auch frostig. Die Temperaturen, die sinken meist auf +7 bis -1 Grad. Im Waldviertel gebietsweise auch auf -1 bis -5 Grad. Morgen Montag anfangs sonnig, danach einige Wolken. Am Nachmittag, da kann es über den Voralpen kurz einmal regnen. Es wird wärmer, die Temperaturen, die steigen auf 16 bis 21 Grad. In Horn, da hat es jetzt 16 Grad, in St. Pölten, Mistelbach und Schwächert 15, im Melk und Winter hat es 14 Grad. 16.04 Uhr jetzt Radio Niederösterreich mit dem schnellsten Verkehrsservice. S1 Wiener Außenring, Schnellstraße Richtung Vösendorf. Ab Mahnswörth noch 10 Minuten Zeitverlust. Der Tunnel Rannersdorf ist aber schon länger wieder offen. Der Stau löst sich auf. Nach Wien am Rathausplatz, da ist das Eurovision Village auch heute noch geöffnet. Ab 15 Uhr wird auf der Video Wall die gestrige Finalshow gezeigt. Der Ring bleibt offen. Zufahren kann man am besten mit der U2 oder den Ringlinien.
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1: Also wenn man da so aus dem Fenster rausschaut, heute ist eigentlich der ideale Tag für eine Jogginghose. Die einen knotzen damit auf der Couch, andere laufen damit, um ihrer Kondition was Gutes zu tun. Schönen Sonntag, wir begleiten Sie mit Filmmusik. CCR, die Sassi, die Drifters und jetzt ab ins Jahrzehnt der Schulterpolster, der Föhnfrisuren und der Netzleiberl. Ab in die 80er mit den Eurythmics. Thorn in my side.

Nächstes Jahr, Sofia 2027, da steigt die große ESC-Party in Bulgarien. Überraschungssieg gestern für Dara mit Bangaranga.

0: And for all of my incredible colleagues who I work with, thank you from my heart.
1: Sie bedankt sich von ganzem Herzen bei allen Fans und den Kollegen, die für diesen Sieg alles gegeben haben. Die 27-Jährige holt ja zum ersten Mal den Sieg für Bulgarien in der 70-jährigen ESC-Geschichte vor Israel und Rumänien. Gewonnen hat sie mit einem haushohen Punktevorsprung, sowohl bei der Jury als auch beim Publikumsvoting.
2: Wirklich cool, wirklich, wirklich coole Nummer. Habe ich gekauft tatsächlich, dass du gewinnst.
3: Ja, super,
4: Glück
3: war,
4: toll,
3: super,
4: toll.
3: Richtiges Dance.
4: Ja, nein, wirklich. Also,
3: klasse.
4: Wir sind happy.
5: Sehr unerwartet, aber ist ein Banger.
6: Ja, ein lustiges Lied. Ist okay. Gefällt mir irgendwie auch, ja.
5: Bombe, der das super Show geliefert, oder?
6: Auf alle Fälle ein richtiger Banger oder Bangeränger.
1: Wir freuen uns über immerhin 6 Punkte. Vorletzter Platz für Österreich. Braucht man nicht traurig sein. Letztes Jahr, da waren wir Sieger. Man muss auch einmal die anderen gewinnen lassen.

0: 16.30 Uhr jetzt Radio Niederösterreich mit dem schnellsten Verkehrsservice. A21 Wiener Außenring Autobahn Richtung St. Pölten, ab Giesübel bis Meierling, 10 Minuten Zeitverlust. Und Wien am Rathausplatz, da ist das Eurovision Village auch heute noch geöffnet. Seit 15 Uhr wird da auf der Videowall die gestrige Finalshow gezeigt. Der Ring bleibt offen, zufahren kann man am besten mit der U2 oder den Ringlinien. Zum Wetter, heute am Abend, da klart es immer mehr auf, der Wind wird schwächer, in der Nacht kühlt es dann ab auf plus 7 bis minus 5 Grad. Morgen dann zu Beginn sonnig, danach einige Wolken, am Nachmittag örtlich vielleicht einmal ein Regenschauer, Tageshöchstwerte 16 bis 21 Grad. Und in der Wiener Generali Arena, da brechen gerade alle Dämme, die Entscheidung ist gefallen, der LASK ist neuer Meister in der Fußball-Bundesliga, Matthias Esmeister.
1: Ja, 61 Jahre Wartezeit sind genug, der LASK ist zurück am heimischen Fußballthron und fixiert nach dem Cupsieg auch die Meisterschaft und das im Stile eines Champions mit einem 3:0 Erfolg gegen die Wiener Austria. Um Punkt 16.18 Uhr war es soweit. Schiedsrichter Sebastian Gieshammer pfeift die Partie ab und dann gibt es beim LASK kein Halten mehr. Die Spieler, die Betreuer, alle liegen sich in den Armen. Das Double ist perfekt. Tormann Lukas Jungwirth kann sein Glück kaum fassen.
2: Es ist unglaublich. Also, wenn man sich dürfte am Anfang von der Saison, dass man sich einen Titel holen, hätte man es schon 100 Mal unterschrieben, dass keiner glaubt, dass man ein Double wirklich wieder nach Linz hat.
3: Mein Bruder, das ist mein Bruder!
2: Und dass man das dann wirklich nur nach Linz holen ist, unbeschreiblich. Ich weiß gerade gar nicht, was ich sagen soll.
1: Der LASK jubelt also über den Meistertitel und entthront damit Sturm Graz. Die Steirer gewinnen gegen 10 Rapidler zum Abschluss 2:0. Der Sieg kommt im Kampf um den Titel aber zu spät. Salzburg beendet eine enttäuschende Saison mit einer 1:3 Heimblamage gegen Hartberg, bleibt aber Dritter. Rang 4 geht an die Austria, Rapid wird nur Fünfter.
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0: 16.44 Uhr ist es jetzt. Kurz ein Blick auf unsere Straßen. A21 Wiener Ostring Autobahn Richtung St. Pölten. Ab Giesüber bis Meierling, 10 Minuten Zeitverlust weiterhin. Und nach Wien am Rathausplatz, da ist das Eurovision Village auch heute noch geöffnet. Seit 15 Uhr wird auf der Video Wall die gestrige Finalshow gezeigt. Der Ring, der bleibt offen. Zufahren kann man am besten mit der U2 oder den Ringlinien. Gute Fahrt jetzt mit der neuen von Simone und Charlie Brunner.
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heute in Niederösterreich hier. Mittendrin sind wir im Sonntagnachmittag. Zeit für also Spaß macht, Zeit für Freizeit und Zeit für einen Hit aus dem Jahr 1989. Das war das Jahr, in dem der erste Gameboy in die Geschäfte gekommen ist. Hier aber jetzt nicht Super Mario, sondern Super Roy. Roy Orbison, California Blue.

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3: Suche nach dem Motiv nach der Amokfahrt in Modena. Der LASK holt sich nach dem Cupsieg heute auch den Meistertitel in der Bundesliga. Das Wetter bringt morgen viel Sonne. Nach der Amokfahrt in Modena in Norditalien mit 8 Verletzten, 4 davon schwer, herrscht Rätselraten über das Motiv. Der Autolenker ist ein 31 Jahre alter Italiener marokkanischer Abstammung. Ein terroristisches Motiv schließt man eher aus. Der Mann war in psychiatrischer Behandlung. Aus Italien, ORF-Korrespondentin Cornelia Wospanik.
4: Vor den Beamten hat er die Aussage verweigert, ihn nach dem Gefängnis soll er selbst wie unter Schock gewirkt haben. Der 31 Jahre alte Mann mit abgeschlossenem Wirtschaftsstudium war nicht amtsbekannt. Man hat nichts vorgefunden, was auf eine Radikalisierung schließen lässt. Gestern am späten Nachmittag hatte er seinen Wagen mit hoher Geschwindigkeit auf einen Gehsteig gelenkt und dabei mehrere Personen erfasst. 2 Frauen sind so schwer verletzt, dass sie im künstlichen Tiefschlaf sind. Ihr Zustand sei kritisch. Schwer verletzt wurde auch ein Ehepaar. Die leichter Verletzten konnten die Krankenhäuser mittlerweile wieder verlassen. Sowohl Staatspräsident Sergio Mattarella als auch Regierungschefin Giorgia Meloni sind heute an den Ort des Unglücks geflogen, um den Rettungskräften und den Passanten zu danken, die den Mann gestoppt haben.
3: Schwer verletzt wurde auch ein 28-Jähriger in Kirchberg am Wagram im Bezirk Tulln, nachdem er vom Kofferraumdeckel eines fahrenden Autos auf die Straße gestürzt ist. Zu den näheren Umständen des Unfalls sagt Polizeisprecherin Manuela Weinkirn.
5: Der Fahrzeuglenker soll beschleunigt haben und dabei dürfte der 28-jährige Mann von dem Fahrzeug auf die Fahrbahn gestürzt sein. Das Fahrzeug, das der 31-Jährige gelenkt hat, gehört dem Unfallopfer und der 31-jährige Fahrzeuglenker ist nicht im Besitz einer gültigen Lenkberechtigung. Die Umstände, warum sich das Unfallopfer gemeinsam mit der zweiten Person auf dem Kofferraumdeckel befunden hat, sind derzeit unklar.
3: Die Budgetsparmaßnahmen der Regierung sind heute auf Kritik der Diakonie gestoßen. Diakoniedirektorin Maria Katharina Moser hat in der ORF-Pressestunde vor allem soziale Schieflage der Kürzungen kritisiert, wie Hans Bürger berichtet.
6: An die Dreierkoalition appelliert die Diakoniedirektorin noch einmal über möglicherweise falsche Sparmaßnahmen nachzudenken.
7: Förderungen sind ja eine Debatte und dort, wo es um Integration geht, wirklich die Maßnahmen, die wir seit vielen Jahren vorschlagen und empfehlen, wie zum Beispiel Elternarbeit auch zu unterstützen.
6: Die Sparpläne der Regierung sehen vor, dass jene mit niedrigerem Einkommen künftig mehr Arbeitslosenversicherung zahlen müssten. Das treffe 700.000 bis 800.000 Menschen, vor allem Frauen, sagt die Diakoniedirektorin.
7: Das würde für Menschen, die wenig verdienen, ja, so 35 bis 50 Euro im Monat weniger bedeuten. Das ist eine wirklich sehr problematische Maßnahme, die nicht kommen soll.
3: Wie radfreundlich sind eigentlich unsere Gemeinden? Dazu startet der Verkehrsclub Österreich jetzt eine Umfrage. In Niederösterreich nutzen aktuell rund 780.000 Menschen zumindest gelegentlich das Fahrrad als Verkehrsmittel. Ursula Köhler berichtet.
8: Ob kurz zum Bäcker, in die Schule oder für den Weg zum Tennisplatz, das Rad wird nicht nur zum Sporteln, sondern auch für viele kurze Wege im Ort genützt. 780.000 Niederösterreicherinnen und Niederösterreicher machen das gelegentlich. Etwa die Hälfte davon ist täglich oder zumindest mehrmals pro Woche mit dem Fahrrad unterwegs, spart Sprit und tut etwas für die eigene Fitness. Und das Potenzial ist sogar noch größer. Studien zufolge sind in Niederösterreich nämlich 4 von 10 Autofahrten kürzer als 5 Kilometer. Aber die Unfallstatistik zeigt laut VCÖ, der Großteil der tödlichen Radunfälle der letzten Jahre ist auf Straßen passiert, wo Fahrräder und Autos gemeinsam unterwegs waren. Umso wichtiger der Ausbau der Radinfrastruktur. Zur VCÖ-Radfahrumfrage kommt man über die Homepage des Verkehrsclub Österreich. Bis 21. Juni kann man dort seine Gemeinde bewerten.
3: In der Fußball-Bundesliga ist das spannende Titelrennen seit heute entschieden. Der LASK krönt sich zum ersten Mal seit 1965 wieder zum österreichischen Meister. Matthias Essmeister.
9: Für mich bedeutet das auch... Die neue Fußballhauptstadt in Österreich heißt Linz. Nach dem Cupsieg fixiert der LASK mit einem 3:0 gegen die Wiener Austria auch die Meisterschaft und damit das Double. Nach dem Schlusspfiff kennt der Jubel bei den Linzern keine Grenzen. Große Emotionen auch bei Stürmer Sascha Kalajdzic.
10: Für mich bedeutet es auch extrem viel in meinem Geburtsland hier, dass ich hier Meister werde und Cupsieger. Und das nicht mit, keine Ahnung, Red Bull Salzburg, sondern mit dem LASK, der von letztem Mal vor 61 Jahren Meister geworden ist. Das ist schon sehr besonders, ja.
9: Für Sturm reicht es nach einem 2:0 gegen Rapid nur zur Vizemeisterschaft. Salzburg wird trotz einer 1:3 Heimblamage gegen Hartberg Dritter. Die Austria wird Vierter, Rapid muss als Fünfter ins Europacup-Playoff gegen Ried oder Wolfsberg. Bei der Eishockey-Weltmeisterschaft in der Schweiz kämpft Österreich derzeit um den zweiten Sieg. Gegen Ungarn steht es nach dem ersten Drittel 1:1. Und Österreichs Handballnationalteam der Männer verpasst den Sprung zur Weltmeisterschaft. Ein Unentschieden im Playoff-Rückspiel gegen Polen ist zu wenig für das WM-Ticket.
3: Ja, und die Wolken, die werden heute Abend weniger. Das Radio Niederösterreich Wetter jetzt mit Robert Deutenhauser.
11: Der Wind, der lässt auch nach und in der Nacht wird es dann kalt und stellenweise frostig. Die Temperaturen sinken meist auf +7 bis -1 Grad. Im Waldviertel gebietsweise auf -1 bis -5 Grad. Morgen Montag anfangs sonnig, danach einige Wolken. Am Nachmittag kann es über den Voralpen kurz regnen. Es wird wärmer. Die Temperaturen, die steigen auf 16 bis 21 Grad. In Graz dort jetzt 18 Grad und ist wolkig. Krems 17 stark bewölkt, Wieselburg 16 stark bewölkt, Linz 16 bedeckt, Eisenstadt 16 wolkenlos, St. Pölten 15 heiter, Gänserndorf, Wiener Neustadt und Wien 15 Grad bewölkt. 17.07 Uhr jetzt Radio Niederösterreich mit dem schnellsten Verkehrsservice. A21 Wiener Außenring Autobahn Richtung St. Pölten. Ab Gieshübel bis Meierling aktuell 15 Minuten Zeitverlust vor einer Baustelle. Und die Pannoniabahn fährt wieder zwischen Neusiedl am See und Wolker-Brodersdorf. Die Stellwerkstörung ist mittlerweile behoben.
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11: Spazieren gehen im Pyjama auf der Garnitur, gerade auf dem Weg nach Hause von einem Ausflug oder vom Kurzurlaub übers lange Wochenende, dann herzlich willkommen daheim und viel Spaß jetzt mit Gilbert O'Sullivan, den Pretenders, STS und das sind Aha, Take on Me, die 80er auf Radio Niederösterreich.

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0: 17.30 Uhr, Radio Niederösterreich mit dem schnellsten Verkehrsservice. A21 Wiener Außenring Autobahn Richtung St. Pölten ab Gieshübel bis Meierling. 10 Minuten Zeitverlust vor einer Baustelle. Zum Wetter, heute am Abend, da klart es immer mehr auf, der Wind wird schwächer, in der Nacht kühlt es dann ab auf plus 7 bis minus 5 Grad. Morgen dann zu Beginn sonnig, danach einige Wolken, am Nachmittag örtlich ein Regenschauer, Tageshöchstwerte 16 bis 21 Grad.
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0: Hinein geht's jetzt mit uns in die Nixhöhle in Frankenfels im Mostviertel, aber natürlich nur mit einem erfahrenen Höhlenführer. Und wer könnte das unterirdische System besser erklären als Albin Tauber? Seit 25 Jahren führt er Gäste durch die Höhle. Jetzt ist aber Schluss. Albin Taucher will aufhören. Allerdings ist noch kein Nachfolger in Sicht. Radio Niederösterreich-Reporter Robert Salzer hat ihn getroffen.
1: Ich darf alle hier in der Frankenfelser Nixhöhle ganz herzlich begrüßen. Mein Name ist Albin. Heute haben wir eine vermessene Gesamtlänge von 1410 Meter, wobei wir rund 700 Meter unterwegs sind. Bei uns haben wir ein kleines Fitnessprogramm auch eingebaut, kostet keinen Cent mehr als ein Preis von ihm begriffen.
2: Routiniert und doch launig begrüßt Albin Tauber zum 2727. Mal Gäste in der Nixhöhle. Jede Gruppe ist anders, sagt er, jede mache von neuem Spaß. Allerdings machen sich seine fast 80 Jahre beim Steigen der 1062 Stufen bemerkbar und das oft dreimal am Tag.
1: Mit jedem Jahr habe ich den Eindruck, es wird steiler, die Stufen werden mehr, mit jedem Jahr. Ja. Aber man gewöhnt sich dann im Laufe der Saison, da gewöhnt man sich dran. Ja. Und die Saison zu Ende ist, dann renne ich schon auf. Ja.
2: Es birgt eine gewisse Faszination in sich, unterhalb von tausenden Tonnen Gestein durch die Schluchten zu schlüpfen, begleitet von Fledermäusen. Aber Albin Tauber will nach 25 Jahren sein Amt übergeben. Nur gefunden hat er noch niemanden.
1: Also meistens so Eintagsfliegen, der schaut sich einmal an, macht 5, 6, 5 und sagt, nein, das ist doch nichts und geht wieder. Ne? Und das ist, wir brauchen das ganze Jahr immer. Es sind viele Schulklassen, ja, zum Beispiel am Mai, Juni, sind viele Schulklassen da und da muss immer wieder da sein.
2: Da war er immer. Seine Erfahrungen, aber auch Forschungsergebnisse und uralte Aufzeichnungen hat er in einem Buch zusammengefasst. Es ist zum gestrigen Jubiläum 100 Jahre erste Führung durch die Nixhöhle erschienen und hätte das Ende seiner Arbeit in der Höhle markieren sollen. Das tut es nun noch nicht.
1: Wir sind kein Nachwuchs, nicht, ne? Das ist das Problem, das einzige Problem, was wir haben.
2: So macht er vorerst weiter und seine Statistik der Führungen wächst und wächst.
0: Den Besuch bei Fledermäusen und Höhlenbär sehen Sie auch in Niederösterreich heute, 19 Uhr, 11.2.

17.43 Uhr haben wir es jetzt. Schauen wir, was sich auf den Straßen tut. 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A21 Wiener Ostring Autobahn Richtung St. Pölten. Ab Gieshübel bis Meierling weiterhin 10 Minuten Zeitverlust vor einer Baustelle.

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Eine Riesenüberraschung hat es jetzt bei den Filmfestspielen in Cannes für Hollywood-Star John Travolta gegeben. Er ist nämlich mit der goldenen Ehrenpalme für sein Lebenswerk ausgezeichnet worden. Bedeutet mir mehr als ein Oscar, hat er ganz gerührt gemeint. Wobei, für einen Oscar war er schon öfter nominiert. Und bekommen hat er bis jetzt eben noch keinen. Vielleicht kommt ja noch der Oscar für die beste Regie. In Cannes hat der Hollywood-Star nämlich seinen ersten Film, bei dem er am Regiesessel Platz genommen hat, präsentiert. Nachtflug nach L.A. heißt dieser Streifen. Mit 72 zieht es ihn also auch noch hinter die Kamera. Vor der Kamera, da war er ja schon extrem erfolgreich mit Filmen wie Pulp Fiction, Grease und natürlich Saturday Night Fever.

0: Sonntagnachmittag, jetzt das Wichtigste aus Niederösterreich, Österreich und der Welt mit Gerd Eisinger. 18 Uhr ist es.
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2: Die Ukraine hat ihre Angriffe auf Russland ausgeweitet, unter anderem auf die Region Moskau. Hunderte Drohnen wurden abgeschossen, mehrere Menschen starben oder wurden verletzt. Der ukrainische Präsident Volodymyr Zelensky sprach von gerechtfertigter Vergeltung nach den massiven russischen Angriffen der vergangenen Tage. Hartmut Fiedler berichtet.
3: Moskau ist dem Krieg bisher weitgehend entgangen. Die Ukraine konzentrierte sich in ihren Gegenschlägen meistens auf grenznahe Regionen und Ölanlagen. Gestern reichten die Angriffe weiter. Eine Reihe russischer Regionen geriet unter Beschuss, darunter auch die Hauptstadt. Ein Hochhaus im Norden von Moskau wurde von einer Drohne getroffen. Auf dem Dach brach Feuer aus. Explosion folgte auf Explosion. Die Ukraine dürfte hunderte Drohnen auf verschiedene Gebiete in Russland abgefeuert haben. Ziele auf der Krim waren auch darunter. In Russland war offiziell von fast 600 Geschossen die Rede, die abgefangen oder abgelenkt wurden.
2: Kuba geht offenbar auf Konfrontationskurs mit den USA. Wie Medien unter Berufung auf Geheimdienstinformationen berichten, soll Kuba mehr als 300 Militärdrohnen erworben haben und erwägt den Einsatz der Geräte gegen US-Ziele. Genannt wurden etwa der US-Stützpunkt Guantanamo auf Kuba, US-Militärschiffe in Key West in Florida. Diakoniedirektorin Maria Katharina Moser spricht sich gegen die Einführung einer Pflegeversicherung aus. In der ORF-Pressestunde hat sie auf Deutschland verwiesen, wo entsprechende Modelle nicht ausreichend funktionieren würden. Das steuerfinanzierte System in Österreich sei ein gutes, sagt Moser. Ein tragischer Unfall hat sich in der vergangenen Nacht auf der A2 der Südautobahn bei Dreiskirchen ereignet. Ein 42-jähriger Lenker aus dem Bezirk Neunkirchen ist bei einem Unfall aus seinem Auto geschleudert und anschließend überrollt worden. Er ist noch an der Unfallstelle gestorben, Tobias Hollerer berichtet.
4: Zu dem Unfall ist es laut Polizei gegen 0.45 Uhr in Fahrtrichtung Graz gekommen. Der 42-Jährige aus dem Bezirk Neunkirchen hat aus unbekannter Ursache die Kontrolle über sein Fahrzeug verloren und ist auf die Böschung geraten. Das Auto dürfte sich mehrmals überschlagen haben und ist anschließend im Straßengraben gelandet. Der Autolenker ist bei dem Unfall offenbar aus dem Fahrzeug geschleudert worden und dann auf der Fahrbahn zum Liegen gekommen. Nachkommen der Autos haben ihn überrollt. Mehrere Lenker sind dann stehen geblieben und haben die Einsatzkräfte verständigt. Für den 42-Jährigen kam jede Hilfe zu spät. Der Notarzt konnte nur noch seinen Tod feststellen. Die Südautobahn war in Richtung Süden stundenlang für die Aufräumarbeiten gesperrt.
2: Bei der Eishockey-Weltmeisterschaft in der Schweiz kämpft Österreichs Nationalteam nach dem Auftakterfolg gegen Großbritannien um den zweiten Sieg. Nach zwei Dritteln steht es gegen Ungarn 1:1. ORF1 überträgt das Match live. Ja, und der Wind, der lässt heute Abend nach. Das Radio Niederösterreich Wetter jetzt mit Robert Deutenhauser.
5: Auch die Wolken werden weniger. In der Nacht wird es kalt und stellenweise auch frostig. Die Temperaturen, die sinken meist auf +7 bis -1 Grad. Im Waldviertel gebietsweise auf -1 bis -5 Grad. Morgen Montag dann anfangs sonnig, danach einige Wolken. Am Nachmittag, da kann es über dem Voralpen kurz regnen. Es wird wärmer. Die Temperaturen steigen auf 16 bis 21 Grad. In Horn, da hat es jetzt 16 Grad. In St. Pölten, Amstetten, Retz und Wien 15 und in Bruck und der Leiter hat es 14 Grad. 18.03 Uhr, Radio Niederösterreich mit dem schnellsten Verkehrsservice. Alles bestens auf unseren Straßen. Freifahrt.
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5: Sonntag haben wir, vielleicht sind Sie ja gerade rausgekommen oder waren heute gar nicht draußen. Jetzt ist auf jeden Fall Zeit, Ihr Wochenende ausklingen zu lassen. Strecken Sie nochmal alle Viere von sich. Gönnen Sie sich vielleicht noch ein Schlafferl. Wir begleiten Sie mit viel Musik. Aber André Heller, Enya und das sind Blondie, Hearts of Glass. Schönen Sonntag. Lassen Sie sich's gut gehen.

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3: 18.30 Uhr, Radio Niederösterreich mit dem schnellsten Verkehrsservice. Und es sind uns keine Störungen gemeldet worden. Wir schauen gleich weiter zum Wetter. Heute am Abend, da klart es immer mehr auf. Der Wind wird schwächer, in der Nacht kühlt es dann ab auf plus 7 bis minus 5 Grad. Morgen dann zu Beginn sonnig, danach einige Wolken. Am Nachmittag örtlich ein Regenschauer. Tageshöchstwerte 16 bis 21 Grad.

0: Der Kampf um den Meistertitel in der Fußball-Bundesliga, seit heute ist er entschieden. Und kurz vor 17 Uhr war es soweit, der LASK stemmt die Meisterschale in die Luft. Die Linzer sind zurück am heimischen Fußballthron, Matthias Essmeister, und das nach einer gefühlten Ewigkeit.
1: Ja, 61 Jahre ist es her, dass der LASK zuletzt österreichischer Meister war. Heute hat das Warten ein Ende. Mit einem 3:0 bei der Wiener Austria fixieren die Linzer den Titel. Trainer Didi Kübauer hat den LASK vom Tabellenende bis ganz nach oben geführt.
2: Ganz ehrlich, vor 7 Monaten, wenn mir einer gesagt hat, wenn wir das obere Playoff schaffen, hätten wir gesagt, ja, das nehmen wir. Aber dass du dann Cup-Sieg und Meisterschaft schaffst, zurecht schaffst, das ist dann unglaublich. Und dass das dann heute so machen, ist einzigartig. Und ich hätte alle adoptieren wollen, und weil das einfach groß war.
1: Und während Didi Kübauer seine Mannschaft adoptiert, feiern die LASK-Fans das Double. Die meisten können ihr Glück kaum fassen.
3: Einfach nur geil. Auf das haben wir schon jahrelang gewartet.
4: Also wirklich, ich habe keinen Atem mehr, weil ich so viel schreien müssen habe, weil ich mich so gefreut habe.
5: Ich habe nicht das Gefühl, dass ich heute viel schlafen werde.
6: Die ganze Nacht am besten. Wann muss der Chef warten?
1: Ja, da muss er warten, der Chef. Für Sturm reicht es nach einem 2:0 gegen Rapid nur zur Vizemeisterschaft. Salzburg wird trotz einer 1:3 Heimblamage gegen Hartberg Dritter. Die Austria wird Vierter. Rapid muss als Fünfter ins Europacup-Playoff gegen Ried oder Wolfsberg. In der Frauenfußball-Bundesliga hält St. Pölten die kleine Hoffnung auf den Meistertitel mit einem 3:0 in Salzburg am Leben. Die Austria bleibt nach einem 2:1 gegen Sturm aber 4 Punkte voran. In der Landesliga bleibt Scheiblingkirchen auf Kurs Richtung Meistertitel nach einem 4:0 in Ips. In Deutschland jubelt nach Schalke auch Dorfclub Elversberg sensationell über den Aufstieg in die Bundesliga. Wolfsburg trifft in der Relegation auf Paderborn.
0: Bei der Eishockey-Weltmeisterschaft in der Schweiz, da kämpft Österreich um den zweiten Sieg im zweiten Spiel, Matthias.
1: Ja, nach dem Auftakterfolg gegen Großbritannien führen die Österreicher gegen Ungarn kurz vor Schluss 3:2. Ein Sieg wäre ein großer Schritt Richtung Klassenerhalt. Frust und Enttäuschung regieren heute bei Österreichs Handballnationalteam. Ein Unentschieden im Playoff-Rückspiel gegen Polen ist zu wenig für das WM-Ticket. Die Österreicher verpassen die Weltmeisterschaft. Beim Radklassiker Giro d'Italia jubelt Felix Gall über seinen 2. Podestplatz. Der Tiroler beendet die 9. Etappe als Zweiter. Nur der Däne Jonas Vingegaard ist erneut eine Spur zu stark. In der Gesamtwertung bleibt Gall Dritter. Und einen Tag nach Bronze für den Perchtoldsdorfer Valentin Pontus im Kitesurfen gibt es bei der Weltmeisterschaft in Portugal die nächste Medaille für Österreich. Keanu Prettner und Jakob Flachberger segeln in der 49er-Klasse zu Silber.
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1: Schönen Sonntag, jetzt das Wichtigste aus Niederösterreich, Österreich und der Welt mit Gerd Eisinger, 19 Uhr ist es.
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3: In der kommenden Woche tagt der Nationalrat. Da wird einerseits die Umsetzung des EU-Asylpakts beschlossen, andererseits wird auch die Senkung der Mehrwertsteuer auf bestimmte Lebensmittel fixiert. Die Finanzierung der Mehrwertsteuersenkung ist aber noch nicht in trockenen Tüchern, berichtet Maria Kern.
4: Ab Juli wird die Mehrwertsteuer auf ausgewählte Grundnahrungsmittel von 10 auf 4,9% gesenkt. Das gilt etwa für Milch, Butter, Eier, Mehl, Brot sowie für zahlreiche Obst- und Gemüsesorten. Im Schnitt soll sich damit ein Haushalt rund 100 Euro im Jahr ersparen. Beschlossen werden soll das im Nationalrat am kommenden Donnerstag. Die Kosten für die Senkung der Mehrwertsteuer belaufen sich auf 400 Millionen Euro. Finanziert werden soll das unter anderem durch eine Abgabe auf Pakete. Das entsprechende Gesetz befindet sich aber noch in Begutachtung. Beschlossen werden soll dagegen am kommenden Mittwoch die Umsetzung des EU-Asylpakts. Damit sollen Asylwerber etwa länger auf Flughäfen angehalten werden können. Weiter soll es künftig für Familienzusammenführungen ein Quotensystem geben.
3: Österreich und Europa im globalen Spannungsfeld zwischen China und den USA. Beim Europaforum Wachau beraten von morgen bis Freitag Spitzenpolitiker, Militärs und Vertreter aus Wirtschaft und Zivilgesellschaft über Souveränität in einem multipolaren Sicherheitsordnung. Erwartet werden unter anderem Ungarns neuer Premier Peter Modja und Ex-NATO-Generalsekretär Anders Fogh Rasmussen. Die Weltgesundheitsorganisation hat wegen des Ebola-Ausbruchs in der Demokratischen Republik Kongo und in Uganda eine internationale Gesundheitsnotlage ausgerufen. Mit diesem Schritt will die UN-Behörde unter anderem Nachbarländer in erhöhte Alarmbereitschaft versetzen und die Unterstützung der internationalen Gemeinschaft mobilisieren. Es handelt sich jedoch um keinen Pandemie-Alarm, heißt es. Über den zweiten Sieg im zweiten Spiel jubelt Österreichs Eishockey-Nationalteam bei der Weltmeisterschaft in der Schweiz. Nach einem dramatischen 4:2-Erfolg gegen Ungarn ist den Österreichern der Klassenerhalt kaum noch zu nehmen, Matthias Essmeister.
5: Vor knapp 8000 Fans in Zürich muss Österreich bis zum Schluss um den Sieg zittern. Beim Stand von 3:2 drängt Ungarn mit einem Mann mehr auf den Ausgleich. Die Österreicher verteidigen aber mit allem, was sie haben und werden belohnt. Timo Nickel trifft 2 Sekunden vor dem Ende ins leere Tor und macht mit dem 4:2 alles klar. Österreich schlägt damit nach Großbritannien auch Ungarn und bleibt so gut wie sicher erstklassig. Das erste große WM-Ziel hat das Team von Roger Bader damit erreicht.
6: Die Mannschaftsleistung generell war natürlich hervorragend. Auch die Jungs, die Penalty-Killing gespielt haben, oder am Schluss 5-6. Das ist schon etwas, was mit einer Mannschaft auch etwas macht, wenn man auf diese Art und Weise gewinnt.
5: Der Traumstart in die WM ist damit perfekt. Stand jetzt führt Österreich die Tabelle in Gruppe A sogar an, noch vor Top-Nationen wie Finnland und den USA. Weiter geht's am Dienstag mit dem Spiel gegen Lettland.
3: Ja, und jetzt am Abend, da ziehen die Wolken ab und der Wind lässt nach. Robert Deutenhauser mit dem Wetter.
7: Dazu wird es jetzt heute Nacht kalt und stellenweise auch frostig. Die Temperaturen, die sinken meist auf +7 bis -1 Grad. Im Waldviertel gebietsweise auf -1 bis -5 Grad. Morgen Montag dann anfangs sonnig, danach einige Wolken. Am Nachmittag kann es über den Voralpen kurz regnen und es wird wärmer. Die Temperaturen, die steigen auf 16 bis 21 Grad. In Langenleuster hat es jetzt 17 Grad, in St. Pölten und Wiener Neustadt 15, in Wien 14 und in Weidhofen an der Ips und Mistelbach hat es 13 Grad. 19.03 Uhr, Radio Niederösterreich mit dem schnellsten Verkehrsservice. A1 Westautobahn Richtung Salzburg zwischen Öd und Haag. 10 Minuten Zeitverlust vor einer Baustelle.
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7: Knapp nach 7 haben wir es jetzt. Genießen Sie einen Sonntagabend mit den größten Hits aller Zeiten und mit Ihren Musikwünschen. Da gibt es den ersten gleich nach Shakin' Stevens. Und das ist Sascha mit seinem Lucky Day. Schönen Abend.

ob sie Habitzl hat, uns geschrieben. Und ihr gehört auch gleich der erste Musikwunsch heute hier am Sonntag auf Radio Niederösterreich. Die Babsi, die wünscht sich Dailiert von Frida. Spielen wir gern. Viel Spaß.

Montagabend mit Radio Niederösterreich. Wir erfüllen Ihre Musikwünsche und der nächste jetzt von Franziska Joost, Brigitte Kramreiter, Claudia Sturm, Elisabeth Wieser und Franz Nevrivi. Und zwar darf es für die fünf das Lied »Meine Frau« von Austria Pur sein.

Liebes Team von Radio Niederösterreich, schreibt da der Hermann Hausenbiegel. Zum 61. Geburtstag von Philipp Sperl möchte ich ihm gern alles Gute wünschen, und zwar mit Luv, You're the greatest lover.

0: 18.30 Uhr, Radio Niederösterreich mit dem schnellsten Verkehrsservice. H1 Westautobahn Richtung Salzburg zwischen Öd und Haag. 10 Minuten Zeitverlust weiterhin vor einer Baustelle. Das sind die Nachrichten in einfacher Sprache auf Radio Niederösterreich.
1: Die 27-jährige Popsängerin Dara aus Bulgarien hat in der Nacht mit dem Lied Banga Ranga den Eurovision Song Contest in Wien gewonnen. Das Publikum und die Jury haben entschieden. Den zweiten Platz bei dem Musikwettbewerb hat Israel gewonnen. Dritter wurde Rumänien. Österreichs Kandidat Cosmo kam mit seinem Lied Tanzschein auf den vorletzten Platz. Zuvor hat es in Wien eine Demonstration gegeben gegen die Teilnahme von Israel am ESC. Die Demonstranten werfen Israel Völkermord im Gazastreifen vor. Dort sind bei israelischen Angriffen insgesamt Zehntausende Palästinenser gestorben. Die Angriffe von Israel waren eine Reaktion auf einen massiven Angriff der Terrorgruppe Hamas. Im Zentrum der italienischen Stadt Modena ist gestern Abend ein Auto in eine Gruppe von Fußgängern gefahren. Der Fahrer verletzte dabei 8 Menschen. Die Ärzte haben 2 Verletzten die Beine amputieren müssen. Sie schweben in Lebensgefahr. Videos von Überwachungskameras zeigen, wie das Auto sehr schnell auf Fußgänger zusteuert. Die Polizei hat erklärt, dass der Fahrer ein 31-jähriger Italiener marokkanischer Herkunft ist. Er war nicht betrunken und hat auch keine Drogen genommen. Medien berichten, dass der Verdächtige bis 2024 aufgrund einer psychiatrischen Erkrankung behandelt wurde. Bisher gibt es keine Hinweise darauf, dass er Verbindungen zu terroristischen Gruppen hat. Das wird aber jetzt noch geprüft. In Österreich besuchen die meisten Kinder eine Halbtagsschule. Ein Drittel der Kinder hat in diesem Schuljahr ein ganztägiges Angebot besucht. Das betrifft in den Pflichtschulen vor allem Volks- und Mittelschulen und die Unterstufen der allgemeinbildenden höheren Schulen, kurz AHS. Nur 8% der Kinder waren allerdings an einer echten Ganztagsschule angemeldet. Dort gibt es abwechselnd Unterricht und Freizeit. Das waren die Nachrichten in einfacher Sprache, präsentiert von Felix Schneider-Storm.
0: Damit gleich zum Wetter. Heute am Abend, da klart immer mehr auf, der Wind wird schwächer. In der Nacht kühlt es dann ab auf plus 7 bis minus 5 Grad. Morgen dann zu Beginn noch sonnig, danach einige Wolken. Am Nachmittag örtlich ein Regenschauer. Tageshöchstwerte 16 bis 21 Grad.
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Sonntagabend, Sie hören Radio Niederösterreich und schon sind wir beim nächsten Musikwunsch angekommen. Dieter Hoffer, der freut sich auf Meister Grössing und seine Homöopathen. Mit Leib und Zöll, ein Weinviertler.

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Niederösterreich am Sonntagabend. Und der letzte Musikwunsch für heute, der gehört einerseits der Johanna. Sie hat uns eine Mail geschrieben. Ich habe bei euch Freund sein von Michael Russ und die Meierin gehört. Ich wünsche mir den Song für meine zwei besten Freundinnen, Laura und Julia. Wir drei gegen den Rest der Welt und der Song, der passt da perfekt. Und auch die Carina hat sich bei uns gemeldet. Auch sie möchte gern Freund sein hören. Und zwar schreibt sie, ich habe den Song gestern bei euch gehört, musste sofort an meinen besten Freund Markus denken. Der Song passt einfach wie die Faust aufs Auge. Deshalb wünsche ich ihn mir für Markus und für mich. Na dann, hier also Michael Russ und die Meierin.

Kurzfach haben wir es jetzt. Kommende Stunde, da geht es bei uns auf eine Reise durch viele Jahrzehnte österreichischer Musikgeschichte. Mit dabei heute Hans Orsolitsch, die Monroes, Knickerbocker und Biene, Willi Resetarits, Ludwig Hirsch, Wolfgang Ambros, Falco, Reinhard Fendrich und noch viele, viele mehr. Mein Name ist Robert Deutnoser, wünsche Ihnen noch einen schönen Abend mit der Radio Niederösterreich Zeitreise.

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1: Am Mikrofon Paul Kranke. In Osttirol ist eine 67-jährige Frau von einer Kuhherde getötet worden. Ihr 65-jähriger Mann wurde schwer verletzt. Das Ehepaar ist zum Mittag in einem Weidegebiet in Oberlienz von Kühen attackiert worden. Osttirol, Erik Berda-Gwehr.
2: Wie es zum Unglück in der Nähe von Oberlienz in Osttirol kommen konnte, ist vollkommen unklar. Das einheimische Paar war auf einem Wanderweg entlang der Isel unterwegs, als es kurz nach Mittag im Bereich eines Weidegebietes von mehreren Kühen attackiert wurde. Der 65-jährige Mann konnte schwer verletzt einen Notruf absetzen und wurde in die Klinik Innsbruck geflogen. Die 67-jährige Frau erlag vor Ort ihren Verletzungen, sagt Michael Jaufer, Bezirkskommandant bei der Polizei Lienz.
3: Der Mann war für etwaige Angaben leider noch nicht zu sprechen, da er eben schwer verletzt wurde und ins Klinikum in Innsbruck verbracht wurde. Deswegen bleiben die näheren Umstände des Vorfalls noch im Dunkeln.
2: Im Weidegebiet waren Dutzende Kühe von mehreren Bauern aus der Umgebung.
1: Israel stellt sich nach eigenen Angaben auf einen Wiederbeginn des Irankriegs ein. Ministerpräsident Benjamin Netanyahu sagt, die Armee sei vorbereitet. Zwischen den USA und Israel sowie dem Iran gilt seit 5 Wochen eine Waffenruhe. Die USA haben sie auf unbestimmte Zeit verlängert. Diplomatische Bemühungen stocken allerdings seither. Nach der Brandkatastrophe im Skiort Grand Montana mit 41 Toten gesteht der Schweizer Bundespräsident Guy Parmelin Behördenversäumnisse ein. Parmelin sagt, die Schweiz habe seither Brandschutzvorschriften verschärft und Baunormen angepasst. In der Silvesternacht war in einer Bar in Grand-Montana ein Brand ausgebrochen. 41 zumeist junge Menschen kamen ums Leben, 115 wurden verletzt. Feuerwerk auf Flaschen dürfte die Decke in Brand gesetzt haben. Die Bar war seit mehr als 6 Jahren nicht kontrolliert worden, obwohl das jährlich passieren müsste. Österreichs Eishockey-Team macht einen großen Schritt Richtung Klassenerhalt bei der AWM. Nach dem Sieg gegen Großbritannien schlägt Österreich heute Ungarn 4:2. Wolfgang Achinger informiert.
4: Diesmal war es aber ein Zittersieg. Beim Stand von 1:1 geht Österreich im dritten Drittel mit 3:1 in Führung, schwächt sich aber durch 2 2-Minuten-Strafen erheblich. Bei 5:3 Überzahl gelingt den Ungarn der Anschlusstreffer, aber zum Glück nicht mehr. Die Drangperiode in der Schlussphase kann unser Team überstehen. Und in den Schlusssekunden, während der ungarische Tormann nicht mehr auf dem Eis ist, erzielt Österreich ein Empty-Net-Goal. Zweifacher Torschütze, Verteidiger Timo Nickel, und das klingt gut.
5: Ja, wie ein kleiner Traum. Ich glaube, ich habe seit Jahren keine 2 Tore mehr in einer Partie gespielt. Dass es heute in einer WM-Partie ist und uns hilft, einen Sieg gegen Ungarn einzufahren, ist natürlich umso schöner und freut mich sehr.
4: Österreich ist bei dieser Weltmeisterschaft in der Schweiz makellos. 2 Spiele, 2 Siege über direkte Konkurrenten gegen den Abstieg. Also Österreich wird in der A-Gruppe bleiben. Der nächste Gegner am Dienstag ist Lettland.
1: Das waren die Nachrichten mit Paul Kranke. Und nun zum Wetter.
6: Am Abend und heute Nacht bleibt es trocken und es wird zunehmend sternenklar. Der Wind lässt nach und es wird ziemlich kalt. Die Temperaturen sinken auf +9 bis -1 Grad, im Freiwald stellenweise bis auf -5 Grad. Der morgige Montag beginnt dann mit viel Sonne. Und im Norden und Osten bleibt es auch bis zum Abend recht sonnig. In Vorarlberg und Tirol ziehen aber schon am Vormittag Wolken auf und ab Mittag entstehen ein paar Regenschauer und Gewitter. Später stellenweise auch in Salzburg, Kärnten und der Steiermark. Die Temperaturen erreichen von West nach Ost 14 bis 21 Grad, in 2000 Meter Höhe 2 bis 7 Grad. So viel zum Wetter mit Jörg Stieboer.
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1: Am Mikrofon Paul Kacke. Die Förderung für den sogenannten Agrardiesel wird vorgezogen. Wie Bundeskanzler Christian Stocker und Landwirtschaftsminister Norbert Totschnig mitteilen, soll die Rückvergütung für Bauern nicht Ende 2027 ausbezahlt werden, sondern ein Jahr früher. Maria Kern berichtet.
2: Konkret ausbezahlt werden soll die Förderung im Dezember des heurigen und im Dezember des kommenden Jahres und damit ein Jahr früher als geplant. Je Liter Diesel soll es rund 16 Cent an Unterstützung geben. Die Förderung ist als Ausgleich für die durch den Iran-Krieg stark gestiegenen Dieselpreise gedacht. Eine Dieselförderung für Landwirte gab es auch in den vergangenen Jahren. Bisher war die genaue Höhe der Förderung von der Größe und der Art des Betriebes abhängig. Ob das so bleibt, darüber wird derzeit noch verhandelt.
1: Im Süden des Libanon sind trotz Waffenruhe durch israelische Angriffe mindestens 5 Menschen getötet worden. Insgesamt wurden nach libanesischen Angaben 11 Menschen verletzt. Am Freitag haben sich Vertreter Israels und des Libanon in Washington geeinigt, die Waffenruhe um 1,5 Monate zu verlängern. Israel greift aber weiter Ziele der Hisbollah-Miliz im Libanon an. Die Hisbollah lehnt die Waffenruhe ab und hat an den Gesprächen mit Israel nicht teilgenommen. Nach der Tötung einer 67-jährigen Wanderin in Osttirol durch eine Kuhherde wird nach der Ursache gesucht. Der Mann der Frau ist schwer verletzt worden. Das Ehepaar ist zum Mittag bei einem Weidegebiet in Oberlienz offenbar von bis zu 40 Kühen attackiert worden. In Oberösterreich haben 2 13-Jährige ein Auto entwendet. Die Teenager sind damit herumgefahren, bis sie einen Unfall in Wartberg ob der Aist verursacht haben. Aus Oberösterreich, Christina Sonntag.
3: Die beiden 13-jährigen Burschen nehmen den Ersatzschlüssel des Pkw der Mutter von einem der Jugendlichen und machen sich auf den Weg. Trotz einer polizeilichen Aufforderung zum Anhalten setzen sie ihre Fahrt fort und flüchten in Richtung Zentrum von Wartberg ob der Aist. Dort verliert der Lenker nach kurzer Zeit die Kontrolle über das Fahrzeug. Der Pkw prallt gegen eine Mauer des Pfarrplatzes. Nach dem Unfall laufen die Jugendlichen davon, kehren aber wenig später wieder zur Unfallstelle zurück. Beide 13-Jährigen bleiben unverletzt und werden anschließend der Mutter des Fahrzeuglenkers übergeben. Zu den Polizisten sagen die Burschen, die Fahrt sei für sie eine coole Aktion gewesen.
1: Der Südtiroler Jannik Sinner stellt einen Tennisrekord an. Sinner siegt beim Masters 1000-Turnier von Rom. Er hat damit jedes Masters zumindest einmal gewonnen. Dieses sogenannte Golden Masters ist bisher nur dem Serben Novak Djokovic gelungen. Masters 1000-Turniere sind die wichtigsten nach den 4 Grand-Slam-Turnieren. Das war die Nachricht mit Paul Kacke. Und nun zum Wetter.
4: Heute Nacht bleibt es trocken und es klart immer mehr auf. Der Wind lässt weiter nach und es wird ziemlich kalt. Die Temperaturen sinken auf plus 9 bis minus 1 Grad, im Freiwald stellenweise sogar bis minus 5 Grad. Der morgige Montag beginnt dann mit viel Sonne. Und im Norden und Osten bleibt es auch bis zum Abend großteils recht sonnig. In Vorarlberg und Tirol ziehen aber schon bald Wolken auf. Und ab Mittag entstehen ein paar Regenschauer und Gewitter. Am Nachmittag auch in Kärnten sowie da und dort in der Steiermark und in Salzburg. Höchstwerte morgen zwischen 14 Grad im Bregenzerwald und im Außerfern und 21 Grad in Niederösterreich und im Burgenland. In 2000 Meter Höhe zu Mittag 2 bis 7 Grad. So viel zum Wetter mit Jörg Stibor.
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1: Am Mikrofon Paul Kacker. Die Ukraine verteidigt ihre nächtlichen Drohnenangriffe auf Russland. Präsident Volodymyr Zelensky spricht von gerechtfertigter Vergeltung für Russlands jüngste Angriffe auf die Hauptstadt Kiew mit 24 Toten. Die Ukraine hat nach russischen Angaben vergangene Nacht fast 600 Drohnen auf Russland abgefeuert. Mindestens 4 Menschen sind getötet worden. Der stärkste Angriff der Ukraine seit einem Jahr. In Kiew ist unser Korrespondent Christian Wehrschütz. Die Ukraine dringt mit Drohnen immer tiefer auf russisches Gebiet vor. Wie verändern Drohnen diesen Krieg?
2: Die Ukraine kämpft gegen eine Atommacht. Auch der Iran kämpft gegen eine Atommacht. In beiden Fällen haben Drohnensysteme und derartige Waffensysteme ganz massive Wirkungen gehabt. Man denke nur an die Frage der Versicherung beim Kanal von Hormuz, bei der Meerenge, oder man denke in der Ukraine daran, wie es der Ukraine gelingt, kritische Infrastruktur in Russland zu zerstören. Das heißt, das ist alles mit klassischen Mitteln nicht möglich. Panzer sind vor dem Gefechtsfeld direkt fast verschwunden. Also wir sehen eine wirkliche Revolution in militärischen Angelegenheiten.
1: Christian Wehrschütz aus Kiew. Im Süden des Libanon sind trotz Waffenruhe durch israelische Angriffe mindestens 5 Menschen getötet worden. Insgesamt wurden nach libanesischen Angaben 11 Menschen verletzt. Am Freitag haben sich Vertreter Israels und des Libanon in Washington geeinigt, die Waffenruhe um 1,5 Monate zu verlängern. Israel greift aber weiter Ziele der Hisbollah-Miliz im Libanon an. Die Hisbollah lehnt die Waffenruhe ab und hat an den Gesprächen mit Israel nicht teilgenommen. Die Förderung für den sogenannten Agrardiesel wird vorgezogen. Wie Bundeskanzler Christian Stocker und Landwirtschaftsminister Norbert Totschnig mitteilen, soll die Rückvergütung für Bauern schon ab Dezember ausgezahlt werden, ein Jahr früher als bisher geplant. Pro Liter Diesel bekommen Bauern eine Unterstützung von 16 Cent. Nach der Brandkatastrophe im Skiort Grand-Montana mit 41 Toten gesteht der Schweizer Bundespräsident Guy Parmelin Behördenversäumnisse ein. Parmelin sagt, die Schweiz habe seither Brandschutzvorschriften verschärft und Baunormen angepasst. In der Silvesternacht war in einer Bar in Grand-Montana ein Brand ausgebrochen. 41 Menschen kamen ums Leben, 115 wurden verletzt. Feuerwerk auf Flaschen dürfte die Decke in Brand gesetzt haben. Die Bar war seit mehr als 6 Jahren nicht kontrolliert worden, obwohl das jährlich passieren müsste. Nach der Tötung einer 67-jährigen Wanderin in Osttirol durch eine Kuhherde wird nach der Ursache gesucht. Der Mann der Frau ist schwer verletzt worden. Das Ehepaar ist zum Mittag bei einem Weidegebiet in Oberlienz offenbar von bis zu 40 Kühen attackiert worden. Auf dem höchsten Berg der Welt, dem Mount Everest, werden heute gleich 2 Weltrekorde aufgestellt. Der nepalesische Bergführer Kamirita Sherpa hat den Gipfel zum 32. Mal bestiegen und damit seinen Weltrekord aus dem Vorjahr gebrochen. Die Rekordhalterin bei den Frauen, Lhakpa Sherpa, hat den Gipfel des Mount Everest heute zum 11. Mal erreicht. Nach mehr als 60 Jahren ist der LASK wieder Fußballmeister. In der letzten Saisonrunde schlagen die Linzer die Austria. Wolfgang Eichinger fasst zusammen.
3: Der LASK krönt sich mit einem 3:0 bei der Wiener Austria zum Meister und Doublesieger. 1965 war schon einmal soweit. Jetzt nach 61 Jahren Pause ist wieder der LASK die beste Mannschaft Österreichs. Und es ist der erste Meistertitel für Trainer Didi Kübauer.
4: Normal habe ich mir die Suppenschüssel aufgestessen und jetzt habe ich zumindest einen Master-Dollar gehabt, auch was wert.
3: Vizemeister Sturm besiegt Rapid mit 2:0 und Dritter wird Salzburg trotz einer 1:3 Niederlage gegen Hartberg. Vierter die Austria und der 5. Rapid muss ins Europacup-Playoff. Zweiter Sieg im 2. Spiel für das Eishockey-Nationalteam bei der WM in der Schweiz, 4:2 über Ungarn heute und damit höchstwahrscheinlich bereits den Klassenerhalt fixiert. Beim Giro d'Italia wird der Osttiroler Felix Gall auf der 9. Etappe, wie schon am Freitag 2., neuerlich hinter dem Dänen Jonas Vingegaard. Das Handballherren-Nationalteam erreicht in Polen 32:30, verpasst aber nach der knappen Heimniederlage die WM-Qualifikation. Bei der Segel-WM in Portugal gewinnen Kiano Brettner und Jakob Flachberger in der 49er-Klasse die Silbermedaille und Tennisstar Jannik Sinner gewinnt das 1000er-Turnier in Rom und hat damit bei allen neuen 1000er-Turnieren zumindest einmal den Turniersieg geholt.
1: Und nun zum Wetter.
5: Die Nacht verläuft trocken, oft auch sternenklar. 13 Grad hat es jetzt noch in Klagenfurt, nur 2 in Seefeld. Und bis morgen früh kühlt es meist auf +9 bis -1 Grad ab. Der morgige Montag beginnt dann mit viel Sonnenschein. Im Norden und Osten bleibt es auch bis zum Abend großteils recht sonnig. In Vorarlberg und Tirol treffen aber schon bald Wolken ein und ab Mittag entstehen hier ein paar Regenschauer und Gewitter. Am Nachmittag dann auch in Kärnten sowie da und dort in der Steiermark und in Salzburg. Die Temperaturen erreichen von West nach Ost 14 bis 21 Grad. So viel zum Wetter mit Jörg Stibor.
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1: Am Mikrofon Paul Kanker. Die Direktorin der Diakonie, Maria Katharina Moser, spricht sich für Vorbilder für muslimische Jugendliche aus. Nach einer Studie stellen 4 von 10 muslimischen Jugendlichen in Österreich die Regeln des Koran über das Gesetz. Direktorin Moser sagt, es gebe Defizite in der Integration, aber auch die islamische Glaubensgemeinschaft müsse mithelfen.
2: In diesem Sinne ist es auch ganz wichtig, dass muslimische Jugendliche Vorbilder haben, Vorbilder von anderen Muslimen, und die gibt's genug in Österreich, die sie auch unterstützen auf ihrem Lebensweg und ihnen zeigen, wie ein offener, demokratiefreundlicher Islam ausschaut. Und ein großes Problem ist, dass muslimische Jugendliche über das Internet radikalisiert werden. Also es ist auch eine Frage des Wissens über die eigene Religion,
1: sagt Diakonie-Direktorin Maria Katharina Moser in der ORF-Fernsehpressestunde. In Kleinalle in Salzburg sind nach dem Murenabgang alle betroffenen Häuser wieder benutzbar. Heute sind die letzten 3 Häuser freigegeben worden. Nach Untersuchungen bei einem Hubschrauberflug sagt Geologe Gerald Valentin, die Lage nach dem Erdrutsch vom Freitag habe sich deutlich entspannt.
3: Man sieht einerseits, dass diese Wassermengen im Rutschbereich deutlich zurückgegangen sind. Und in Anbetracht der Wetterprognose, die für die nächsten Tage keine wesentlichen Niederschlagsmengen prognostiziert, gehen wir davon aus, dass die Wahrscheinlichkeit weiterer Ereignisse sehr gering ist,
1: sagt Geologe Valentin. Gestern ist die Evakuierung von 4 Häusern in Kleinarl aufgehoben worden. Die Ukraine verteidigt ihre nächtlichen Drohnenangriffe auf Russland. Präsident Volodymyr Zelensky spricht von gerechtfertigter Vergeltung für Russlands jüngste Angriffe auf die Hauptstadt Kiew mit 24 Toten. Die Ukraine hat nach russischen Angaben vergangene Nacht fast 600 Drohnen auf Russland abgefeuert. Mindestens 4 Menschen sind getötet worden. Israel stellt sich nach eigenen Angaben auf einen Wiederbeginn des Irankriegs ein. Ministerpräsident Benjamin Netanyahu sagt, die Armee sei vorbereitet. Zwischen den USA und Israel sowie dem Iran gilt seit 5 Wochen eine Waffenruhe. Die USA haben sie auf unbestimmte Zeit verlängert. Diplomatische Bemühungen stocken allerdings seither. Dem kommunistischen Kuba droht der nächste wirtschaftliche Schlag. Die Großreedereien Hapag-Lloyd und CMA-CGM setzen wegen neuer US-Sanktionen alle Transporte von und nach Kuba aus. Das könnte den Schiffsverkehr für Kuba um bis zu 60% verringern. Vor allem Waren aus China dürften dadurch nicht mehr ankommen. Das war die Nachricht mit Paul Kranke. Und nun zum Wetter.
4: Der Montag startet noch meist sonnig. In Vorarlberg und Tirol treffen aber schon bald Wolken ein. Und ab Mittag entstehen hier ein paar Regenschauer und Gewitter. Am Nachmittag bilden sich auch in Kärnten sowie da und dort in der Steiermark und in Salzburg teils gewittrige Schauer. Im Norden und Osten bleibt es dagegen bis zum Abend großteils recht sonnig. Die Temperaturen erreichen 14 bis 21 Grad. Am Dienstag wechselhaft. Zunächst vor allem in und rund um Salzburg etwas Regen. Am Nachmittag dann generell ein paar Schauer und einzelne Gewitter. Am meisten Sonne im Osten. So viel zum Wetter mit Jörg Stibor.
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1: 0 Uhr, heute ist Montag, der 18. Mai. Die Nachricht mit Paul Kanker. In Spanien müssen die Sozialisten von Ministerpräsident Pedro Sánchez einen weiteren Rückschlag hinnehmen. Bei der Regionalwahl in Andalusien erleiden sie das schlechteste Ergebnis ihrer Geschichte. Die in Andalusien regierenden Konservativen verlieren allerdings auch. Sie büßen ihre absolute Mandatsmehrheit ein und brauchen die rechtspopulistische Vox, um erneut eine Regionalregierung zu bilden. Andalusien war bis 2019 40 Jahre lang eine Bastion der Linken. In Spanien wird im kommenden Jahr das Parlament gewählt. Die Förderung für den sogenannten Agrardiesel wird vorgezogen. Wie Bundeskanzler Christian Stocker und Landwirtschaftsminister Norbert Totschnig mitteilen, wird die Rückvergütung ein Jahr früher als gedacht ausbezahlt. Maria Kern berichtet.
2: Konkret ausbezahlt werden soll die Förderung im Dezember des heurigen und im Dezember des kommenden Jahres und damit ein Jahr früher als geplant. Je Liter Diesel soll es rund 16 Cent an Unterstützung geben. Die Förderung ist als Ausgleich für die durch den Irankrieg stark gestiegenen Dieselpreise gedacht. Eine Dieselförderung für Landwirte gab es auch in den vergangenen Jahren. Bisher war die genaue Höhe der Förderung von der Größe und der Art des Betriebes abhängig. Ob das so bleibt, darüber wird derzeit noch verhandelt.
1: In Innsbruck findet der erste Prozesstag im Insolvenzverfahren gegen die Laura Privatstiftung von Signa Günther René Benko statt. 30 Gläubiger haben insgesamt 1,7 Milliarden Euro Forderungen angemeldet. Nach Angaben des Masseverwalters werden fast alle bestritten werden. Die Laura Privatstiftung war von Benko und seiner Mutter Ingeborg vor 20 Jahren gegründet worden. In Wien beginnt ein ungewöhnlicher Prozess um versuchten Mord. Einem Mann wird vorgeworfen, er habe im November betrunken im Streit auf Handwerker geschossen. Ein Rumäne erlitt durch einen Querschläger einen Durchschuss im rechten Bein. Die Handwerker und der Mann hatten über die Kosten von Bauarbeiten am Dach eines Einfamilienhauses gestritten. Die G7-Finanzminister beraten in Paris über den Irankrieg. Sie besprechen vor allem, wie sich der Krieg und die Blockade der Straße von Hormus auswirken, vor allem bei der Versorgung mit kritischen Rohstoffen. US-Sondergesandter Jeff Landry ist zu einem Besuch auf Grönland eingetroffen. Landry nimmt in der Hauptstadt Nuuk an einem Wirtschaftstreffen teil, das für mehr Investitionen in Grönland sorgen soll. US-Präsident Donald Trump hat immer wieder Besitzansprüche auf Grönland erhoben. Nach einem Treffen mit NATO-Generalsekretär Mark Rutte nahm Trump Ende Jänner seine Drohung zurück, Grönland gewaltsam zu übernehmen. Stattdessen gibt es eine Arbeitsgruppe von USA, Grönland und Dänemark, zu denen Grönland gehört. In Südkorea kämpft der weltgrößte Speicherchip-Hersteller Samsung gegen einen Streik zehntausender Mitarbeiter. Samsung spricht erneut mit der Gewerkschaft über höhere Löhne. Die Gewerkschaft hat angekündigt, ab 21. Mai würden 45.000 Samsung-Beschäftigte 2,5 Wochen lang streiken. Samsung steht für fast ein Viertel der Exporte Südkoreas. Nach der Tötung einer 67-jährigen Wanderin in Osttirol durch eine Kuhherde wird nach der Ursache gesucht. Der Mann der Frau ist schwer verletzt worden. Das Ehepaar ist in einem Weidegebiet in Oberlien, sind von bis zu 40 Kühen attackiert worden. Und nun zum Wetter.
3: Der Montag startet noch meist sonnig. In Vorarlberg und Tirol treffen aber schon bald Wolken ein und ab Mittag entstehen hier ein paar Regenschauer und Gewitter. Am Nachmittag bilden sich auch in Kärnten sowie da und dort in der Steiermark und in Salzburg teils gewittrige Schauer. Im Norden und Osten bleibt es dagegen bis zum Abend großteils recht sonnig. Die Temperaturen erreichen 14 bis 21 Grad. Am Dienstag wechselhaft. Zunächst vor allem in und rund um Salzburg etwas Regen. Am Nachmittag dann generell ein paar Schauer und einzelne Gewitter. Am meisten Sonne im Osten. So viel zum Wetter mit Jörg Stibor.
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1: Im Studio Sebastian Rosenauer, es ist 1 Uhr. Erdgas aus dem Marchfeld, das verspricht die Eröffnung der neuen OMV-Produktionsstätte in Wittau, direkt über dem größten Gasfeld Österreichs. In 5000 Metern Tiefe sollen hier etwa 48 Terawattstunden an Gasressourcen liegen. Das ist mehr als die Hälfte des österreichischen Jahresverbrauchs. Die OMV will durch die Förderung die Abhängigkeit von ausländischem Gas reduzieren und auch wirtschaftlich dürfte sich das Investment auszahlen, sagt Energieexperte Walter Bolz in der ZIP2.
2: Also ich gehe mal davon aus, dass sich das auf jeden Fall für die OMV rechnet. Die Bohrung ist meistens nicht so teuer. Auch die Anlagen, die jetzt für die Entschwefelung gebaut wurden, sind wahrscheinlich nach 1 bis 2 Jahren voll amortisiert. Das heißt, für die OMV und auch für ihre Shareholder, inklusive der österreichischen Bürger, die ja einen Anteil an der OMV halten, ist es eine sinnvolle Investition. Bei der Versorgungssicherheit ist der Beitrag ein eher überschaubarer.
1: Sagt Energieexperte Bolz. Die OMV produziere derzeit 6% des österreichischen Gasverbrauchs selbst. Mit dem neuen Gasfeld wären es 9%. Der Großteil des Gases muss also nach wie vor zugekauft werden. Besseren Schutz für Menschen der LGBTIQ-Community fordern jetzt die Gleichbehandlungsanwaltschaft und die homosexuellen Initiative HOSI. Anlass ist der heutige internationale Tag gegen Homophobie sowie gegen Inter- und Transphobie. Maria Kern berichtet.
3: In Österreich gäbe es zwar am Arbeitsplatz einen gesetzlichen Schutz vor Diskriminierung aufgrund der sexuellen Orientierung, im privaten Bereich gäbe es das aber nicht. Das beklagt die Gleichbehandlungsanwaltschaft und die homosexuellen Initiative HOSI. So kann etwa homosexuellen Menschen aufgrund ihrer Sexualität die Mitnahme in einem Taxi oder die Bedienung in einem Restaurant verweigert werden. Das zu ändern ist zwar eine Forderung der SPÖ, im Regierungsprogramm steht sie aber nicht. Die Gleichbehandlungsanwaltschaft kritisiert, es gäbe kaum andere EU-Länder mit einer derartigen Schutzlücke.
1: Bei einer Flugshow in den USA sind 2 Kampfjets in der Luft zusammengekracht. Die beiden Piloten und die beiden Co-Piloten konnten sich mit ihren Fallschirmen retten. Die Jets sind abgestürzt und am Boden in Flammen aufgegangen. Berichte über Verletzte gibt es bisher nicht. Handyaufnahmen zeigen, wie die beiden Kampfjets versuchen, ganz nah beieinander zu fliegen. Einer der beiden verliert dann offenbar die Kontrolle und fliegt dem anderen hinten drauf. Und jetzt weiter zum Wetter mit Thomas Rostal.
4: Kalt beginnt dieser Montag, dafür in vielen Regionen nahezu wolkenlos. Somit ist es heute am Vormittag überall recht sonnig. Am Nachmittag da wechseln dann Sonne und Wolken und besonders im Bergland entstehen stellenweise Regenschauer, vereinzelt auch Gewitter. Es wird eine Spur wärmer als gestern mit Höchsttemperaturen zwischen 14 und 21 Grad. Ähnliche Temperaturen bringt der Dienstag. Regenschauer sind morgen dann aber über den ganzen Tag verteilt möglich und die Wolken machen nur zeitweise Platz für die Sonne.
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1: Am Mikrofon Sebastian Rosenauer. Es ist 2 Uhr. Der LASK gewinnt die Fußball-Bundesliga und in Linz wird gefeiert.
2: Einfach nur geil. Auf das haben wir schon jahrelang gewartet.
3: Also wirklich, ich habe keinen Atem mehr, weil ich so viel schreien müssen habe, weil ich mich so gefreut habe.
4: Ich habe nicht das Gefühl, dass ich heute viel schlafen werde.
1: Mit dem 3:0-Sieg bei der Wiener Austria holt sich der LASK erstmals seit 61 Jahren wieder die österreichische Meisterschaft. Adi Niederkorn, ein verdienter Meister.
5: Ja, da gibt es überhaupt keine Diskussionen. Auch Christian Jauch, Präsident vom entthronten Meister Sturm Graz, hat sofort neidlos gratuliert.
6: Doppelsieger heißt natürlich, dass der LASK in der Saison, vor allem im Frühjahr, grandios gespielt hat, muss man absolut anerkennen. War natürlich auch beeindruckend, wenn man weiß, wo die im Herbst gestanden sind.
5: Vorletzter nach 6 Runden gerade mal mit 3 Punkten und dann kam Didi Küpper und hat einen Abstiegskandidaten zum Meister gemacht.
7: Wenn du 61 Jahre auf einen Titel wartest und dann heuer nicht nur einen machst, sondern beide Titel machst, dieses Märchen muss erst geschrieben werden, aber wir haben es verwirklicht und da muss ich sagen, Hut ab von der Mannschaft, was sie da geleistet haben in den letzten 7 Monaten.
5: Jetzt darf Linz sogar von der Champions League träumen, der LASK steigt im Playoff ein und ist fix zumindest in der Europa League Gruppenphase.
1: Startschuss heute im Insolvenzverfahren gegen die Laura Privatstiftung von René Benko. Am Landesgericht Innsbruck werden heute die milliardenschweren Forderungen von mehr als 30 Gläubigern geprüft. Martin Rauter.
8: In Summe fordern die Gläubiger von der Laura Privatstiftung 1,7 Milliarden Euro. Heute wird sich zeigen, wie viel davon zumindest vorerst anerkannt wird. Aber es wird auch um die Frage gehen, wie viel Vermögen überhaupt in der Laura Privatstiftung steckt. Die von Benko einst mitbegründete Stiftung hält unzählige Unternehmensbeteiligungen und Liegenschaften. Stichwort Chalet N in Lech oder die Villa in Innsbruck-Igls. All das muss verwertet werden und bestimmt die Verfahrensdauer, sagt Cornelia Wesenauer vom Alpenländischen Kreditorenverband.
9: Das heißt, es wird davon abhängen, was der Markt hergeben wird und wie schnell ein Käufer gefunden werden kann. Aber jedenfalls schnell ist das Verfahren nicht abzuschließen. Ich rechne daher auch hier mit mehreren Jahren.
8: Es ist wohl eines der komplexesten Insolvenzverfahren in der Causa Signa, das heute in Innsbruck seinen Auftakt findet.
1: Und in Bulgarien ist die ESC-Gewinnerin Dara von hunderten Fans empfangen worden. Die 27-Jährige hat noch am Flughafen gleich nach der Landung ihren Song Banga Ranga performt. Mit dem Partylied hat Dara in der Nacht auf Sonntag sowohl die Fachjurys als auch das Publikum in der Wiener Stadthalle überzeugen können. Jetzt zum Wetter mit Thomas Wostal.
10: In den nächsten Stunden ist es ziemlich kühl mit meist nur einstelligen Temperaturen. Der Himmel ist aber bereits nahezu wolkenlos und somit beginnt der heutige Montag recht sonnig. Im Norden und im Osten, da bleibt es auch einigermaßen sonnig. Im Westen und im Süden, da ziehen heute im Laufe des Tages dann noch mehr Wolken auf und dort entstehen Regenschauer und Gewitter. Die höchsten Temperaturen heute 14 bis 21 Grad. Ähnliche Temperaturen am Dienstag.